0: zwischen Dormagen und Köln-Worringen. 1 Kilometer Stau. Wir wünschen allen unterwegs gute Fahrt.
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2: Einen schönen, sehr, sehr frühen Donnerstag wünsche ich euch. Ich spiele euch jetzt einen Song, der stellt eine Frage, die sich wahrscheinlich einige von euch stellen, vor allem dann, wenn man um diese Uhrzeit wach sein muss. Es ist die Frage, warum? Warum? Warum? Hier ist Shawn Mendes mit Why, Why, Why.

0: Was wolltest du denn so als Kind werden, Sascha?
1: Bankendirektor.
0: Bankendirektor.
1: Ich habe zu meiner Mutter gesagt, ich will später viel Geld haben. Da hat sie gesagt, ja, dann versuch's doch mal mit Bankendirektor.
0: Du warst also früher schon eher praktisch materiell veranlagt.
1: Ja, heute nicht mehr so, aber ja. Also das ist ja wohl eine Frechheit. Was wolltest du denn werden?
0: Was für cool. Ich wollte Rettungsschwimmerin werden und dann David Hasselhoff heiraten.
1: Dann doch lieber Bankendirektor.
0: Sascha Fassbender und ich reden über das Thema, weil viele Kiddies antworten auf die Frage, was willst du denn später mal werden? Ja, auch mit Astronaut. Ja. Und das könnt ihr jetzt haben.
1: Genau, ja. Es gibt das Programm Astronaut for a Day. Dafür können sich Jugendliche bewerben. 30 Stück werden dann ausgewählt und können dann nächstes Jahr so ein bisschen in den Beruf reinschnuppern. Aber ganz praktisch. Dann kannst du schauen, wie das so ist, ein Astronaut zu sein. Bewerben können sich 15- bis 18-Jährige und zwar ab Herbst mit einem Bewerbungsvideo. Organisiert wird das Programm von der Deutschen Raumfahrtagentur im Deutschen Zentrum für Luft- und Raumfahrt. Und wer ausgewählt wird, darf auch einen Parabelflug machen.
0: Das ist geil.
1: Ja, absolut. Aber es ist auch krass, bei einem solchen Flug steigt ein Flugzeug ganz, ganz, ganz steil nach oben und geht anschließend so in so einen ganz steilen Sinkflug. Und während dieses Flugmanövers herrscht im Inneren für rund 20 Sekunden Schwerelosigkeit, eben wie auf so einer Raumstation ISS.
0: Das klingt aber so geil. Voll. Und die Jugendlichen lernen auch echte Astronauten dann kennen, ne?
1: Ja, genau. Die beiden ESA-Astronauten Matthias Maurer und Alexander Gerst sind bei dem Parabelflug auch dabei.
0: Allerdings müssen die Bewerberinnen und Bewerber ein Auswahlprogramm durchlaufen.
1: Ja, ganz genau. Dem ähnlich, was auch die echten Astronauten durchlaufen. Das heißt, es wird ein Gesundheitstest stattfinden, ein Fitnesstest. Es werden auch Interviews geführt und Allgemeinwissen ist auch wichtig.
0: Da wärst du ja schon mal raus. Nein, aber jetzt mal Spaß beiseite. Also ich finde das großartig und ich bin voll sauer. Warum geht das nur bis 18? Ich will da auch mitmachen, Mann.
1: Ja, du bist ja 50 Jahre zu alt.
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0: Das Wetter.
1: Kein Regen, dazu wenige Wolken und kühl, 17 bis 13 Grad, so sieht es gerade aus. Tagsüber dann bis 33 Grad, dazu viel Sonne, nur ganz vereinzelt sind Hitzegewitter möglich. Und am Freitag wird es dann wechselhaft. Einige Wolken sind dabei, ab und an aber auch Schauer und Gewitter, bis 29 Grad.
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2: A46 Wuppertal-Heinsberg zwischen Düsseldorf-Bilk und Neuss-Üdesheim 1 Kilometer Stau. Und A57 Krefeld-Köln zwischen Dormagen und Köln-Worringen 1 Kilometer stockender Verkehr. Wir wünschen allen unterwegs gute Fahrt.

Guten Morgen, wir starten gemeinsam in den noch frühen, was haben wir? Donnerstag. Das ist es auch einfach noch sehr früh für mich. Ich muss einfach mehr Kaffee trinken. Hervorragend. Ich höre auf zu reden. Es ist wirklich, ich muss erstmal wach werden. Und ihr hört derweil Sean Paul mit She Doesn't Mind.

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0: Okay, das ist mal ein teures Dekostück. Habt ihr das mitbekommen? Bei einer Auktion in New York ist das Skelett eines Tyrannosaurus Rex für einen Rekordpreis von umgerechnet 43,8 Millionen Euro versteigert worden. Das Skelett hat den Spitznamen Gus. Es ist 11,6 Meter lang und damit eines der größten je entdeckten und eines der am besten erhaltenen T-Rex-Skelette der Welt. Gus wurde 2021 auf einer Rinderfarm in den USA entdeckt. Das Tier lebte vor etwa 72 bis 66 Millionen Jahren, also schon sehr, sehr lange her. So, dann hast du das also jetzt ersteigert. Und was machst du dann mit diesem 11 Meter Monster für 50 Millionen fast? Im Haus fällt das ja schon auf, ne?
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2: Ja, Liebling?
1: Möchtest du mir vielleicht etwas mitteilen?
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1: Ich bin Diana Kramer. Titelverteidiger Argentinien steht erneut im Endspiel der Fußball-WM. Die Südamerikaner bezwangen im Halbfinale England mit 2:1 und treffen am Sonntag im Kampf um den 4. WM-Titel auf Europameister Spanien. Für England, um den deutschen Trainer Thomas Tuchel, ist der Traum geplatzt.
2: 30 Years of Hurt heißt es im Fußball-Gassenhauer Three Lions, Football's Coming Home. Aus den 30 Jahren der Schmerzen sind 60 Jahre geworden und die Engländer müssen weiter auf den ersten Titel seit 1966 warten. Dabei war England zunächst in Führung gegangen, doch nach dem Tor von Anthony Gordon zog sich die Mannschaft immer weiter zurück. Argentinien übernahm die Kontrolle und drehte das Spiel in den Schlussminuten. Thomas Tuchel, dessen defensive Spielweise für Verwunderung sorgte, gab sich nach dem Spiel selbstkritisch und sagte, er übernehme die Verantwortung für die Niederlage. Aus London, Philipp Detlefs.
1: Bundeskanzler Friedrich Merz sieht die schwarz-rote Koalition vor der Sommerpause auf Kurs. Bei seiner traditionellen Sommerpressekonferenz zog er eine weitgehend positive Bilanz der Regierungsarbeit.
3: Die Bundesregierung hat ihren Rhythmus gefunden, trotz mancher Kritik. Wir haben geliefert und wir haben die Dimension der Aufgaben, die vor uns stehen, erkannt. Ich bin und bleibe zuversichtlich, dass es uns gelingt, in den drei Ländern, vor allen Dingen in Sachsen-Anhalt und in Mecklenburg-Vorpommern, zu verhindern, dass es hier eine Mehrheit der AfD nach Mandaten in den jeweiligen Landesparlamenten gibt.
1: Merz räumte auch ein, dass man trotz vieler angestoßener Reformen aber noch nicht dastehe, wo er Deutschland gern sehen wolle. Beim Heizungstausch haben Wärmepumpen fossile Heizkessel überholt. Im vergangenen Jahr waren die Geräte in deutschen Wohngebäuden erstmals die am häufigsten eingebaute Heizungsart, zeigt eine Auswertung des IW. Im Zuge von Modernisierungen tauschten im vergangenen Jahr 3,4% der Eigentümerhaushalte ihre Heizung aus. Knapp 2% ließen eine Wärmepumpe einbauen. Das russische Militär hat die ukrainische Hauptstadt Kiew in der Nacht ein weiteres Mal mit ballistischen Raketen angegriffen. Wie Bürgermeister Vitali Klitschko bei Telegram mitteilte, gab es Einschläge in zwei Stadtteilen. In einem Lager und einem unbewohnten Haus seien Brände ausgebrochen. Nach Angaben der ukrainischen Luftwaffe feuerte das russische Militär in zwei Wellen mindestens 8 Raketen auf Kiew und Umgebung ab.
4: Das Wetter. Der Tag heute bringt wieder viel Sonne und bis zu 32 Grad. Und ab dem Nachmittag könnte es dann örtlich aber auch lokale Hitzegewitter geben.
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5: A40 Dortmund-Essen zwischen Dortmund-Hombruch und Dortmund-Barob. 1 Kilometer Stau und A57 Krefeld-Köln zwischen Dormagen und Köln-Worringen. 1 Kilometer stockender Verkehr. Wir wünschen allen unterwegs gute Fahrt.
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0: Das Wetter.
1: Ja, der Donnerstag wird wieder richtig schön. Wir kriegen Sommer pur mit bis zu 32 Grad. Es bleibt trocken, viel Sonne und ab dem Nachmittag kann es dann örtlich auch mal gewittern.
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2: Hier die aktuelle Verkehrslage. A52 Gelsenkirchen-Marl zwischen Marl-Hamm und Kreuz Marl-Nord. 1 Kilometer Stau. Weiterhin auf der A57 Krefeld-Köln zwischen Dormagen und Köln-Worringen. 1 Kilometer stockender Verkehr. Und zusätzlich auf der A59 Bonn-Köln zwischen Köln-Wahn und Flughafen Köln-Bonn. Dichter Verkehr, 5 Minuten längere Fahrzeit. Wir wünschen allen unterwegs gute Fahrt.

Hallo, hallo. Eine gute Nacht mit uns. Johanna Tänzer ist hier. Haltet durch. Ja, und Kelly Clarkson, die weise Frau, die liefert uns das Motto für alle, die gerade in der Nachtschicht sind. Was dich nicht umbringt, macht dich stärker. Stronger. What doesn't kill you? Kelly Clarkson. Jetzt für euch. Guten Morgen.

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1: Ich bin Diana Kramer. Das Finale der Fußball-WM ist perfekt. Titelverteidiger Argentinien um Superstar Lionel Messi hat im Halbfinale England mit 2:1 besiegt. Die Argentinier treffen im Endspiel am Sonntag auf Europameister Spanien.
2: Mit einer unglaublichen Energieleistung dreht Argentinien dieses Halbfinale, in dem Anthony Gordon nach 55 Minuten zunächst Thomas Tuchels Engländer in Führung bringt. Aber danach spielt fast nur noch der Weltmeister, der England phasenweise im eigenen Strafraum einschnürt, sich Chance auf Chance erspielt und am Ende verdient siegt. Enzo Fernandes macht in der 85. Minute den Ausgleich, Lautaro Martinez in der 2. Minute der Nachspielzeit den Siegtreffer, jeweils auf Vorlage von Messi. Dem winkt jetzt am Sonntag sein 2. WM-Titel. Thomas Thonfeld, Sportredaktion.
1: Die Kritik der SPD an den Plänen von Familienministerin Karin Prien, den Unterhaltsvorschuss für Alleinerziehende zu kürzen, reißt nicht ab. Mecklenburg-Vorpommerns Ministerpräsidentin Manuela Schwesig kritisiert neben Prien auch Bundeskanzler Merz. Beide hätten die Lebenssituation von Alleinerziehenden und ihren Kindern nicht verstanden, sagte Schwesig dem Spiegel. Viele wären trotz Arbeit auf den Unterhaltsvorschuss angewiesen. Diesen übernimmt der Staat bisher bis zum 18. Geburtstag des Kindes, wenn der Partner keinen Unterhalt zahlt. Laut Familienministerin soll das künftig nur noch bis zum 16. Geburtstag gelten. Kanzler Merz hatte das mit Blick auf gestiegene Ausgaben verteidigt. Schwesig spricht von Sparmaßnahmen zulasten der Kinder. Die Bundesregierung hat weitere Schritte zum Abbau der Bürokratie beschlossen. Das Kabinett einigte sich unter anderem darauf, Dokumentationspflichten für Firmen abzuschaffen.
3: Rund 600 Millionen Euro jährlich will die Bundesregierung einsparen, indem bürokratische Verpflichtungen für Bürger und Firmen abgeschafft werden. Beispielsweise sollen sich Halter von E-Autos künftig nicht mehr um eine grüne Umweltplakette kümmern müssen. Der Pflichttermin beim Jobcenter soll auch digital per Videoschalte möglich sein. Auch elektronische Arztüberweisungen sind geplant. Tanja Wagner, Nachrichtenredaktion.
1: In Trier ist ein Student bei einem Angriff auf offener Straße getötet worden. Der 22-Jährige war laut Polizei von einem Gleichaltrigen mit einem Messer angegriffen worden. Der Tatverdächtige, ein Afghane, konnte festgenommen werden. Die Ermittlungen laufen.
4: Das Wetter. Das ist schnell erzählt, das wird wieder ein richtig schöner Tag heute. Wir kriegen viel Sonne, kaum Wölkchen und bis zu 32 Grad.
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5: Hier die aktuelle Verkehrslage, A31 Oberhausen-Gronau zwischen Schermbeck und Borken, 2 Kilometer Stau. Weiterhin auf der A40 Dortmund-Essen zwischen Dortmund-Hombruch und Dortmund-Barob, 1 Kilometer stockender Verkehr. Und zusätzlich auf der A57 Krefeld-Köln zwischen Dormagen und Köln-Worringen, 1 Kilometer zähfließender Verkehr. Wir wünschen allen unterwegs gute Fahrt.
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6: Hey zusammen, hallo. Johanna Tänzer ist hier, wir sind bei euch in dieser Nacht. Herzlich willkommen an diesem sehr frühen Donnerstag. Für alle, die gerade erst aus der Nachtschicht nach Hause kommen, liefert Kato jetzt den Soundtrack. Turn the lights off.
7: Was?

0: Alleine der Geruch von Sonnencreme ist für mich ja schon Urlaub. Jetzt am Freitag starten die Sommerferien in NRW. Also endlich Sommerurlaub, ganz egal, ob weit oder weit weg oder irgendwie auf Balkonien zu Hause. Woran denken ihr eigentlich, wenn ihr das Wort Urlaub nur hört?
1: Ich denke immer an cooles Wasser,
2: Berge und Wald und Ruhe. Ich glaube, am liebsten gehe ich wandern, tatsächlich. Also das sage ich nicht nur so, sondern ich mache es wirklich.
3: Sonne, Sand, Strand, Meer, das ist Urlaub.
4: Auf jeden Fall Sonne, Meer und Strand, würde ich schon sagen. Ich bin jetzt nicht so der Typ für Berge und Wandern. Also darf auch, aber schon eher klassischer Strandurlaub.
5: Ja, entspannt. Solange das Wetter stimmt und die Gesellschaft stimmt, kann es eigentlich immer ganz entspannt werden.
0: So ist es. Macht's euch schön und so entspannt wie möglich.
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Hi, ich bin Kaya Jana und ich möchte heute was zu Delfinarien sagen. 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Fehlanzeige. 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Klappt nicht. 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Keine Chance. 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

0: das Wetter.
1: Der Tag heute bringt wieder viel Sonne und bis zu 32 Grad. Und ab dem Nachmittag könnte es dann örtlich aber auch lokale Hitzegewitter geben.
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2: Hier die aktuelle Verkehrslage. A40 Dortmund-Essen zwischen Dortmund-Hombruch und Dortmund-Barob. 1 Kilometer Stau. Weiterhin auf der A57 Krefeld-Köln zwischen Dormagen und Köln-Worringen 1 Kilometer stockender Verkehr. Und zusätzlich auf der A59 Bonn-Köln zwischen Köln-Wahn und Flughafen Köln-Bonn. Dichter Verkehr, 10 Minuten längere Fahrzeit. Wir wünschen allen unterwegs gute Fahrt.
1: Hallo zusammen, einen sehr frühen guten Morgen, einen schönen frühen Donnerstag vor allen Dingen. Und ich finde ja, dieser Tag könnte gar nicht besser starten mit einem richtig geilen

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0: Also beim Fußball, das schaffen wir nicht mehr. Aber Leute, wir Deutschen sind ja trotzdem Weltmeister, ne? Und zwar im Reisen. Insgesamt 68 Millionen Urlaubsreisen machen wir jedes Jahr. Kollege Stefan Rijek ist da. Warum ist Verreisen, jetzt mal abgesehen von der Erholung, eigentlich so wichtig für uns?
1: Ja, also die Wissenschaft teilt die Gründe dafür in zwei Kategorien ein. Einmal gibt es die sogenannten Push-Mechanismen, also das, was uns zu Hause stört und deshalb so in die Ferne stößt. Und dann gibt es noch das Gegenteil, die Pull-Mechanismen. Das ist das, was uns an der Ferne reizt und uns deshalb eben von zu Hause wegzieht.
0: Okay, ich übersetze das mal kurz. Also wir haben einmal die Dinge, die uns an unserer Heimat total nerven, ne? Und einmal dann die Dinge, die wir am Urlaubsort total toll finden. Und mir fällt jetzt auch direkt zum Beispiel sowas wie das Sabbatical ein, ne? Das machen ja viele, um aus dem Arbeitsalltag auszubrechen und sich neu zu finden. Müsste ja dann auch einer der Gründe sein, die uns eben wegpushen, oder?
1: Ja, genau. Klassischer Push-Mechanismus. Wir wollen weg von zu Hause, zum Beispiel, weil wir hier mit unserem Job unzufrieden sind und wollen uns dann eben im Sabbatical nochmal neu erfinden. Und indem wir uns so weit wie möglich von unserem Zuhause entfernen, gewinnen wir dann auch so einen mentalen Abstand und können uns so ein bisschen von außen auch anschauen.
0: Und ein Grund, der uns in die Fremde zieht, wäre dann sowas wie Neugier an fremden Kulturen, oder?
1: Ja, genau. Neugier ist ein gutes Stichwort. Unser Gehirn sucht nämlich immer neue Reize und dafür ist so eine Reise natürlich perfekt. Reisen bedeutet eben auch im Hirn Bewegung und deswegen bleiben uns Urlaube auch so sehr in Erinnerung.
0: So, und noch was anderes. Wie sieht es eigentlich aus mit Social Media und Urlaub? Weil ich meine, Urlaub ist auf Insta und Co. ja ein Riesending und ich nehme mich da auch nicht raus. Also ich poste auch gern aus dem Urlaub.
1: Ja, total. Und das Stichwort ist hier ganz einfach Ansehen bzw. Prestige. Denn Urlaub bedeutet ja erstens, dass man sich so einen gewissen Luxus erstmal leisten kann und zweitens hat das auch einen intellektuellen Anstrich. Ja? Wer viel verreist, der hat eben auch viel zu erzählen.
0: So, und das assoziiert man ja auch irgendwie mit Weisheit, ne?
1: Genau so ist es.
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1: Ich bin Diana Kramer. Titelverteidiger Argentinien steht erneut im Endspiel der Fußball-WM. Die Südamerikaner um Superstar Lionel Messi bezwangen im Halbfinale England mit 2:1. Argentinien trifft damit am Sonntag im Kampf um den 4. WM-Titel auf Europameister Spanien. Die Koalition hat Tritt gefasst. Das war die zentrale Botschaft des Bundeskanzlers bei seiner Sommerpressekonferenz in Berlin. Der Frage nach Fehlern wich Friedrich Merz dabei aus. Nach Protest der SPD gegen Einschnitte beim Unterhaltsvorschuss für Alleinerziehende zeigte sich der Kanzler zumindest gesprächsbereit.
2: Es ist ein Schlag ins Gesicht für Alleinerziehende. Der Unterhaltsvorschuss soll nur noch für Kinder bis 16 gelten, nicht mehr wie bisher bis 18. Für Alleinerziehende, deren Partner sich ohnehin drücken, ist der Wegfall von knapp 400 Euro schlicht eine Katastrophe. Das geht so gar nicht, heißt es von der SPD. Merz dagegen sagt, die Kosten für diese Leistung hätten sich binnen 8 Jahren vervierfacht. Angesichts der akuten Finanznot der Kommunen sei das auf Dauer nicht tragbar. Auch könnten 16-Jährige ja schon arbeiten gehen. Tanja Wagner, Nachrichtenredaktion.
1: Beschäftigte sollen künftig leichter eine neue Stelle ausprobieren können, ohne beim alten Arbeitgeber kündigen und beim neuen schon zusagen zu müssen. Dafür soll eine Job-to-Job-Erprobung eingeführt werden, für die das Bundeskabinett grünes Licht gegeben hat.
3: Die Job-to-Job-Erprobung ist nicht für jeden gedacht, sondern konkret für diejenigen, deren Anstellung absehbar enden wird, weil zum Beispiel der Betrieb 200 Stellen bis in 2 Jahren abbauen wird. Um im Anschluss möglichst ohne Lücke einen neuen Job zu haben, sollen sich Arbeitnehmer künftig ein paar Wochen in anderen Firmen vorstellen und umschauen können, in Absprache mit dem Noch-Arbeitgeber. Während der Erprobung würde sich dann auch klären, ob ich vielleicht noch eine Weiterbildung benötige. Aus Berlin, Lea Matschulat.
1: Das US-Militär hat nach eigenen Angaben einen Tanker angegriffen, der einen iranischen Hafen am Persischen Golf ansteuern wollte. Der unbeladene Öltanker habe verschiedene Warnungen ignoriert und versucht, gegen die US-Blockade von iranischen Häfen zu verstoßen, hieß es. Das US-Militär ist seit Dienstag wieder dazu übergegangen, Schiffe, die iranische Häfen ansteuern oder verlassen wollen, zu blockieren.
4: Das Wetter.
5: Ja, der Donnerstag wird wieder richtig schön. Wir kriegen Sommer pur mit bis zu 32 Grad. Es bleibt trocken, viel Sonne und ab dem Nachmittag kann es dann örtlich auch mal gewittern.
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6: A57 Krefeld-Köln zwischen Dormagen und Köln-Worringen. 1 Kilometer Stau. Wir wünschen allen unterwegs gute Fahrt.
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5: Hallo zusammen, guten Morgen. Johanna Tänzer ist hier und herzlich willkommen in diesem ganz frühen Donnerstag.

0: Michael Schulte mit Lovesick. Hallo, guten Morgen.
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0: Ja, wir gucken mal kurz darauf, was heute so ansteht. Claudia Löhr ist da. Hallo, guten Morgen.
2: Hallo. Ja, es ist ja der Tag, bevor die großen Ferien starten. Entsprechend läuft in den Schulen natürlich quasi gar nichts mehr. Ja. Man kennt es. Und hier ist auch ziemlich ruhig eigentlich. Wir nutzen die Zeit einfach mal und quatschen schon mal darüber, wie das Abitur in Zukunft eigentlich aussehen soll. Man hat was im Kopf, das ist irgendwie von dem 5. Abiturfach die Rede. Es soll mehr Präsentationen geben. José Nasyandi aus dem Landtagsstudio kennt die wichtigsten Erinnerungen und der erzählt uns heute, was da fürs nächste Jahr angedacht ist.
0: So, die Ferien starten ja erst morgen, aber heute könnte es schon auch voller auf den Straßen werden, ne?
2: Genau, am Freitag startet Perukaville, das größte EDM-Festival hier in Deutschland, bei uns in Niederrhein in Weeze. 225.000 Besucherbände erwartet am Wochenende. Und heute findet die Pre-Opening-Party schon statt für die Campinggäste und natürlich die Anreise. Ist das Thema, es wird voll, es wird knubbelig, also ein bisschen Geduld mitbringen. Und der Veranstalter empfiehlt doch, mit der Bahn anzureisen und dann die Shuttlebusse zu nehmen.
0: Okay, ich finde, es ist eh schon die ganze Woche auch so voll auf den Straßen. Also Leute, ganz viel

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1: Mit Katrin Meyer-Sebastian. Guten Morgen. Die Zahl der Babyboomer in Altersrente ist zuletzt auf rund 6 Millionen gestiegen. 1,1 Millionen bezogen dabei eine vorzeitige Rente. Das Institut der Deutschen Wirtschaft geht in einer neuen Erhebung von einem weiteren Anstieg aus, wenn die Politik nicht einschreitet. Der EU-Migrationskommissar hat seine Forderungen nach einem Ende der deutschen Grenzkontrollen bekräftigt. Es sei jetzt an der Zeit, die innereuropäischen Kontrollen schrittweise abzuschaffen, sagte Brunner der dpa. Gründe seien, dass die EU-Außengrenzen besser geschützt würden und die Zahl der illegalen Grenzübertritte dramatisch gesunken sei. Und jetzt das Wichtigste von hier. Die Stadt Bonn muss massiv sparen und das wird auch die Bonnerinnen und Bonner treffen. Die Stadt muss ihre Leistungen wohl einschränken. Das berichtet die Stadtspitze nach einer zweitägigen Klausurtagung zum Thema Finanzen. Vermutlich wird es auch Steuererhöhungen geben, heißt es. Oberbürgermeister Deus sagte, diese Sparmaßnahmen würden wehtun, aber Bonn müsse eine funktionierende und handlungsfähige Stadt bleiben. Gestern wurde bekannt, dass die Stadt erstmal Großprojekte stoppt, deren Finanzierung unklar ist. Dazu gehören auch der Neubau des Stadthauses und die Seilbahn auf den Venusberg, auch die Zukunft von Theater und Oper. Bis nach der Sommerpause sollen alle Dezernate der Stadt prüfen, wo sie noch sparen können. Im September soll es dann eine weitere Haushaltsklausurtagung geben. Kinder im Straßenverkehr sichtbarer machen, damit so ein schrecklicher Unfall wie vor einem Jahr in Hürth nicht wieder passiert. Das ist die Idee der Luis-Paulo-Stiftung aus Königswinter. Deshalb schenkt die Stiftung heute 60 gelbe Warnwesten an die Kinder der Kita Junge Wild in der Bonner Lenné-Straße. Die Luis-Paulo-Stiftung wurde im letzten Jahr von den Eltern und Geschwistern des getöteten Luis gegründet. Er und ein 10-jähriges Mädchen waren bei einem Unfall an einer Kreuzung in Hürth gestorben. Der Unfallfahrer wurde vergangene Woche zu 4,5 Jahren Jugendhaft verurteilt. Bei der Aktion will die Stiftung für mehr Schutz von Kindern im Straßenverkehr sorgen. Eine Kita aus Hürth hatte auch schon Warnwesten bekommen. Die Übergabe der Westen an die Kids der Kita ist um 10 Uhr. Morgen gibt es Zeugnis im Radio Bonn-Rhein-Sieg-Land und für alle Schülerinnen und Schüler, aber auch Eltern und Lehrer gibt es ab heute wieder das Zeugnistelefon der Kölner Bezirksregierung. Bei Nervosität, Fragen zur Unterstützung oder der Notengebung oder Begründung stehen die Experten der Schulabteilung mit Rat vor allem zur Seite und stellen auch Kontakt zu weiteren Gesprächspartnern her. Das Zeugnistelefon soll allen Beteiligten dabei helfen, Konflikte und Ängste in Bezug auf die Zeugnisausgabe zu vermeiden. Das Zeugnistelefon ist ab heute 10 Uhr erreichbar, außerdem morgen und auch noch am Montag und Dienstag kommender Woche. 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
1: Wer guckt für uns aufs Donnerstagswetter? Natürlich Radio Bonn-Rhein-Sieg-Wettermann Carsten Brandt. Guten Morgen.
2: Der nächste warme Tag, um die 30, 32 Grad am Nachmittag, Sonne und Wolken im Wechsel. Trocken, erst in der Nacht zu Freitag etwas Regen.
1: Schneller Blick auf die Straßen hier bei uns im Radio Bonn-Rhein-Siegland. Der ausführlichste Verkehrsservice für Bonn und den Rhein-Sieg-Kreis hat aktuell nichts zu melden. Ihr müsstet gut durchkommen. Gute Fahrt.
3: Hallo, guten Morgen. Johanna Tänzer ist hier. Ey, und das nenne ich mal Einsatz. Habt ihr diese ganz süße Geschichte von einem Zugführer mitbekommen, die gerade viral geht? In dem ICE von Sylt nach Berlin ist dann in Hamburg das Klopapier ausgegangen. Also hat der Zugchef einfach einen ungeplanten Stopp gemacht und ist in nahegelegenen Supermarkt gerannt und hat 3 fette Packungen Klopapier gekauft. So, guter Mann. Das ist die einzige Verspätung, die wir doch gerne bei der Bahn in Kauf nehmen, oder?

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0: Marc Forster für euch am frühen Donnerstagmorgen. Hi zusammen.
1: Augenblick mal unterwegs.
2: Ich werde Menschen wieder treffen, die ich schon kenne, seit sie 2 Jahre alt sind und die inzwischen Jugendliche sind. Das ist total spannend. Ich werde Familien wieder treffen, die damals noch nicht verheiratet sind, die jetzt auf einmal in einem ganz anderen Familienalltag unterwegs sind.
3: Sagt Max Strotzig. Er ist Priester und gerade auf der niederländischen Insel Texel im 11. Jahr mittlerweile und betreut dort die Urlaubsseelsorge. Ein Angebot vom Bistum Essen für alle. Man kann sich Bücher oder Spiele ausleihen, bei den vielen, vielen Programmpunkten mitmachen oder einfach per Zufall an dem großen Wohnwagen in den Dünen vorbeischauen.
2: Bei Menschen stehen, die einfach kurz fragen, wer seid ihr eigentlich, was macht ihr hier? Und dann oft in ein Gespräch reinkommen, was eine Tiefe entwickelt, die man am Anfang nicht erahnen kann.
3: Denn auch darum geht es, offen und ansprechbar zu sein, gerade im Urlaub. Und das funktioniert nur, wenn viele dabei sind. Insgesamt 3 Teams werden das in den nächsten Wochen machen, hauptsächlich auch getragen von Ehrenamtlichen, die in der Vorbereitung und Durchführung aktiv sind.
2: Das bedeutet, dass da ein sehr, sehr hoher zeitlicher und persönlicher Invest dieser Ehrenamtlichen drinsteckt, der absolut nicht selbstverständlich ist.
3: Doch auf der anderen Seite eben auch eine große Dankbarkeit der Urlauberinnen und Urlauber. Eine besondere Zeit, Kirche auch mal anders zu erleben. Und so werden dann auch die Gottesdienste zu einem besonderen Erlebnis.
2: Und die ersten Töne der Lieder erklingen und 100, 200 Menschen einfach mit richtig, richtig viel Spaß in den Backen da sind und Bock haben, Gottesdienst zu feiern, ihre eigenen Instrumente mitbringen und einfach die Bude da rocken und diese Freude am gemeinsamen Beten, am gemeinsamen Feiern, und das ist wunderbar.
3: Mehr auf augenblickmalonline.de. Stefan Klinkhammer von der katholischen Kirche für Augenblick.

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1: Mit Malte Albrecht. Guten Morgen. Die Hitze und die anhaltende Trockenheit in Deutschland sorgen für erste Einschränkungen und Diskussionen über den Wasserverbrauch. Zuletzt hatte die Stadt München weitreichende Einschränkungen erlassen. Private Pools dürfen nicht mehr befüllt werden. Auch das Bewässern von Rasenflächen und das Abpumpen von Wasser aus Seen und Flüssen sind verboten. Verschiedene Verbände diskutieren jetzt, wie mit Firmen umgegangen werden soll, die viel Wasser verbrauchen. Infos von Marc Weiß.
2: Dass unser Wasser bei starker Trockenheit knapp werden kann, leuchtet wahrscheinlich jedem ein, und wer es nicht glaubt, der muss sich nur die Flusspegel anschauen. Für Privathaushalte werden in diesen Zeiten oft Einschränkungen beschlossen, wie jetzt in München. Inzwischen ist das in rund 80 Kommunen bei heißen Sommern fast in jedem Jahr der Fall. Der Deutsche Städtetag fordert, auch die Industrie mehr in die Pflicht zu nehmen. Große Firmen nutzen das Wasser aus Flüssen zum Beispiel als Kühlwasser. Die Landwirtschaft nutzt Wasser, um Felder zu bewässern. Allerdings kostet das in jedem Bundesland andere Beträge. In einigen ist es sogar kostenlos. Der Städtetag schlägt bundesweit einheitliche Entgelte vor und bekommt Unterstützung von den Grünen. Firmen, die viel abpumpen, müssten auch Verantwortung übernehmen. Die Regeln für die Wasserentnahme sollten bundesweit vereinheitlicht werden, sagte Fraktionschef Hasselmann den Funke-Zeitungen, denn das sei auch ein Anreiz, sparsam mit Wasser umzugehen.
1: Und nun weitere Nachrichten im Überblick. Die USA haben die fünfte Nacht in Folge den Iran angegriffen. Es seien wieder militärische Stellungen ins Visier genommen, mit denen der Iran Schiffe in der Straße von Hormus bedrohe, teilten die US-Streitkräfte mit. Außerdem attackierten sie einen Öltanker, der gegen die US-Blockade iranischer Häfen verstoßen haben soll. Mecklenburg-Vorpommerns Ministerpräsidentin Schwesig kritisiert die Pläne von Bundesfamilienministerin Prien, beim Unterhaltsvorschuss für Alleinerziehende zu sparen. Schwesig sagte dem Spiegel, auch Alleinerziehende mit Kindern im Alter von 16 oder 17 hätten Kosten und müssten unterstützt werden. Für sie soll der Vorschuss aber nach Priens Plänen wegfallen. Argentinien ist Spanien ins Finale der Fußball-WM gefolgt. Der Titelverteidiger gewann ein dramatisches Halbfinale gegen England mit 2:1. Elektroautos werden immer beliebter, vor allem in NRW. Im Juni waren bei uns 30,7% der neu zugelassenen Pkw ein Stromer. Das sind über 10% mehr als noch im letzten Jahr und auch mehr als im bundesweiten Durchschnitt, zeigen Zahlen des Kraftfahrtbundesamtes. Das liegt nicht nur an den steigenden Preisen für Benzin und Diesel. Der Autoexperte Dudenhöffer nennt noch einige andere Gründe. Das Angebot an E-Modellen sei größer geworden und die Preise gesunken. Außerdem spiele die Förderung des Bundes eine Rolle. Und Klimaschutz sei für viele inzwischen ein wichtiges Argument, ein E-Auto zu kaufen, so Dudenhöffer.
0: Und jetzt das Wichtigste von hier.
3: Mit Katrin Meyer-Sebastian. Ja, das war's erstmal mit dem Stadthaus Um- und Neubau in Bonn. Mit dem Vorzeigeseilbahnprojekt, mit dem neuen Kulturcampus für Oper und Theater. Alles gestoppt, alles kommt auf den Prüfstand. Diese Bombe hatte die Stadt Bonn gestern platzen lassen. Sie muss sparen, sparen, sparen. Und auch Steuererhöhungen sind deshalb möglich. Unser Thema gleich in den nächsten News von hier um halb.
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4: Und hier kommen die Wetteraussichten von und mit unserem Wettermann Carsten Brand. Guten Morgen.
5: Morgen, ihr beiden. Hallo, Sonne, wenige Wolken im Wechsel. Nachts kann es ein bisschen regnen, auch morgen dann eine Chance auf etwas Regen. Bitte Daumen drücken, das wäre ja mal wirklich gut. Ne?
4: Danke, Carsten. Die aktuelle Aufstehtemperatur in Bonn-Beul-Bechlinghofen 16,8 Grad, Bad Honnef-Egidienberg 15,8 und der Ölberg in Königswinter mit 18,2 Grad.
6: Jetzt der Blick auf die Straßen. Um 6:03 starten wir rein mit einer frischen Warnmeldung für die A4 Aachen Richtung Köln im Kreuz Köln-Gremberg. In der Überleitung zur A559 Richtung Köln-Porz, da sind Personen auf der Fahrbahn unterwegs. Also da bitte vorsichtig fahren. Ansonsten gibt es schon ein wenig Stau auf der Bonner Kennedy-Brücke. Da stockt es bereits, wenn ihr von Bonn-Beul Richtung Bonn-Zentrum unterwegs seid. Und ansonsten sieht es im Moment noch gut aus. Südbrücke ist noch frei und Mondorfer Fähre, da kommt ihr auch jetzt noch gut drüber.
4: 0228 400 7111, falls ihr jetzt was seht, Staus oder Blitzer, anrufen oder WhatsAppen. Wir wünschen gute und sichere Fahrt und sagen guten Morgen, Radio Bonn-Rhein-Siegland, Neunkirchen-Seelscheid. Guten Morgen, Hennef, und guten Morgen, Much.
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6: Guten Morgen zusammen, rein geht's in diesen Donnerstag, wo wir auf der Suche sind nach ein paar Cooling-Spots hier in der Bonner Innenstadt. Also wo ist es am kühlsten?
4: Apropos, kannst du die Klimaanlage mal anmachen in diesem wunderschönen Studio?
6: Natürlich doch, Herr Jansen.
4: Und dann sind wir nämlich im Cooling-Spot hier.

0: Guten Morgen um 10 nach 6 an diesem Donnerstag. Und ich muss was gestehen, Nico, an dieser Stelle. Ich war gestern Abend um 8:30 im Bett.
1: Ja, sehr gut.
0: Ich habe exakt nichts von diesem zweiten Halbfinale gestern Abend mitbekommen.
1: Ich habe es mir von Anfang bis Ende angeschaut.
0: Das ist gut, wenigstens einer hier.
1: Und ich zitiere an dieser Stelle einen Kollegen aus dem Radio Bonn-Rhein-Sieg-Team, ohne ihn namentlich zu erwähnen. Er sagte, wahrscheinlich kommen die beiden Büromannschaften ins Finale. Und er hat recht, also die Mannschaften, die das ganze Turnier eigentlich nur verwaltet haben, sind Spanien und seit gestern dann auch Argentinien. Verdient, muss man allerdings auch sagen. Auch Argentinien gestern einfach verdient das Spiel gedreht gegen England. Aber sagen wir es anders, die Mannschaften, die in diesem Turnier berauschenden und schönen Fußball gespielt haben, sind jetzt wirklich alle ausgeschieden, das kann man sagen.
0: Tja, also damit steht das Finale fest. Am Sonntagabend spielt also Spanien gegen Argentinien.
1: Ja, Glückwunsch. Wir können uns aber ums Wesentliche dann kümmern an diesem Wochenende. Zum Beispiel das Perucaville Festival. Es ist zurück. NRWs größtes Festival. Seit gestern werden wieder die Besucher am Airport WC empfangen. Und unser Daily Hannes hat auch noch ein paar schöne Festival-Tipps für uns in dieser Morning-Show. Das und noch viel mehr gibt es heute an diesem Donnerstag bei uns.
0: So, und wir starten jetzt erstmal rein mit dem offiziellen Fußballsong zur WM. Shakira und Burna Boy jetzt für euch hier mit Die, Die.

0: auch heute wieder Temperaturen jenseits der 30 Grad und das Radio Bonn Rhein-Siegland schwitzt und muss sich irgendwie abkühlen, Jasmin.
1: Ja, ich habe dir jetzt hier mal gerade die Klimaanlage im Studio angemacht. Insofern haben wir hier im Studio bei Radio Bonn Rhein-Sieg jetzt schon mal einen Cooling-Spot.
0: Ja, und wir haben hier diese Karte vorliegen, der Stadt Bonn. Die Karte der kühlen Orte, die hat die Stadt offiziell rausgebracht. Es sollen wohl sogenannte Cooling-Spots dabei sein.
1: Ja, und unser Wettermann Carsten Brandt, der sagt mit Blick auf diese Karte, die Karte ist Mumpitz.
0: Ist das
1: aber
0: so?
1: Wir haben uns gedacht, ach komm, wir checken das einfach mal aus und haben Radio Bonn Rhein-Sieg-Reporterin Katharina Hoffmann zusammen mit Carsten an einen dieser Spots geschickt.
2: Der Waldrand hier in Oberkassel am Stingenberg ist in der Karte dunkelgrün gefärbt. Heißt also, hier soll es eigentlich besonders kühl sein. Mir läuft aber schon der Schweiß von der Stirn. Also rein vom Gefühl würde ich jetzt sagen, ist es hier ganz und gar nicht kühler als zum Beispiel in der Bonner Innenstadt. Carsten, du hast ein Thermometer mitgebracht. Mal gucken, was das sagt. Ja, 34,1.
3: 34,1. Also wer hier hinkommt, um Abkühlung zu suchen, der hat ein Problem. Es ist einer der heißesten Orte Bonns. Also krass, dass das in der Karte drin ist. Aber die haben sich sehr einfach gemacht. Die haben einfach gedacht, komm, alle Waldgebiete rein. Aber hier ist das wirklich der Beleg dafür, dass das so nicht geht.
2: Gibt es denn irgendeinen Ort auf dieser Karte, der gefärbt ist und wo du jetzt sagen würdest, der könnte wirklich ein kleiner Cooling-Spot sein?
3: Melbtal zum Beispiel, wenn du da durchgehst, dann hast du natürlich auch eine Abkühlung. Du hast natürlich auf dem Venusberg 3-4 Grad weniger.
2: Na dann, mal auf zum Venusberg.
0: Okay, viel Spaß auf dem Weg darüber, noch geht's ja. Und ihr werdet es gleich hören, um 6:45 ist der Venusberg eventuell ein Cooling-Spot für die Stadt Bonn.
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1: Mit Katrin Meyer-Sebastian. Guten Morgen. Der Rhein ist derzeit von starkem Niedrigwasser betroffen und das hat auch Auswirkungen auf die Schifffahrt. Binnenschiffe können derzeit weniger Ladung aufnehmen als bei höheren Wasserständen, heißt es vom Bundesverband der deutschen Binnenschifffahrt auf Anfrage der dpa. Bei der Fußball-WM hat sich Titelverteidiger Argentinien mit einem 2:1 gegen England ins Finale gespielt. Damit kommt es am Sonntag in East Rutherford bei New York zum Duell zwischen Europameister Spanien und dem amtierenden Weltmeister Argentinien. England spielt am Samstag in Miami gegen Ex-Weltmeister Frankreich um Platz 3. Und jetzt das Wichtigste von hier. Die Stadt Bonn muss ganz massiv sparen und das wird auch die Bonnerinnen und Bonner konkret treffen. Die Stadt muss ihre Leistungen wohl einschränken, das berichtet die Stadtspitze nach einer zweitägigen Klausurtagung zum Thema Finanzen. Vermutlich wird es auch Steuererhöhungen geben, heißt es. Oberbürgermeister Deus sagt, dass diese Sparmaßnahmen wehtun würden, aber Bonn müsse eine funktionierende und handlungsfähige Stadt bleiben. Gestern wurde bekannt, dass die Stadt erstmal die Großprojekte stoppt, deren Finanzierung unklar ist. Dazu gehören der Neubau des Stadthauses und die Seilbahn auf den Venusberg, auch die Zukunft von Theater und Oper. Bis nach der Sommerpause sollen alle Dezernate der Stadt prüfen, wo sie noch sparen können. Im September soll es dann eine weitere Haushaltsklausurtagung geben.
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1: Die Karte der kühlen Orte der Stadt Bonn stößt bei unseren Wetterexperten von donnerwetter.de auf scharfe Kritik. Sie habe Schwachstellen und keine praktische Aussagekraft. Tatsächlich seien einige der gekennzeichneten kühlen Orte in Wahrheit Hitze-Hotspots, etwa an Waldrädern, Rändern. Abkühlung gäbe es in dicht bebauten Städten oft nur in klimatisierten Innenräumen. Es hat gebrannt am frühen Morgen in Hennef. Zuerst stand wohl eine Hecke in Flammen, die griffen dann auf zwei Autos und auf ein Motorrad über. Die Feuerwehr konnte den Brand löschen und nach rund anderthalb Stunden gegen 5:30 heute früh wieder einrücken. Verletzt wurde niemand, die Ursache wird ermittelt. Es geht los. Der Flughafen Köln-Bonn startet in die Sommerferien, die größte und wichtigste Reisesaison des Jahres. Der Airport erwartet 1,8 Millionen Reisende in den kommenden 6,5 Wochen. Am meisten los ist wohl gleich am ersten, am kommenden Ferienwochenende. Alleine da werden fast 123.000 Urlauber in den Terminals unterwegs sein. Die beliebtesten Ziele sind die Türkei und Spanien, gefolgt von Griechenland und Italien. Die Sicherheitskontrollen sollen dabei schneller und reibungsloser ablaufen, weil der Flughafen ja gerade eine neue Technik eingeführt hat, die sogenannten CT-Scanner. Trotzdem rät der Airport Köln-Bonn immer genügend Zeit für Check-in und Boarding mitzubringen. 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
2: Er ist heute mit unserer Reporterin auch unterwegs, um die Cooling-Spots in Bonn zu suchen.
3: Absolut.
2: Und jetzt hier am Start Carsten Brand, unser Radio Bonn-Rhein-Sieg-Wettermann.
4: Guten Morgen.
5: Das ist Nico. Schönen guten Morgen. Ja, und wir haben noch mal einen heißen Tag heute mit 33 bis 35 Grad. Viel Sonne, wenige Wolken, kein Regen in Sicht heute. Also sehr heiß und nochmals deutlich über der 30-Grad-Marke.
2: Insofern genießt die aktuelle Temperatur in Bonn-Wolbechlinghofen an der Wetterstation 17,4 Grad.
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6: Der Blick auf die Straßen. Wir haben Stau auf der A4 Köln Richtung Aachen zwischen Kreuz Köln-Gremberg und dem Kreuz Köln-Süd. 4 Kilometer stockender Verkehr. Dann die A59 von Bonn Richtung Köln zwischen Spech und Köln-Lind. 3 Kilometer stockend. Und die Bonner Kennedy-Brücke, da stockt es, wenn ihr von Bonn-Beul Richtung Bonn-Zentrum rüberfahrt. Da braucht ihr jetzt etwa 10 Minuten länger. Ansonsten, Südbrücke sieht noch gut aus. Mondorfer Fähre auch.
2: 0228 4007 111. Wenn ihr jetzt was seht, Staus oder Blitze, einfach anrufen oder WhatsApp. Gute und sichere Fahrt. Und damit starten wir rein in diesen Donnerstagmorgen.
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6: Guten Morgen zusammen. Habt einen schönen Donnerstag hier mit uns.
2: Ganz besonderer Donnerstag übrigens. Es ist Tag des frischen Spinats. Warum denn nicht? Heute Mittag mal. Wäre eine Idee.
6: Ja.
2: Frischer Spinat ist kein Blub, ganz wichtig.
6: Nein, ich liebe ja Spinat, ne?
2: Blattspinat. Als schönen Salat angemacht. Nur so eine Rezeptidee vielleicht.
6: Ja, super, dass du mir heute Mittag Spinat kochen wirst, Nico. Dankeschön.
2: Ich komme.

0: mit T geschrieben, nicht mit D. Sonst wären wir jetzt essenslos. Was soll ich jetzt kochen? Food. Spinat?
1: Ja, nicht. Wobei ich ja gestern, ich war bei so einer Veranstaltung und da gab es dann am Buffet so eine leckere Spinat-Quiche.
0: Oh, auch gut.
1: Auch gut, oder? Auch für die warmen Sommertage jetzt?
0: Schöne Idee. Ich werde mich an dem Wochenende eher ungesund ernähren. Ich werde beim Perukaville-Festival mal vorbeischauen. Seit gestern ist ja schon Anreise, die verrückten Camper. Das wäre ja gar nichts für mich. Camping auf so einem Festivalgelände.
1: Ich sag's dir, ich bin da auch raus. Das ist auch überhaupt nichts für mich.
0: Egal, wo ihr seid, Atze Schröder sagt, euch wird einiges abverlangt an diesem Wochenende.
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4: Ja, nee, ist klar.
5: Ja, durch den Urlaub in Südtirol bin ich echt entspannt wie eine Senf-Sahnesoße in der Hängematte. Ja, echt Hammer, ne? Kennt, glaube ich, jeder. Dieses gute Gefühl nach einem geilen Urlaub. Stresslevel minus 10. Ja, jetzt könnte man mir ja auch empfehlen, Mensch, Atze, dann halt den Ball doch so ein paar Wochen flach und leb weiter so gesund. Ja, danke, nett gemeint, aber heute Abend haben wir Stammtisch und da wird von mir erwartet, dass ich mit filigraner Würdelosigkeit am Glas ja absolut mein Bestes gebe. Keine Schwäche, auch bei den Kurzen. Ich sage ja zum deutschen Bier, ja zum deutschen Reinheitsgebot von 1516. Gerste, Hopfen, Hefe und Wasser. Bah. Deutsches Kulturgut pur. Getreu unserem Stammtischmotto, Haugersilli, ich bin der Exorzist. Unsere Truppe heißt übrigens Las Croquetas. Es muss immer eine Schale mit frischen Kroketten auf dem Tisch stehen. So will es die Tradition. Ihr seht, alles hochseriös.
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0: Radio Bonn-Rhein-Sieg um 6.45 Uhr. Heute auch wieder ein heißer Tag bei uns im Radio Bonn-Rhein-Siegland. Und deshalb sind wir heute Morgen hier bei uns auf der Suche nach den Cooling-Spots in Bonn.
1: Also kühle Orte hier bei uns in der Stadt. Wie sind wir drauf gekommen? Die Stadt Bonn hat eine offizielle Liste rausgegeben. Und wenn die Stadt Bonn was offiziell macht, dann überprüfen wir das gerne mal. Wir waren eben schon in Oberkassel, in Bonn-Oberkassel am Stingenberg, der auch offiziell ein Cooling-Spot sein soll. Aha. Ist schon durchgefallen.
0: Tja,
1: da
0: war
1: es viel zu heiß.
0: Jetzt geht's aber rüber zum nächsten Berg, nämlich zum Bonner Venusberg.
1: Und das mit Radio Bonn-Rhein-Sieg-Reporterin Katharina Hoffmann und unserem Wettermann Carsten Brandt.
2: Wieder sind wir an einem Waldrand, diesmal aber hier am Kottenforst. Es fühlt sich tatsächlich ein paar Grad kälter an. So richtig kühl ist es aber nicht. Also als Cooling-Spot würde ich das hier persönlich nicht bezeichnen. Oder Carsten?
3: Also der Wald ist ein bisschen kühler hier, das messen wir auch am Venusberg. Aber bei der extremen Hitze bringt das dann häufig nicht so viel. Das sind dann 3-4 Grad. Also letztens, wo wir fast 42 Grad hatten, waren es hier drin 37, 38. Also etwas besser ist es. Aber ich weiß nicht, ob das dann wirklich so den Unterschied macht, ne?
2: Ja, und ein bisschen realitätsfern ist es halt auch. Ich meine, wer fährt extra auf den Venusberg, um es letztendlich ein paar Grad kälter nur zu haben? Deshalb machen wir uns jetzt mal auf die Suche nach versteckten Cooling-Spots direkt in der Bonner Innenstadt.
1: Da bin ich mal gespannt, was da möglich ist. Es ist eine Betonwüste, haben wir schon festgestellt. Ne? Asphalt, Beton.
0: Ich wohne ja in der Nordstadt. Es ist so warm da. Ich bin auch sehr gespannt. Ja.

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1: Mit Malte Albrecht. Guten Morgen. In der schwarz-roten Koalition droht der nächste größere Streit. Die SPD ist strikt gegen die Kürzungspläne beim Unterhaltsvorschuss und kritisiert jetzt nicht nur die Familienministerin. Auch Kanzler Merz gerät in die Schusslinie, nachdem er die Pläne verteidigt hat. Merz habe die Lebenssituation von Alleinerziehenden und ihren Kindern nicht verstanden, sagte Mecklenburg-Vorpommerns Ministerpräsidentin Schwesig dem Spiegel. Marc Weiß mit Infos.
2: Mit dem Unterhaltsvorschuss unterstützt der Staat Alleinerziehende, wenn der Partner oder Ex-Partner seiner Unterhaltspflicht nicht nachkommt. CDU-Familienministerin Prien plant, den Vorschuss nicht mehr bis zum 18. Geburtstag des Kindes zu zahlen, sondern nur noch bis zum 16. Warum ein Kind ab 16 keine Kosten mehr verursachen soll, erschließt sich vielen nicht, auch der SPD nicht. Prien hatte die Kürzungspläne vor allem mit den allgemeinen Sparvorgaben begründet. Kanzler Merz hatte gestern gesagt, man gehe davon aus, dass die meisten Alleinerziehenden in der Lage sein, wieder zu arbeiten, wenn die Kinder 16 sind, und die Streichungspläne damit begründet. Das allerdings regt die SPD noch mehr auf. Warum, zeigt die Statistik. Rund 80% der Alleinerziehenden gehen bereits arbeiten und trotzdem reicht das Geld nicht. Über 40% gelten als armutsgefährdet. Merz sagte gestern aber auch, und das nimmt dem Streit vielleicht etwas an Dramatik, dass man über Änderungen am Unterhaltszuschuss natürlich in der Koalition noch ausgiebig reden werde. Beschlossen ist hier also noch nichts.
1: Und nun Nachrichten kurz und kompakt. Im Irankrieg ist eine diplomatische Lösung offenbar in weite Ferne gerückt. Das US-Militär hat gestern gleich zwei Angriffswellen gestartet. Der Iran griff daraufhin wie so oft US-Stützpunkte in mehreren Golfstaaten an. Sturm und Hagel haben in den letzten Tagen an einigen Orten die Ernte zerstört. Durch die Unwetter sei innerhalb von 48 Stunden ein Schaden von mindestens 50 Millionen Euro entstanden, heißt es von der Spezialversicherung Vereinigte Hagel. Argentinien steht im Finale der Fußball-WM. Der Titelverteidiger setzte sich in einem dramatischen Halbfinale gegen England mit 2:1 durch. Im Finale am Sonntag trifft Argentinien auf Spanien. Der Bundesgerichtshof entscheidet am Vormittag über die Kündigung von Fitnessstudio-Verträgen. Der Bundesverband der Verbraucherzentralen hatte gegen die Kette FitX geklagt. Es geht darum, wie einfach eine Kündigung im Internet sein muss. Auf der Kündigungsseite der Fitnesskette wird prominent noch auf die Möglichkeit hingewiesen, auch nur eine beitragsfreie Vertragspause einzulegen. Die Verbraucherschützer meinen, solche Hinweise lenken vom eigentlichen Kündigungsprozess ab. Laut Gesetz müssten Schaltflächen bei einer Online-Kündigung unmittelbar und leicht zugänglich sein. Der BGH soll nun entscheiden, ob das hier der Fall ist oder nicht.
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3: Mit Katrin Meyer-Sebastian. Wenn die Stadt Bonn weiter die Herrin über ihre eigenen Finanzen bleiben will, dann muss sie sparen. Ganz massiv. Gestern hatte die Verwaltungsspitze die Bombe platzen lassen. Ein dreistelliger Millionenbetrag muss eingespart werden, möglichst schnell. Und es geht möglicherweise nicht ohne Steuererhöhungen. Reden wir drüber in den nächsten News von hier um halb.
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4: Und wie's Wetter wird, weiß Wettermann Carsten Brandt. Guten Morgen.
5: Ja, schönes Wetter, nochmal richtig heiß. Ihr könnt dem Rhein nochmal zusehen, wie er so einen Niedrigstand hat. Heute Minimum deutlich unter einem Meter. Sieht wirklich kurios aus. Temperaturen 33 bis 35 Grad.
4: Und aktuell messen wir in Bonn-Beul-Bechlinghofen 17,4 Grad an unserer Wetterstation. Weiter nach Bad Honnef. Gideonberg dort 19,8 und der Ölberg in Königswinter mit 18,7 Grad.
6: Jetzt der Blick auf die Straßen um gleich 7:04. Es gibt Stau auf der A4 Köln Richtung Aachen zwischen dem Dreieck Köln-Heumer und Kreuz Köln-Süd, 6 Kilometer stockend. A59 Bonn Richtung Köln zwischen Spich und Köln-Lind, 3 Kilometer stockender Verkehr. Die Gegenrichtung zwischen Dreieck Köln-Heumer und Dreieck Köln-Porz, 2 Kilometer. Rüber geht's zur A555 Bonn Richtung Köln zwischen Köln-Godorf und Kreuz Köln-Süd, 2 Kilometer Stau. Und die Bonner Kennedy-Brücke da, auf der Kennedy-Brücke steht ihr im Stau, wenn ihr von Bonn-Beul Richtung Bonn-Zentrum fahrt, da ab Bonn-Philly-Stau. 20 Minuten dauert es länger. In der Bonner Innenstadt, da gibt es stockenden Verkehr ab dem alten Friedhof rüber zum Bertha-von-Suttner-Platz, dann über die Brücke. Aber wie gesagt, da kommt ihr noch relativ gut rüber. Es stockt da nur. Die Südbrücke, da sieht es gut aus, knubbelt sich dann aber ein wenig, wenn ihr von der Südbrücke runterfahrt auf die B9 rüber zur Reuterstraße und dann nochmal auf der Reuterstraße selber. Stau in beiden Fahrtrichtungen etwa 10 Minuten plus. Mondorfer Fähre, da knubbelt es sich nur ein wenig. Ihr kommt noch gut auf die Fähre drauf. Und geblitzt wird in Bonn-Ramersdorf auf der Oberkasseler Straße. Dankeschön hier an Beate.
4: 0228 4007 111, eure Nummer für Staus und Blitzer. Wenn ihr was seht, anrufen oder WhatsAppen. Gute und sichere Fahrt und guten Morgen, Radio Bonn-Rhein-Siegland in Windeck. Guten Morgen nach Troisdorf und guten Morgen, Meckenheim.
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0: Wenn der Arbeitsweg ein Drittel des gesamten Arbeitstages ausmacht, ja, wer kennt das? Wer denkt sich, oh, wie anstrengend.
1: Ja, viele von euch im Radio Bonn Rhein-Sieg-Land schlagen mittlerweile wirklich die Hände über dem Kopf zusammen, weil die gesperrte Bonner Nordbrücke wirklich das komplette Zeitmanagement crasht.
0: Eine Bonner Firma hat deshalb jetzt einen ganz neuen Ansatz, über den wir heute Morgen hier in der Radio Bonn Rhein-Sieg-Morningshow sprechen wollen, nämlich Bürotausch.
1: Ja, die Firma Dornbach ist das. Die sitzt quasi direkt unterhalb der Nordbrücke in Bonn und Geschäftsführer Stefan Bacher sagt, unsere Mitarbeiter müssen fast alle jeden Tag über den Rhein.
2: Und wir denken ja, es muss doch auch Leute geben, die dasselbe Problem auf der rechtsrheinischen Seite haben. Also wir haben schon mal gedacht, vielleicht kann man ja mit irgendeinem tauschen. Denn wir haben natürlich, wenn die Mitarbeiter teilweise rechtsrheinisch arbeiten, bei uns im Hause Kapazitäten übrig.
0: Ja, was wären denn gute Standorte, haben wir Stefan gefragt. Er sagt Hennef, Siegburg, St. Augustin käme alles in Frage. Am besten mit Parkplätzen. Im Tausch würdet ihr das hier bekommen.
2: Das sind insgesamt 440 Quadratmeter. Wir können die aber auch teilen. Und ja, die Lage ist echt schön. Direkt am Rhein. Also die Mitarbeiter fühlen sich bei uns sehr wohl, wenn sie nicht so lange fahren müssten. Unsere Räume sind klimatisiert, was im Moment sehr angenehm ist. Also eigentlich ist es super schade, dass nicht alle bei uns im Haus bleiben können. Aber jeder, der zu uns kommen möchte für die Zeit, ich glaube, er wird sich wohlfühlen.
1: Tja, Bürotausch, eine Lösung für das Nordbrücken-Chaos. Wenn ihr jetzt sagt, stimmt, das wäre doch mal eine Idee, dann meldet euch ganz einfach bei uns über die Radio Bonn Rhein-Sieg WhatsApp und wir stellen dann den Kontakt zur Firma Dornbach her.
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0: Die Radio Bonn-Rhein-Sieg-Morgen-Crew mit Nico und Jasmin heute auf der Suche nach kühlen Plätzchen in Bonn und der Umgebung.
1: Ja, wir haben unser kühles Plätzchen hier im Studio. Hören wir mal bei unserem Wettermann Carsten Brandt nach, wo er seins hat. Guten Morgen.
2: Guten Morgen.
3: Hallo. Ja, also kühl ist hier fast nichts. Ich habe bei mir jetzt hier, wo ich rede, 29,5 Grad im Haus. Die einzige einigermaßen noch erträgliche Ort ist hier der Keller mit 26 Grad. Ist natürlich auch schon warm, aber das geht noch.
0: Das ist der Keller, wo du immer zum Lachen reingehst auch, ne?
3: Da gehe ich zum Lachen rein. Sonst bin ich nur ernst hier.
0: Apropos Lachen, wir lachen ein bisschen über die Cooling-Spot-Karte der Stadt Bonn, die offizielle mit kühlen Orten, weil du sagst, da sind einige bei, die sind definitiv nicht kühl.
3: Nee, ja, das ist halt einfach, man kann einfach nicht so mal alles, was nach Wald aussieht, dann dunkelgrün markieren und so und dann als kühlen Ort. Also so einfach funktioniert es nicht. Ich finde, das ist sogar ein Risiko. Bitte weg mit dieser Karte, weil wenn Leute, die angeschlagen sind, die kühle Orte suchen, dann sich auf den Weg machen bei über 40 Grad oder um die 40 Grad, die sind dann ein Fall für den Rettungsdienst, wenn die auf dem Weg durch diese extreme Hitze einen kühlen Ort aufsuchen. So wie das da gemacht ist, macht das überhaupt keinen Sinn. Wir brauchen technisch kühle Orte, also klimatisierte Orte, direkt in Wohnortnähe. Das ist das Entscheidende bei extremen Hitzewellen und nicht sowas hier.
1: Ja, klare Worte von unserem Wettermann Carsten Brandt. Heute wird es aber auch noch mal sehr, sehr heiß hier bei uns im Radio Bonn-Rhein-Sieg-Land. Das hast du schon mal angekündigt.
3: Ja. Also Gott sei Dank keine 40 Grad, aber so 33 bis 35 Grad sind noch mal drin. Viel Sonne, wenige Wolken, kleines Schauer- und Gewitterrisiko, aber wirklich nur klein. Morgen ist es ein bisschen größer. Ihr Lieben, bitte große Daumen drücken, dass wir dann auch mal ein bisschen Regen bekommen oder mal einen Schauer. Ihr seht ja, wie es draußen aussieht. Also wenn wir Glück haben, haben wir morgen ein bisschen Regen. Wenn wir Pech haben, sind es wirklich nur ein paar Tropfen oder so ein paar Spritzer und dann ist es das wieder. Also morgen die einzige Chance danach, zwar kühler, deutlich kühler, aber regenfrei, die Trockenheit hält also an. Und die nächste Hitzewelle, nur mal so ganz kurz nach vorne geschaut, im Augenblick 25. Juli, 33 Grad in der Prognose dann wieder. Dann kommt die nächste Wärmewelle.
0: Ne? Radio Bonn-Rhein-Sieg-Wettermann, Carsten Brandt, besten Dank für diese Aussichten. We be burning ist das Motto.

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1: Mit Katrin Meyer-Sebastian. Guten Morgen. Der europäischen Autobranche droht in den kommenden Jahren ein massiver Jobverlust. Davon geht eine Studie des Fraunhofer-Instituts für Arbeitswirtschaft aus. Demnach könnten in der Produktion bis 2040 rund 726.000 Stellen wegfallen. Die Forscher raten dazu, auf verschiedene Antriebstechnologien zu setzen. Der Rhein ist aktuell von starkem Niedrigwasser betroffen und das hat Auswirkungen auch auf die Schifffahrt. Binnenschiffe können gerade weniger Ladung aufnehmen als bei höheren Wasserständen, heißt es vom Bundesverband der deutschen Binnenschifffahrt. Und jetzt das Wichtigste von hier. Das wird schmerzhaft, sagt Bonns Oberbürgermeister Dius. Die Stadt Bonn muss massiv sparen und das wird die Bonnerinnen und Bonner direkt treffen. Die Stadt muss ihre Leistungen wohl einschränken. Das berichtete die Stadtspitze nach einer zweitägigen Klausurtagung zum Thema Finanzen. Christoph Münch aus den Radio Bonn-Rhein-Sieg-Nachrichten. Was noch?
2: Vermutlich wird es auch Steuererhöhungen geben, heißt es. Oberbürgermeister Deus gibt an, dass diese Sparmaßnahmen wehtun würden. Aber Bonn müsse eine sozial funktionierende und handlungsfähige Stadt bleiben. Gestern wurde bekannt, dass die Stadt erstmal Großprojekte stoppt, deren Finanzierung unklar ist. Dazu gehört auch der Neubau des Stadthauses. Bis nach der Sommerpause sollen alle Dezernate der Stadt prüfen, wo sie noch sparen können. Im September soll es dann eine weitere Haushaltsklausurtagung geben.
1: Damit der Haushalt der Stadt Bonn für das kommende Jahr überhaupt genehmigungsfähig wird, muss ein dreistelliger Millionenbetrag eingespart werden. Das berichtete Bonns Kämmerer Michael Fack.
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1: Kinder im Straßenverkehr sichtbarer machen, das will die Königswinterer Luis-Paulo-Stiftung. Sie war nach dem tragischen Unfall vor einem Jahr mit einer Schulklasse in Hürth gegründet worden. Von der Familie des getöteten Schulbegleiters Luis-Paulo. Heute wird die Stiftung gelbe Warnwesten an die Kinder der Kita Junge Wilde in der Bonner Linnéstraße verteilen. Es hat gebrannt am frühen Morgen in Hennef. Zuerst stand wohl eine Hecke in Flammen, dann griffen die Flammen auch auf zwei Autos und auf ein Motorrad über. Die Feuerwehr konnte den Brand löschen und nach rund anderthalb Stunden gegen 5:30 heute früh wieder einrücken. Verletzt wurde niemand. Die Ursache wird ermittelt. Bald fliegen sie wieder. Hubschrauber des Netzbetreibers Amprion. Voraussichtlich Ende kommenden Monats will das Unternehmen die Höchstspannungsfreileitungen im Rhein-Sieg-Kreis kontrollieren. Das passiert dann per Hubschrauber. Schließlich sind die Leitungen an hohen Masten unter freiem Himmel. Insgesamt checkt Amprion 6000 Masten mit etwa 2000 Kilometern Stromleitungen vom Rheinland über die Eifel bis in die Südpfalz. Ziel ist es, den Zustand der Leitungen systematisch zu erfassen und mögliche Schäden früh zu erkennen, heißt es. Die Hubschrauber fliegen dann zeitweise ziemlich tief. 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
3: Das ist heute auch nochmal richtig schön heiß bei uns. Über 30 Grad, viel Sonne im Radio Bonn-Rhein-Siegland. Morgen könnte es die wirklich erforderliche Abkühlung geben. Regenschauer sind möglich. Morgen bei uns das Ganze bei Temperaturen um 28 Grad. Und dann geht's ein bisschen runter mit den Temperaturen. Das Wochenende nur noch, muss man sagen, bei 25 Grad. Und nächste Woche auch ähnlich stabiles Wetter um die 25 Grad. Schauen wir kurz auf die aktuelle Temperatur in Bonn-Bolbechlinghofen. Da noch die 1 vorne, 18,8 Grad.
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4: 7.33 Uhr, wir sind mittendrin in der Rush-Hour, das sind die Staus. A4 Köln Richtung Aachen, zwischen dem Dreieck Köln-Holmer und Kreuz Köln-Süd, 6 Kilometer Stau, 20 Minuten dauert's da länger. A59 Bonn Richtung Köln, zwischen Troisdorf und dem Flughafen Köln-Bonn, 3 Kilometer stockend. A555 Bonn Richtung Köln, zwischen Köln-Godorf und Kreuz Köln-Süd, 3 Kilometer Stau. Jetzt die Brückenübersicht, das neueste Update dazu. Auf der Bonner Kennedy-Brücke steht ihr im Stau, wenn ihr von Bonn-Boll Richtung Bonn-Zentrum fahrt, Rückstau bis Bonn-Fielig. 25 Minuten dauert es länger und zudem sind jetzt auch die Zufahrten rund um die Bonner Kennedy-Brücke auf Beulerseite recht überlastet. In der Bonner Innenstadt, da staut es sich ab dem Alten Friedhof über den Bertha-von-Suttner-Platz bis auf die Kennedy-Brücke Richtung Beul, da 15 Minuten plus für diesen Bereich. Die Südbrücke, da stockt es erstmal auf der A59 ab dem Kreuz Bonn-Ost bis auf die Südbrücke, 10 Minuten plus da. Und es gibt dann Stau hinter der Südbrücke von der Petra-Kelly-Allee über die B9 bis zur Reuterstraße, auch da 10 bis 15 Minuten plus. Die Reuterstraße selbst, da Stau Richtung B9, 15 Minuten plus. Und außerdem Stau rund um den Godesberger Straßentunnel wegen der Sanierung in beiden Fahrtrichtungen. Etwa 10 Minuten kommen da für euch on top. Die Mondorfer Fähre, da gibt es im Moment auch Stau, Rückstau auf Mondorfer Seite bis zur Langgasse und auf der Bonner Seite, da gibt es Stau auf dem Engländerweg. Dann haben wir noch einen Blitzer für heute Morgen von Beate gemeldet. Es blitzt in Bonn-Ramersdorf auf der Oberkassler Straße.
3: Und wenn ihr noch was seht, Staus oder Blitzer jetzt durchgeben, das geht über die 0228 4007 111. Gute und sichere Fahrt.
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3: Mach du mal.
4: Nee, komm ich gerade nicht
3: hoch. Nee, Fergie, machst du?

0: Let's Get It Started passt ja auch, ne? Weil seit gestern sind die Camper los. Gestern war großer Anreisetag beim Peruka Festival in Weeze.
1: Ja, Peruka ist das größte elektronische Festival in Nordrhein-Westfalen. Scooter werden da sein, die Chainsmokers, David Puentes und viele, viele Top-DJs aus der ganzen Welt. Und diese Camper, also das wäre gar nichts für mich, bei so einem Festival campen, aber die sind so verrückt. Ich habe unter anderem ein Camping, also die richten sich da ein und einen Campingplatz gesehen, da haben die Sonnenblumen gepflanzt, weil die gesagt haben, komm, wir sind bis Sonntag da, da pflanzen wir einfach Blümchen.
0: Es ist schon ein bisschen verrückt.
1: Ja.
0: Aber gut, unser Comedian Hannes Höfer, der erklärt uns jetzt mal, auf was wir auf jeden Fall achten müssen bei so einem Festival und was wir brauchen.
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3: Festival ist kein Kindergeburtstag. Deswegen erstmal aufpassen bei der Getränkewahl. Klar, in Energy Drinks ist alles drin, was ein Festivalorganismus braucht. Koffein, Zucker und gerade so viel Chemie, dass die Leber nicht kollabiert. Ansonsten jubelt ruhig mal so ein bisschen Tomatensaft ins Camp. Das ist ein Hybrid-Lebensmittel. Gleichzeitig Getränk und Soße. Glaub mir, in Miraculi war weniger Tomate drin. Und das spart Platz. Natürlich solltet ihr topfit sein. Denn Festival ist Leistungssport. Angefangen bei den täglichen Squats über der Dixi-Klo-Brille. Dafür braucht man stramme Oberschenkel. Die Füße und Gelenke, die sollten auf die Extrembelastung tanzen vorbereitet sein. Einmal Peruka will und du kannst neben Ada Sachi durch Death Valley joggen. Dazu kommen Schlafentzug, mangelnde Hygiene und die einseitige Ernährung. Toastbrot, Scheiblettenkäse und das tägliche Ravioli-Diner aus der Dose. Das muss eine Verdauung erstmal wegstecken. Und immer dran denken, wenn es nur an einer Stelle der Zeltwand prasselt, dann ist das wahrscheinlich kein Regen.
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0: So, die ersten zwei Cooling-Spots der offiziellen Stadt Bonn-Karte sind schon mal durchgefallen in der Radio Bonn-Rhein-Sieg-Morning-Show.
1: Ja, jetzt gehen wir mal in die Innenstadt. Da soll es laut dieser Karte keinen Cooling-Spot geben. Aber unsere Reporterin Katharina hat gesagt, ach, ich guck doch mal, vielleicht finde ich ja doch noch einen Cooling-Spot.
0: Denn sie hat von uns einen Tipp bekommen. Wir haben gesagt, Katharina, geh doch mal in den Kreuzgang des Bonner Münsters.
2: Mitten in der Stadt und doch so versteckt. Das ist hier der Kreuzgang hinterm Bonner Münster. Ein richtiger Cooling-Spot. Geheimtipp quasi. Durch die dicken Kirchenmauern ist es nämlich angenehm kühl in den Gängen. Deshalb verbringt Sarah ihre Pause auch besonders gern hier.
3: Ich finde es hier schon deutlich angenehmer, als wenn man es mir draußen auf dieser Betonwüste steht, in der prallen Hitze. Und das ist hier gerade eigentlich schon echt gut. Fühlt sich an wie so eine kleine kühle Oase mitten in der Stadt.
2: Vor allem mit dem schönen grünen Garten in der Mitte und dem Springbrunnen kann man es hier echt gut aushalten.
0: Na also, haben wir dann doch einen gefunden. Vielleicht sollten wir den eintragen lassen mal in diese Bonner Karte.
1: Gibst du das an die Stadt Bonn weiter?
0: Ich mit drei Kreuzzeichen.
1: Genau. Amen.

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1: Mit Nico Hartmann. Argentinien hat sich in einem emotionalen und von vielen Streitigkeiten geprägten Prestigeduell gegen England im WM-Halbfinale mit 2:1 durchgesetzt. Nach der englischen Führung durch Gordon drehte die Mannschaft von Lionel Messi mit zwei späten Toren die Partie und kann nun im Endspiel gegen Spanien den vierten WM-Titel holen. Neben vielen Rudelbildungen und Fouls kam es am Ende des Spiels auch noch zu einer politischen Botschaft der Argentinier. Die Falklandinseln gehören Argentinien, stand auf einem Plakat, das die Südamerikaner hochhielten.
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2: Mit Malte Halbricht. Guten Morgen. Die Trockenheit und Hitze belasten uns nicht nur körperlich, inzwischen drohen auch die ersten wirtschaftlichen Folgen. Weil die Flusspegel so niedrig sind, können Binnenschiffer ihre Schiffe nicht mehr voll beladen. Das treibt die Transportkosten in die Höhe. Außerdem befürchten Landwirte Ernteausfälle, weil die Felder zu trocken sind. Marc Weiß hat mehr dazu.
3: Es ist nicht das Ende der Welt, denn irgendwann wird es vermutlich regnen. Es wird aber schwieriger und je länger diese Phase dauert, umso mehr Regen wird benötigt. Man fahre, solange es gehe und sicher sei, heißt es vom Bundesverband der deutschen Binnenschifffahrt. Aber klar ist auch, wenn Schiffe nur noch halb voll geladen werden, weil sie sonst auf Grund laufen würden, lohnen sich die Fahrten irgendwann nicht mehr, beziehungsweise werden die transportierten Waren teurer. Aktuell wird schon teilweise auf die Schiene ausgewichen, bestätigte ein Sprecher des Duisburger Hafens. Auf den Feldern leidet im Moment vor allem der Weizen unter der Trockenheit. Die Landwirtschaftskammer NRW rechnet hier mit Ernteeinbußen. Das gleiche gilt für Roggen. Kartoffeln und Gemüse könnten bewässert werden, sagt die Landwirtschaftskammer, was allerdings zu höheren Kosten für die Landwirte führe und damit am Ende für uns alle. Man wartet auch hier, genau wie in der Binnenschifffahrt, auf Regen, am besten lang anhaltend und ergiebig.
2: Und jetzt weitere Nachrichten in Kurzform. Die USA haben wieder iranische Ziele aus der Luft angegriffen, die fünfte Nacht in Folge. Außerdem feuerten die US-Streitkräfte auf einen Öltanker, der gegen die Blockade iranischer Häfen verstoßen haben soll. Aus dem Iran gab es Angriffe auf US-Standorte in Jordanien, Kuwait und Bahrain. Der Waldbrand auf einem ehemaligen Truppenübungsplatz in Mecklenburg-Vorpommern hat sich weiter ausgebreitet. Mittlerweile steht eine Fläche von 269 Hektar in Flammen, teilte der Landkreis Mecklenburgische Seenplatte mit. Weil der Platz mit Altmunition belastet ist, kann die Feuerwehr den Brand nur von außen bekämpfen. In der Nacht ist wieder Atommüll durch NRW gerollt. Der achte von insgesamt rund 150 Castor-Behältern wurde von Jülich in Zwischenlager in Ahaus gebracht. Begleitet wurde der Transport erneut von Protesten. Zwischenfälle gab es laut Polizei keine. Zum Schluss gucken wir noch in die USA. Verteidigungsminister Hegseth sorgt mit einer neuen Ankündigung für Aufsehen. In den USA sollen Soldaten künftig einen Testosterontest machen. Das gilt für Männer in der Armee, die älter als 30 sind. Mit dem Test soll sichergestellt werden, dass Soldaten eine Bestleistung erbringen können, sagte der Minister. Im Falle eines Testosteronmangels soll eine Behandlung zwar nicht verpflichtend, aber empfohlen werden. Testosteron ist das wichtigste männliche Sexualhormon, das unter anderem den Muskelwachstum beeinflusst.
0: Und jetzt das Wichtigste von hier.
4: Mit Katrin Meyer-Sebastian. Ohne Steuererhöhungen wird es wohl nicht gehen in Bonn. Ein dreistelliger Millionenbetrag muss eingespart werden oder halt mehr reinkommen. Es ist, wie es ist. Für die Bonnerinnen und Bonner werden die Kürzungen schmerzhaft, sagt der OB. Man müsse die Stadt enkeltauglich weiterentwickeln. Hören wir uns an in den nächsten News von hier um halb.
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5: Und das hören wir uns an. Hier kommen die Aussichten mit Wettermann Carsten Brandt. Guten Morgen.
6: Hallo, schönes Wetter heute im Tagesverlauf, trocken, 33 bis 35 Grad. So Gott will, morgen ein kleiner Schauer.
5: Ja, und wir gucken auf die aktuellen Temperaturen um kurz nach 8 in Bonn-Beuel. Hoholz 17,7 Grad, Bad Honnef-Egidienberg 21,6 und der Ölberg in Königswinter hier 20 Grad. Also kurz mein Gehirn einmal ausgesetzt.
7: Jetzt schauen wir auf die Straßen im Radio Bonn-Rhein-Sieg-Land. Wo staut's, wo geht's nicht so schnell voran? Wir fangen an auf der A4 Richtung Aachen zwischen Dreikheimer und Kreuzköln Süd 6 Kilometer, 20 Minuten plus. Die A59 Richtung Köln zwischen Troisdorf und dem Flughafen Köln-Bonn 3 Kilometer stockend und die A555 Richtung Köln zwischen Godorf und Kreuzköln Süd hier 3 Kilometer Stau. Die Brückenlage exklusiv hier bei uns bei Radio Bonn-Rhein-Sieg. Wir schauen auf die Kennedy-Brücke von Bonn-Beuel kommend Richtung Zentrum. 30 Minuten plus Rückstau bis Bonn-Beuel-Villig. aus der Bonner Innenstadt raus. Rückstau bis zum Alten Friedhof und dort 15 Minuten länger über die Bonner Kennedy-Brücke. Dann die Südbrücke. Hier stockt es auf der A59 bereits ab dem Kreuz Bonn-Ost bis auf die Südbrücke 10 Minuten plus. Und Stau hinter der Südbrücke von der Petra-Kelly-Allee über die B9 bis zur Reuterstraße auch nochmal 15 Minuten plus. Die Reuterstraße selbst stauen beide Richtungen. Hier auch 15 Minuten mehr einplanen. Und rund um den Godesberger Straßentunnel ist es wie in den letzten Tagen auch voll. Wegen der Sanierung in beiden Fahrtrichtungen jeweils 10 Minuten plus. Dann noch die Mondorfer Fähre. Auf der Mondorfer Seite Rückstau bis zur Unterdorfstraße. Auf der Grau-Rheindorfer Seite kommt ihr aktuell sehr gut auf die Fähre. Es blitzt in Bonn-Bad Godesberg auf der Koblenzer Straße und in Bonn-Ramersdorf hier auf der Oberkasseler Straße.
5: 0228 400 7111. Das ist die Nummer für Staus und Blitzer. Gute und sichere Fahrt und guten Morgen ins Radio Bonn-Rhein-Siegland, nach Swisttal, nach Neunkirchen-Seelscheid und guten Morgen nach Altorf.
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7: Guten Morgen. Was ist das denn? Testosteron-Test bei US-amerikanischen Soldaten?
5: Mhm.
7: Wollen wir hier gerade mal mein Testosteron?
5: Wollen wir das ja auch einfach mal beim Sender einführen?
7: Moment, ist noch nicht tief. Ich nehme einen Schluck von diesem Testosteron-Ring.
5: Und?
8: So, jetzt schon besser, oder?
7: Warte, ich nehme noch einen Schluck.
8: Oh yeah. Jetzt geht's los hier.
5: Höchstleistung von
8: Hammer,
5: Jansen.
8: Hammer.

0: Dein Testosteron wirkt also noch?
1: Ist Wahnsinn.
0: Schön.
1: Ich habe eine unglaublich tiefe Stimme bekommen. Nein, alles gut. Also wir sind hier im Summer Vibe mit Madonna, La Isla Bonita. Hier ist eure Morgencrew.
0: Hier sind Nico und Jasmin. Guten Morgen an diesem Donnerstag.
1: Und vielen Dank an den edlen Spender. Wir kriegen hier ab und zu frisches Obst in die Redaktion geliefert. Und ja, was soll ich sagen?
0: Also heute können wir so einen Melonenstand betreiben, weil ich glaube, wir haben ungelogen 50 Wassermelonen bekommen,
1: also,
0: oder?
1: Wahnsinn. Was sollen wir mit den ganzen Wassermelonen machen? Jetzt überlege ich gerade Rezepte.
0: Also Wassermelonsalat.
1: Sehr gut, mit Feta am besten. Mm. Ein bisschen Minze rein, schön mit Pinienkernen noch.
0: Sehr frisch.
1: Sehr gut. Ansonsten kannst du eine Wassermelone auch wie so eine Kokosnuss anbohren. Weißt du, ein Loch einbohren und dann schüttest du was Hochprozentiges rein.
0: Ja klar, dass das von dir kam. Was
1: am Ende Strohhalm rein, leckerer Drink, wirklich. Ja, oder halt schneiden.
0: Oder musikalisch verwenden, wie Harry Styles.
1: Machen wir jetzt.
0: Watermelon Sugar, bitteschön.
1: Guten Morgen.

0: Sugar. Es ist Donnerstag und Donnerstag heißt natürlich auch Kino hier bei uns bei Radio Bonn-Rhein-Sieg. Und einer der jetzt schon größten Regisseure Hollywoods hat eines der größten Epen der Literaturgeschichte verfilmt.
1: Unser Kinofilm der Woche ist das, der neue Film von Christopher Nolan. Und jetzt gibt's eine echte Odyssee mit unserem Kinosaurier.
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3: Ich glaube, es schläft.
4: Ja, von wegen, ich bin hellwach. König Odysseus kehrt heim vom Trojanischen Krieg. Er will nur noch zurück nach Hause, nach Ithaka zu Frau und Sohn.
5: Ithakas König wird zurückkehren.
6: Nein, wird er nicht.
4: Doch der Heimweg über die Meere entpuppt sich als gefährliches Abenteuer, das Zyklopen, Göttinnen und Zauberinnen bereithält.
7: Ich will, dass all seine Gefolgsleute sterben.
4: Christopher Nolan hat sich ja den Ruf erarbeitet, Meisterwerke abzuliefern, die stets große Kassenkracher werden. Diesmal gibt es zwar tatsächlich auch Zweifler, die meinen, es könnte ein Flop werden, aber nee, die Odyssee ist visuell epochal. Und selbst wenn der Film am Ende vielleicht nicht Nolans bester wird, es wird ein Kinoerfolg, so viel ist sicher. Matt Damon, Zendaya, Anne Hathaway, Charlize Theron, Robert Pattinson, Spider-Man, Tom Holland, John Bernthal, Lupita Nyong'o, das Star-Aufgebot ist unfassbar.
2: Behind the scenes.
4: Nolan dreht ja am liebsten an echten Schauplätzen, in echten Kulissen. Und wenn wir Matt Damon und Co. auf den Meeren schippern sehen, dann sind das echte Schiffe. CGI oder Greenscreens wurden auf ein Minimum reduziert. Außerdem hat er mit der IMAX-Kamera gedreht. Das macht den Film noch größer. Die Arbeit aber auch komplizierter schon allein, weil so eine IMAX-Kamera so ein richtiges Monstrum ist. Übrigens, die Odyssee ist der erste abendfüllende Spielfilm, der komplett in IMAX gedreht wurde.
2: Smalltalk to go.
4: Vor über 10 Jahren kam Christopher Nolan der Odyssee schon sehr nahe. Er war nämlich als Regisseur für den Historienfilm Troja im Gespräch, sagte aber ab, weil er Batman Begins drehen wollte.
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0: Was wollen
1: Abkühlung.
0: Wir
1: denn? Abkühlung. Abkühlung brauchen wir auf jeden Fall. Guten Morgen an diesem Donnerstag, der auch wieder sehr heiß wird bei uns im Radio Bonn-Rhein-Siegland.
0: Weil hier die Ersten wieder anrufen und sagen, ah, Radio Bonn-Rhein-Sieg macht zu viel Panik oder Hitzewelle. Es ist doch gar nicht, es ist ein normaler Sommer. Ja, Freunde, aber es ist trotzdem heiß, es ist konstant über 30 Grad und die Hitze macht vielen zu schaffen. Punkt.
1: So, und deshalb hat die Stadt Bonn gesagt, wir geben mal hier eine Liste raus mit den Cooling Spots, also mit den kühlsten Orten in Bonn.
0: Ja.
1: Die testen wir heute Morgen.
0: Diese Liste haben wir schon abgehakt unter dem Motto, da sind nicht ganz so viele Cooling Spots dabei. Deswegen haben wir uns auf die Suche gemacht, waren eben schon im Kreuzgang am Bonner Münster. Steht nicht auf der Liste, ist aber ein Cooling Spot. Und jetzt ist Katharina Hoffmann, unsere Reporterin, direkt am nächsten Platz in Bonn.
1: Und zwar am Kaiserplatz.
2: Es regnet hier vor der Kreuzkirche in der Nähe vom Bonner Hauptbahnhof. Aber nur hier und auch nur ganz fein. Über meinem Kopf sind hier nämlich mehrere Leitungen gespannt. Von der Kirche zu den Bäumen hier. Ja, und aus denen kommt so ganz feiner Sprühregen. Super erfrischend. Auch Katrin hat diesen Cooling Spot für sich entdeckt.
3: Das ist so der für Leute, die nicht so schnell schwitzen, ein Schweißersatz. Genau das, was man bei solchen Temperaturen gerne haben möchte.
1: Ja, der Cooling Spot in der Bonner Innenstadt. Übrigens in Italien ist das so, dass das bei ganz vielen Restaurants so ist.
0: Standard.
1: Ja, Standard.
0: Und gleich werden wir auch noch Kaffee und Abkühlung verbinden. Wie genau? In einer Stunde.

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1: Mit Katrin Meyer-Sebastian. Guten Morgen. Der europäischen Autobranche droht in den kommenden Jahren ein massiver Jobverlust. Davon geht eine Studie des Fraunhofer-Institutes für Arbeitswirtschaft aus. Demnach könnten in der Produktion bis 2040 rund 726.000 Stellen wegfallen. Die Forscher raten dazu, auf verschiedene Antriebstechnologien zu setzen. Der Großbrand auf einem ehemaligen Truppenübungsgelände im Müritz-Nationalpark hat sich weiter ausgebreitet. Mittlerweile steht eine Fläche von mehr als 300 Hektar in Flammen, sagt der Landkreis Mecklenburgische Seenplatte. Fast 500 Einsatzkräfte sind vor Ort, um das Feuer zu löschen. Und jetzt das Wichtigste von hier. Ein dreistelliger Millionenbetrag muss in Bonn eingespart werden. Und das geht vermutlich nicht ohne Steuererhöhungen. Das hat ein Kassensturz ergeben, eine Klausurtagung des Bonner Verwaltungsvorstandes in Sachen Stadtfinanzen. Außerdem muss die Stadt ihre Leistungen wohl einschränken. Gestern war bekannt geworden, dass die Stadt bei ihren angedachten Großprojekten erstmal die Handbremse zieht. Der Neubau des Stadthauses ist gestoppt und auch die Seilbahn, die Pläne zur Zukunft der Bonner Bühnen, der Bäder oder zur Westbahn kommen alle auf den Prüfstand. Außerdem sollen die Dezernate der Stadt prüfen, wo sie Einsparmöglichkeiten haben. Im September soll es dann eine weitere Haushaltstagung geben. Es geht darum, die Stadt enkeltauglich weiterzuentwickeln, sagte Bonns OB Deus. Außerdem müsse ein Haushaltssicherungskonzept unbedingt verhindert werden. Sonst wäre die Stadt nicht mehr Herrin über ihr eigenes Budget.
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1: Die Karte der kühlen Orte der Stadt Bonn stößt bei unseren Wetterexperten von donnerwetter.de auf scharfe Kritik. Sie habe Schwachstellen und keine praktische Aussagekraft. Tatsächlich seien einige der kühlen Orte in Wahrheit eher Hitzespots, etwa an Waldrändern. Abkühlung gäbe es in dicht bebauten Städten oft nur in klimatisierten Innenräumen. Kinder im Straßenverkehr sichtbarer machen, das will die Königswinterer Luis-Paulus-Stiftung. Sie war nach dem tragischen Unfall vor einem Jahr mit einer Schulklasse in Hürth gegründet worden, von der Familie des getöteten Schulbegleiters Luis-Paulus. Heute wird die Stiftung gelbe Warnwesten an die Kinder der Kita Junge Wilde in der Bonner Linné-Straße verteilen. Es geht los, der Flughafen Köln-Bonn startet in die Sommerferien, die größte und wichtigste Reisezeit des Jahres. Der Airport erwartet 1,8 Millionen Reisende in den kommenden 6,5 Wochen, das sagte uns Flughafengeschäftsführer Thilo Schmidt.
2: Das ist auch etwas mehr als im letzten Jahr. Die Hauptreiseziele sind wie immer Palma und Antalya, also Türkei und Spanien. Da hat sich erstmal nichts geändert, aber insgesamt schauen wir eigentlich recht positiv in die Sommerferien.
1: Allein am ersten Ferienwochenende ab morgen werden fast 123.000 Urlauber an den Terminals erwartet. Das Gute, bei den Sicherheitskontrollen soll es jetzt schneller gehen. Der Flughafen hat ja gerade in eine neue Technik investiert, die CT-Scanner. Trotzdem rät der Airport Köln-Bonn immer genügend Zeit für Check-in und Boarding einzuplanen. 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
3: Hat unser Wettermann Carsten Brandt. Guten Morgen.
4: Morgen, ihr beiden. Hallo.
5: Wir brauchen ihn langsam, den Regen. Auch wenn wir heute die Cooling-Spots suchen, von oben kommt nicht viel, ne?
4: Nee, von oben kommt keine Kühle. Heute zumindest nicht 33 bis 35 Grad. Die nächsten Tage, die wird es ein bisschen kühler. Morgen nochmal 30 bis 32 Grad. Bitte lass es regnen, ja? Bevor Jasmin, ich hier noch persönlich einen Regentanz aufführe, ja? Damit das hier irgendwie mal regnet. Ich mache alles, damit es regnet. Aber wir brauchen morgen ein paar Schauer und Gewitter. Vielleicht klappt es danach zum Wochenende nämlich schon wieder trocken. Die ganze nächste Woche trocken. Ich werde wahnsinnig. Also es muss morgen ein bisschen regnen.
3: 20,3 Grad im Moment in Troisdorf, Rottersee, 18 Grad in Wachtbeck-Niederbachem und bei euch in Bornheim-Wittig messen wir jetzt 20,2 Grad.
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5: 3 Autobahnstaus haben wir. Fangen wir an auf der A4 Richtung Aachen zwischen Dreikeumer und Kreuzköln Süd 6 Kilometer. Die A59 Richtung Köln zwischen Troisdorf und Flughafen Köln-Bonn 3 Kilometer stockend. Und die A555 Richtung Köln zwischen Godorf und Kreuzköln Süd hier 3 Kilometer Stau. Wir schauen auf die Bonner Brücken. Auf der Kennedy-Brücke staut es sich von Bonn-Beul Richtung Zentrum ab. Vielig, es dauert rund 35 Minuten länger. Aus der Innenstadt raus, vom Alten Friedhof an, Stau über die Kennedy-Brücke rund 10 Minuten plus. Und dann schauen wir auf die Bonner Südbrücke. Hier staut es schon auf der A59 ab der Abfahrt Bonn-Pützchen bis zur Südbrücke 10 Minuten plus und nochmal weiter Stau bis zur Bonner Reuterstraße nach der Südbrücke 15 Minuten plus. Auf der Reuterstraße selbst auch Stau und stockender Verkehr auf 1 Kilometer in beide Richtungen. Außerdem Stau rund um den Godesberger Straßentunnel. Wegen der Sanierung in beide Fahrtrichtungen braucht ihr auch 10 Minuten länger. Der Blick auf die Mondorfer Fähre. Auf der Mondorfer Seite ist der Rückstau mittlerweile angewachsen bis zur Unterdorfstraße. Straße und auf der Grau-Rheindorfer Seite. Da kommt ihr noch ganz gut auf die Fähre aktuell. Es blitzt in Bonn-Hartberg auf dem Konrad-Adenauer-Damm, in Bonn-Bad Godesberg auf der Koblenzer Straße und in Bonn-Ramersdorf hier auf der Oberkasseler Straße.
3: Und wenn ihr noch was habt, gerne eben durchklingeln bei uns oder WhatsApp schicken über die 0228 4007 111. Gute Fahrt euch!
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6: Rihanna schmeißt Riemen auf die Orgel.
3: Ist ja jetzt plötzlich wieder aufgetreten und zwar bei Jay-Z im Konzert. Da stand sie auf einmal auf der Bühne.
5: Hier ist sie jetzt bei Radio Bonn-Rhein-Sieg für euren Donnerstagmorgen. We Found Love. Bitte mitsingen und jetzt. Yeah.

0: Morgen startet das Radio Bonn Rhein-Siegland rein in die Sommerferien und damit sagen wir schon mal guten Morgen. Hier sind Nico und Jasmin.
1: Guten Morgen und wir springen jetzt akustisch mit euch schon mal ins nächste Wasser, denn wir machen ja jeden Tag hier das große Badesee-Tindern. Also wo gibt es ein potenzielles Badesee-Match? Unser Radio Bonn Rhein-Sieg-Reporter Stefan Rieck ist jetzt am nächsten See.
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0: 8:48, Achtung Autofahrer, 59 Richtung Köln, zwischen Flughafen Köln-Bonn und der Raststätte Schloss Röttgen-Ost hat es einen Unfall gegeben. Aktuell ist diese Unfallstelle ungesichert.
1: Da bitte vorsichtig fahren und mit Blick auf unser kleines, aber feines Tippspiel hier in der Radio Bonn Rhein-Sieg-Redaktion frage ich jetzt nicht, wo Nico Jansen ist.
0: Nee, weißt du, was ich jetzt machen können?
1: Was denn?
0: Fenster auf und die 10 Euro rauswerfen, das setzt du den gleichen Effekt.
1: Aber ich habe einen Tipp für dich jetzt noch, für die letzten beiden Spiele.
0: Ja?
1: Lass doch einfach mal KI, also künstliche Intelligenz für dich tippen. Wie wäre das denn?
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3: Am Institut für Künstliche Intelligenz der Uni München wird gerade getestet, wie gut eine KI Fußballspiele tippen kann. Kommt eine KI an die Tipperergebnisse aus all den Kicktipp-Gruppen heran? Spannend ist das ja schon irgendwie, ne? Weil Fußballspiele tippen, na, das hat ja nicht nur was mit Statistikquote und Analyse zu tun, sondern auch mit Bauchgefühl. Für dieses Forschungsprojekt sind alle gängigen künstlichen Intelligenzen, also Gemini, ChatGPT und Co., quasi in eine Tipprunde eingeladen worden. Und am Ende wird geschaut, welche KI tippt am besten. Ist ja auch für uns Kicktipper in Zukunft vielleicht ganz interessant.
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1: Mit Malte Albrecht. Guten Morgen. Wir alle leiden wahrscheinlich aktuell unter der Hitze. Die Landwirtschaft trifft es allerdings gleich doppelt. Während viele Felder zu trocken sind, haben Unwetter anderswo ganze Ernten zerstört. Starkregen und Hagel haben für Millionen Schäden in der Landwirtschaft gesorgt, auch in Teilen NRWs. Infos von Marc Weiß.
2: Schwere Unwetter gab es in den beiden vergangenen Nächten, unter anderem in Ostwestfalen, Lippe, Niedersachsen, Nordhessen, dem Großraum Frankfurt, in Teilen Baden-Württembergs, Thüringen, Schleswig-Holstein, Mecklenburg-Vorpommern und in Bayern. Die meisten waren lokal sehr begrenzt, weil es aber so viele davon gab, ist der Schaden entsprechend hoch. Die Versicherung Vereinigte Hagel spricht von mindestens 50 Millionen Euro. Rund 100.000 Hektar Fläche seien betroffen, heißt es. Aus den Regionen Nürnberg und Stuttgart gibt es Berichte über verheerende Totalschäden. Rapsbestände seien von Hagel und Sturm regelrecht abrasiert worden. In den betroffenen Regionen seien nahezu alle Pflanzenarten beschädigt. Neben Raps auch Weizen, Mais, Kartoffeln, Hopfen und der Weinanbau. Dabei warten die Landwirte wegen der trockenen Böden dringend auf Regen, und das ist das besonders Dramatische. Wenn er denn kommt, dann nach langer Trockenheit und Hitze oft als Unwetter. Der Deutsche Wetterdienst kann das leider für die nächsten Tage auch hier in NRW nicht ausschließen.
1: Und das sind jetzt weitere Nachrichten im Überblick. Die Bundesregierung will härter gegen Steuerbetrug vorgehen. Finanzminister Klingbeil und Justizministerin Hubig stellen am Mittag ihre Pläne dazu vor. Eine Selbstanzeige soll nicht mehr automatisch dazu führen, dass man straffrei bleibt. In der letzten Sitzung vor der Sommerpause stimmt der NRW-Landtag heute über zwei wichtige Gesetze ab. Es geht um die Reform des Kita-Gesetzes und die Einführung sogenannter ABC-Klassen zur Sprachförderung von Kita-Kindern mit mangelhaften Sprachkenntnissen. Beide Vorhaben sind umstritten. In NRW werden immer mehr E-Autos verkauft. Im Juni wurden bei den Pkw-Neuzulassungen 30,7% reine Strome angemeldet. Das waren über 10 Prozentpunkte mehr als im Vorjahr und auch mehr als im bundesweiten Durchschnitt, meldet das Kraftfahrtbundesamt. Emojis in Textnachrichten gehören für die meisten von uns inzwischen einfach dazu. Nur jeder Zehnte in Deutschland verschickt überhaupt keine Emojis. Das zeigt eine neue Umfrage des Digitalverbands Bitkom. Vor allem die 16- bis 29-Jährigen verwenden Emojis, und zwar in fast jeder Nachricht. Bei den über 65-Jährigen verzichtet dagegen etwa jeder Vierte komplett darauf. Und obwohl wir sie ständig nutzen, geben die kleinen Symbole manchmal trotzdem Rätsel auf. Fast jedem Zweiten ist die Bedeutung einzelner Zeichen nicht immer ganz klar. Besonders beliebt bleiben aber laut Umfrage lachende Gesichter, Herzen und der Daumen nach oben.
0: Und jetzt das Wichtigste von hier.
3: Mit Katrin Meyer-Sebastian. Die Bonner Verwaltungsspitze hat das Projekt Stadthaus gestoppt. Vorerst keine Sanierung, kein teilweiser Neubau. Es fehlt Geld dafür, viel Geld. Aber fest steht ja auch, das Stadthaus steht nicht mehr sicher. Alle Mitarbeiter müssen bis Ende nächsten Jahres raus sein. Und jetzt, wie geht es weiter? Gebraucht wird eine Immobilienstrategie. Thema gleich bei uns in den nächsten News von hier um halb.
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4: Wettermann Carsten Brandt, guten Morgen.
5: Morgen, hallo.
4: Das Radio Bonn-Rhein-Siegland, das wird heute kein Cooling-Spot werden, oder?
5: Nein, wir sind ein cooler Spot, ja, natürlich. Ne? Aber kalt ist oder kühl ist irgendwie anders. 33 bis 35 Grad, schwüle Wärme nochmals. Morgen auch nochmal über 30 Grad. Jasmin, dann geht's runter am Wochenende, 23 bis 25 Grad. Großes Durchatmen angesagt, dann sind wir wirklich mal cool, ne?
4: Im Moment, Bonn-Venusberg, das ist schon mal kein Cooling-Spot, haben wir heute Morgen in der Morningshow gelernt. Da haben wir jetzt 20,9 Grad in Niederkassel-Ranzel bei euch, 20,8 und in Wachtberg-Niederbachem 19,5.
6: 9 Uhr und 4 Minuten, der Blick auf die Straßen. Achtung auf der A59 Richtung Köln zwischen Flughafen Köln-Bonn und dem Schloss Röttgen. Hier hat es einen Unfall gegeben. Die Unfallstelle ist ungesichert. 3 Kilometer Rückstau mittlerweile schon, 20 Minuten plus. Die A4 Richtung Aachen zwischen Dreikheimer und Kreuzköln Süd 6 Kilometer stockend. Die A555 Richtung Köln zwischen Wesslingen und Kreuzköln Süd 4 Kilometer Stau. Und A560 Richtung Hennef zwischen St. Augustin und Liederpleis hier 2 Kilometer Stau. Auf der Bonner Kennedy-Brücke staut es auch, wenn ihr von Beul kommt, Richtung Innenstadt. Rund 30 Minuten plus Rückstau bis Bonn-Beul-Villig in die Gegenrichtung. Stau vom Bertha-von-Suttner-Platz über die Brücke. Hier braucht ihr rund 10 Minuten länger. Dann staut es auch auf der Bonner Südbrücke. Und zwar ab der Abfahrt Bonn-Beul-Pützchen bis zur Südbrücke 15 Minuten plus. Und dann nochmal nach der Südbrücke bis zur Reuterstraße 10 Minuten mehr einplanen. Auf der Reuterstraße selbst in Bonn staut es auch Richtung B9. Ihr braucht hier 15 Minuten länger. Und Stau um den Godesberger Straßen. großen Tunnel herum, hier 10 Minuten plus in beide Fahrtrichtungen. Denn der Blick noch auf die Mondorfer Fähre. Auf der Mondorfer Seite staut es bis zur Langgasse zurück und es blitzt in Bad Honnef auf der Menzenberger Straße, in Bonn-Hartberg auf dem Konrad-Adenauer-Damm und in Bonn-Bad Godesberg hier auf der Koblenzer Straße.
4: 0228 4007 111, das ist die Nummer für Staus und Blitzer. Gute Fahrt und guten Morgen ins Radio Bonn-Rhein-Siegland nach Hennef, nach Königswinter und guten Morgen nach Bornheim.
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6: Sprechübungen jeden Tag Standard hier bei uns. Wir lockern uns auf, unsere Stimme, unsere Zunge. Das könnt ihr jetzt auch machen mit Scatman John. Scatman John.

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0: Guten Morgen, hier sind Nico und Jasmin und wir beschäftigen uns ja heute Morgen schon die ganze Zeit mit der Frage, wo kann man sich denn am besten abkühlen hier bei uns?
1: Dafür gibt es eine offizielle Seite oder Karte der Stadt Bonn, das ist eine Cooling-Spot-Karte. Wir haben allerdings schon in unserem kleinen Experiment heute in der Morningshow festgestellt, da sind gar nicht so viele coole Spots drauf. Deswegen sind wir jetzt auf der Suche nach wirklichen Cooling-Spots in Bonn.
0: So, und das macht unsere Radio Bonn Rhein-Sieg-Reporterin Katharina, die ist quasi auf geheimer Mission unterwegs und ist jetzt am nächsten Spot für euch angekommen.
2: Quasi doppelte Erfrischung von innen und von außen. Die gibt's hier auf dem Parkplatz vorm Frankenbad in Bonn-Nord. Hier stehen Lenz und Chris nämlich mit ihrem Kaffeerad, wo es nicht nur ganz klassisch ein paar Kaltgetränke gibt.
3: Wir haben jetzt auch ganz neu die Erfrischung durch eine Wassersprenkelanlage.
4: Wir haben quasi eine Pumpe extern nochmal zu unserer anderen Pumpe aus dem Wassertank rausgelegt und die pumpt halt um den Roller herum durch den Schlauch Wasser und da kommt eben der Sprühnebel heraus.
2: Also während man hier einen Eiskaffee genießt, lässt man sich dann auch richtig schön von oben berieseln, wenn das nicht mal der perfekte Cooling-Spot ist.
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0: Ich höre zum Schluss immer, ich esse so gern Nutella.
1: Und das stimmt bei dir ja nicht.
0: Also, ja doch, ich esse schon gerne, aber es ist ein Problem. Ja,
1: ja, richtig. Genau. So, an dieser Stelle sagen wir Achtung bitte, und zwar direkt zwei Unfälle. Einmal in Bonn-Holzler an der Kreuzung B56 Kautexstraße hat es gekracht. Das hat uns Bianca auch gemeldet. Die Zufahrt von der B56 auf die Kautexstraße ist aktuell gesperrt. Und dann haben wir noch auf der A3 Richtung Köln zwischen Bad Honnef-Linz und Kreuzborn-Siegburg einen defekten LKW und Reifenteile auf der Fahrbahn. Bitte hier auch vorsichtig fahren.
0: Komplette Übersicht dann gleich um kurz nach 9:30 nach der Radio Bonn Rhein-Sieg Nachrichten.

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1: Mit Katrin Meyer-Sebastian. Guten Morgen. Der Großbrand auf einem ehemaligen Truppenübungsgelände im Müritz-Nationalpark hat sich weiter ausgedehnt. Mittlerweile steht eine Fläche von mehr als 300 Hektar in Flammen, sagt der Landkreis Mecklenburgische Seenplatte. Fast 500 Einsatzkräfte sind vor Ort, um das Feuer zu löschen. Die US-Einwanderungsbehörde soll ihre Verkehrskontrollen wieder aufnehmen, obwohl erst kürzlich wieder zwei Menschen bei ICE-Einsätzen erschossen wurden. Damit setzt sich Präsident Trump über führende Beamte seiner Regierung hinweg. Und jetzt das Wichtigste von hier. Die Verwaltungsspitze der Stadt Bonn stellt ihre Großprojekte in Frage und auf den Prüfstand. Sie stoppt auch das Projekt Stadthaus, alles aus finanziellen Gründen. Es wird am Stadthaus also nichts passieren, bis alle Alternativen zur Sanierung und zum teilweisen Neubau geprüft sind. Problem, bis Ende nächsten Jahres muss die Verwaltung vollständig aus dem Stadthaus ausgezogen sein. Es gibt gravierende Mängel an der Standsicherheit des Gebäudes. Für die Unterbringung der Verwaltung wird deshalb jetzt eine Immobilienstrategie für Bonn erarbeitet. Bis Ende des Jahres soll feststehen, welche Standorte langfristig gebraucht und welche aufgegeben werden können. Fest steht, das Ausländeramt zieht bald in den Propsthof, das Dienstleistungszentrum in das ehemalige Karstadt-Gebäude und die allermeisten Mitarbeiter ziehen in die Oberkasseler Straße nach Ramersdorf. Alleine für das Stadthausareal fehlen noch 750 Millionen Euro bislang in der Finanzplanung.
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1: Der Flughafen Köln-Bonn startet in die Sommerferien und erwartet 1,8 Millionen Reisende in den kommenden 6,5 Wochen. Alleine jetzt am ersten Ferienwochenende werden fast 123.000 Urlauber an den Terminals erwartet. Es hat gebrannt am frühen Morgen in Hennef. Zuerst stand wohl eine Hecke in Flammen. Die Flammen griffen auch auf zwei Autos und ein Motorrad über. Die Feuerwehr konnte den Brand nach rund 1,5 Stunden löschen. Verletzt wurde niemand. Die Ursache wird ermittelt. Bald fliegen sie wieder. Hubschrauber des Netzbetreibers Amprion. Voraussichtlich Ende nächsten Monats will das Unternehmen die Höchstspannungsfreileitungen auch im Rhein-Sieg-Kreis kontrollieren. Das passiert dann per Hubschrauber. Schließlich sind die Leitungen an hohen Masten unter freiem Himmel. Insgesamt checkt Amprion 6000 Masten mit etwa 2000 Kilometern Stromleitungen vom Rheinland bis in die Eifel oder in die Südpfalz. Ziel ist es, den Zustand der Leitungen systematisch zu erfassen und mögliche Schäden früh zu erkennen, heißt es. Die Hubschrauber fliegen dann zeitweise ziemlich tief. 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
2: Das die Wetteraussichten. Unser Wettermann Carsten Brandt.
3: Guten Morgen.
2: Wie wird's?
3: Ja, schönes Wetter, nochmal richtig heiß. Ihr könnt dem Rhein nochmal zusehen, wie er so einen Niedrigstand hat. Heute Minimum deutlich unter einem Meter. Sieht wirklich kurios aus. Temperaturen 33 bis 35 Grad.
2: Im Moment haben wir in der Bonner Nordstadt 22,6 Grad, in Troisdorf-Rottersee liegen wir schon bei 24 Grad und in Bornheim-Wittig 21,8.
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4: Ja, und wir freuen uns so gar nicht, dass so viel los ist jetzt um diese Zeit, um kurz nach 9:30. Fangen wir erstmal an mit den Gefahrenmeldungen. In Bonn-Holzla hat es an der Kreuzung B56 Kautexstraße einen Unfall gegeben. Die Zufahrt zurzeit gesperrt, es staut hier auch. Die A3 Richtung Köln zwischen Bad Honnef-Linz und Kreuzbonn-Siegburg. Achtung hier, ein defekter LKW und Reifenteile auf der Fahrbahn. Und dann haben wir noch ein liegen gebliebenes Auto und zwar auf der A560 Richtung Hennef zwischen St. Augustin und Niederpleis. Es staut sich zudem auf der A4 Richtung Aachen zwischen Dreikheimer und Kreuzköln Süd 4 Kilometer stockend und richtig viel los noch auf der Bonner Kennedy-Brücke von Bonn-Beul Richtung Bonner Zentrum zurzeit. Rückstau bis Villig und 40 Minuten mehr einplanen. In die Gegenrichtung dafür kommt ihr ganz gut über die Brücke. Dann stockt es noch auf der Südbrücke von Bonn-Beul Richtung Bonn 10 Minuten plus auf der Brücke, nach der Brücke bis zur Reuterstraße. Weitere 10 Minuten länger einplanen. Und auf der Reuterstraße selbst staut es in Richtung B9. Hier braucht ihr 15 Minuten länger. Der Blick noch auf die Mondorfer Fähre. Auf der Mondorfer Seite ist Rückstau angesagt bis zur Langgasse. Auf der Grau-Rheindorfer Seite, der Bonner Seite, stockt es im Moment zurück bis zum Engländerweg. Außerdem auch noch stockender Verkehr rund um den Godesberger Straßentunnel wegen der Sanierung in beide Fahrtrichtungen. 10 Minuten plus. Und das sind die aktuellsten Blitzer. Marcel hat eingemeldet in Bad Honnef auf der Menzenberger Straße. In Bonn-Hartberg stehen sie auf dem Konrad-Adenauer-Damm und in Bonn-Bad Godesberg hier auf der Koblenzer Straße Richtung Mehlem.
2: 0228 4007 111, das ist die Nummer für weitere Staus und Blitzer. Allen unterwegs gute und sichere Fahrt.
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4: Das sind wir und sagen nicht den Kopf hängen lassen, auch wenn ihr im Stau steht. Das sind Lost Frequencies und Bastille, Head Down.

0: Snap. Und schon ist sie vorbei, die WM.
1: Ja, ich sage an der Stelle mal ganz ehrlich, ich bin froh, wenn die Fußball-WM vorbei ist.
0: Und ich hätte es nicht gedacht, aber ich gebe dir recht. Ich bin auch froh. Jetzt, wo klar ist, dass Spanien gegen Argentinien im Finale, also diese Verwaltungsmannschaften da im Finale stehen, bin ich auch froh, wenn die WM vorbei ist. Wie sieht es bei Katrin Urbstadt aus?
2: Guten Morgen. Hallo. Hallo. Ja, Hauptsache FC kann ich da nur sagen.
0: Du bist also schon wieder Bundesliga-Modus, ne?
2: Ja, na klar, wirklich. Also ich habe die WM schon lange abgehakt, nachdem Deutschland raus war. Ich konzentriere mich nämlich auf die wesentlichen Sachen hier. Ja. Und zwar auf den FC. Ich bin ja mal gespannt. Diese Woche habe ich sehr viele FC Köln-Spieler tatsächlich durch Zufall getroffen.
0: Durch Zufall?
2: Ja, unter anderem auch El Mala, einfach so auf dem Weg zum Sport. Und da hoffe ich natürlich, dass der uns erhalten bleibt. Da bin ich sehr gespannt, ob der geht. Ich habe im Bauchgefühl, dass der bleiben wird. Ich glaube, der ist ein guter.
0: Jetzt bist du ja so eine FC-Fanin. Wie ist das, wenn man so einen El Mala trifft? Mhm. Sprichst du den an oder lässt du den in Ruhe?
2: Also eigentlich wollte ich ihn ansprechen. Aber ich, nicht, weil es mir zu peinlich ist, habe ich es nicht gemacht, sondern weil ich so denke, boah, die haben halt wirklich das ganze Jahr immer zu tun. Gerade ist so die einzige Zeit, wo die mal frei haben. Lass ihn mal in Ruhe, habe ich gedacht.
0: Wobei, er macht schon Sport wieder anscheinend.
2: Ja, ja, klar. Training ist natürlich schon...
0: Ja. Du machst jetzt auch Sport, und zwar Moderationssport von 10 bis 14 Uhr.
1: Genau, Katrin übernimmt das Studio und wir sind raus. Wir hören uns aber morgen wieder. Starten ja dann rein in die Sommerferien.
0: Letzter Schultag ist angesagt und wir haben noch eine kleine Überraschung für alle Schüler, die mit einer guten Note nach Hause kommen. Also könnt ihr jetzt eh nicht beenden, die Zeugnisse sind geschrieben.
1: Einzuschalten. Also bis morgen früh ab 6.
0: Bis morgen.

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1: Mit Nico Hartmann. In England ist das Entsetzen nach dem verlorenen WM-Halbfinale gegen Argentinien groß. Nachdem die Three Lions zum dritten Mal nach 1990 und 2018 in einem Semifinale scheiterten, steht Trainer Thomas Tuchel im Zentrum der Kritik, der von allen Seiten wegen einer angeblich zu defensiven Ausrichtung nach der Führung attackiert wird. Tatsächlich hatte England nach dem 1:0 durch Gordon nur noch 12% Ballbesitz. Tuchels Vertrag läuft bis zur EM 2028 im eigenen Land. Es ist aber sehr wahrscheinlich, dass er weitermachen darf.
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2: Mit Malte Albrecht, guten Morgen. Bevor der NRW-Landtag in die Sommerpause startet, wird es heute noch einmal politisch brisant. Die Abgeordneten entscheiden über zwei Gesetze, die in den letzten Wochen für viel Kritik und Protest gesorgt haben. Es geht um die Reform der Kinderbetreuung in den Kitas und um neue Sprachförderklassen für Kinder mit Förderbedarf. Einzelheiten aus dem Landtagsstudio hat José Nasciandi.
3: Die schwarz-grüne Landesregierung will zum einen das KiBiZ reformieren, das Kinderbildungsgesetz. Es ist das Gesetz, das die Kitas regelt. Ziel ist eine verlässlichere Betreuung in den Kitas. Dafür soll unter anderem qualifiziertes Fachpersonal vor allem in den Kernzeiten eingesetzt werden, während in Randzeiten auch Kinderpflegerinnen und Kinderpfleger eingesetzt werden können. Kritik daran kommt unter anderem von Gewerkschaften und Elternvertretern. Sie befürchten Qualitätsverluste. Ebenfalls beschlossen werden sollen später die sogenannten ABC-Klassen. Ab dem übernächsten Schuljahr sollen Kinder mit Sprachproblemen schon vor der Einschulung gezielt gefördert werden. Dafür wird die Schulanmeldung vorgezogen und alle Kinder müssen künftig landesweit einheitlich einen Sprachtest ablegen. Auch dieses Vorhaben ist umstritten. Die SPD hatte deshalb für beide Gesetze eine zusätzliche dritte Lesung beantragt, um eine Abstimmung darüber möglichst hinauszuzögern.
2: Und jetzt gibt es weitere Nachrichten in der Zusammenfassung. Die Zahl der E-Scooter-Unfälle mit Verletzten oder Toten ist im vergangenen Jahr deutlich gestiegen. Laut dem Statistischen Bundesamt registrierte die Polizei rund 16.500 Unfälle und damit etwa 38% mehr als im Jahr davor. 38 Menschen kamen ums Leben. Die EU fordert ein Ende der deutschen Grenzkontrollen. Migrationskommissar Brunner begründet das mit sinkenden Migrationszahlen und besser geschützten EU-Außengrenzen. In Deutschland gibt es an den Landesgrenzen schon seit September 2024 Kontrollen. Seitdem wurden sie immer wieder verlängert und verstärkt. Der US-Fahrdienst Uber übernimmt den deutschen Essenslieferanten Delivery Hero für knapp 13 Milliarden Euro. Das hat das Unternehmen bestätigt. Der Hauptsitz soll in Berlin bleiben und bis mindestens 2029 soll es dort auch keine Änderungen an der Belegschaft geben. In NRW können sich viele Studierende offenbar nicht so richtig von ihrem Elternhaus trennen. Fast jeder Dritte bzw. jede Dritte wohnt noch zu Hause. Damit liegt NRW bundesweit fast an der Spitze. Der Anteil der Studierenden im Hotel Mama ist nur noch in Rheinland-Pfalz etwas höher. Das zeigt eine Auswertung des Zentrums für Hochschulentwicklung. Gleichzeitig sind WGs weniger beliebt als im Rest von Deutschland. In NRW lebt nur mehr als jeder Fünfte in einer Wohngemeinschaft. Die übrigen wohnen entweder in einer privaten Mietwohnung oder in einem Studentenwohnheim. Die Zahlen zeigen außerdem, viele Studierende wohnen gar nicht direkt am Campus, sondern fahren lieber mit Bus, Bahn oder dem Auto zur Vorlesung. Und das waren die Nachrichten mit Malte Albrecht.
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4: Mit Katrin Meyer-Sebastian. Stau aktuell nicht nur auf der Bonner Nordbrücke, sondern auch darunter. Im Rhein an der Brücke hat sich ein Schiff festgefahren. Ein Personenschiff ist da auf Grund gelaufen, kommt aktuell weder vor noch zurück. Viele Infos gibt es noch nicht, aber wir kümmern uns. Neue Infos dann hoffentlich gleich in den nächsten News von hier um halb.
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5: Es geht richtig sommerlich in Richtung Ferien. Zumindest heute spielt das Wetter noch mit bis zu 30 Grad heute in der Spitze. In Richtung Abend kann es dann auch eventuell Gewitterschauer geben. Aktuell messen wir in Bonn-Beul-Bechlinghofen 25,2 Grad. Wir schauen auf die Straßen im Radio Bonn-Rhein-Siegland. Da habe ich eine Warnmeldung für euch auf der A3 zwischen dem Kreuz Bonn-Siegburg und Lohmar. Gefahr durch Reifenteile auf allen Fahrstreifen und Gefahr durch einen defekten LKW auf dem Standstreifen. Dann gehen wir direkt ins Brücken-Update rein. Auf der Kennedy-Brücke steht ihr im Stau, wenn ihr von Beuel Richtung Zentrum fahrt. Rückstau bis Bonn-Vielicht, da dauert es 30 Minuten länger. Außerdem sind die Zufahrtsstraßen rund um die Kennedy-Brücke immer noch überlastet. In der Gegenrichtung kommt ihr dann aber gut in Richtung Beuel über die Brücke. Dann schauen wir noch auf die Südbrücke. Über die Brücke selbst kommt ihr gut rüber. Allerdings gibt es Stau auf der Reuterstraße über die Willy-Brandt-Allee bis zur Petra-Kelly-Allee. Hier müsst ihr mehr Zeit einplanen. Auf den Fähren sieht es dafür jetzt wieder besser aus. Auf der Mondower Fähre steht ihr bis zum Anfang des Milchgasserwegs und auf Niederkasseler Seite kommt ihr gerade sowieso gut durch. Dann habe ich noch drei Blitzer für euch. In Bad Honnef, Menzenberger Straße, das meldet der Marcel. In Bonn-Hartberg, Konrad-Adenauer-Damm Richtung Provinzialstraße und Bonn-Bad Godesberg-Koblenzer Straße Richtung Mehlem. Wenn ihr auch noch was gesehen habt, Staus oder Blitzer, dann klingelt doch einfach mal durch oder schickt uns eine WhatsApp-Sprachnachricht an die 0228 4007 111. Kommt gut durch.
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5: Mit Katrin Urbschardt. Hallo. Ja, mit dem alten Klavier seiner Oma ist dieses Lied entstanden. Benson Boones Hit mit Beautiful Things. Er war gerade frisch nach L.A. gezogen so und hat sich extra das Klavier seiner Oma dorthin bringen lassen. Und in einer Nacht konnte er da nicht pennen. Kenne ich auch, ihr wahrscheinlich auch. Aber anstatt zu versuchen, dann einfach mal weiterzuschlafen, ist er runtergegangen ans Klavier, hat einfach mal so drauf losgespielt und daraus wurde dann die Melodie für den Song. Am nächsten Tag ab ins Studio und fertig war das Ding. Hier ist er jetzt. Beautiful Thing von Benson Boone. Einer von sechs Songs, die es jetzt hier am Stück gibt. Ohne Unterbrechung.

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1: Mit Katrin Meyer-Sebastian. Guten Tag. Die EU hat ein Ende der deutschen Grenzkontrollen gefordert. Kommissar Brunner argumentierte mit sinkenden Migrationszahlen und neuen Asylregeln, die die Außengrenzen besser schützen. Erst gestern hatten Deutschland und Österreich erklärt, vorerst an den Kontrollen an der gemeinsamen Grenze festhalten zu wollen. In sozial und wirtschaftlich benachteiligten Gebieten sind mehr Vorschulkinder übergewichtig oder fettleibig. Das geht aus Analysen des Robert-Koch-Instituts hervor. Grundlage sind Daten aus Schuleingangsuntersuchungen. Laut RKI bestätige sich, dass Armut schon im Kindesalter ein wichtiger Risikofaktor sei. Und jetzt das Wichtigste von hier. An Staus auf der Bonner Kennedy-Brücke haben wir uns lange gewöhnt. Jetzt gibt es aktuell Probleme auf dem Rhein. Vor der Kennedy-Brücke, etwa auf Höhe der Oper, hat sich ein Personenschiff, ein Flusskreuzfahrtschiff, festgefahren. Ist hier auf Grund gelaufen. Radio Bonn-Rhein-Sieg-Reporter Markus Krämer ist für uns da.
2: Ja, es ist ein großes gelbes Passagierschiff, was sich hier direkt unterhalb der Bonner Oper im Rhein festgefahren hat. Das hat natürlich auch mit dem Niedrigwasser zu tun. Die Feuerwehr und auch die Polizei sind schon hier vor Ort und auch auf dem Wasser mit kleinen Booten unterwegs, um diesen Bereich etwas abzusichern. Das Schiff selber versucht immer wieder, sich selber zu befreien. Man kann das sehen, dass da immer wieder Gas gegeben wird. Das Wasser hinten am Heck des Schiffs schäumt immer wieder auf, aber es kommt nicht vorwärts und auch nicht zurück. Die sämtliche Schifffahrt wird hier aktuell um das Schiff drumherum geleitet. Das heißt, die Schiffe fahren ganz langsam an dieser Unfallstelle dran vorbei. Und auch noch auf dem Schiff selber sind Passagiere. Für die ist natürlich auch gerade unklar, wie es weitergeht und wie lange es noch dauert.
1: Danke, Markus. Erstmal, wir verfolgen die Sache natürlich weiter. Es fehlt Geld. Die Verwaltungsspitze der Stadt Bonn stellt ihre Großprojekte in Frage und stoppt deshalb auch das Projekt Stadthaus. Das hatte sie gestern bekannt gegeben. Auf dem Areal wird also nichts passieren, bis alle Alternativen zur Sanierung und zum teilweisen Neubau geprüft sind. Problem: Bis Ende nächsten Jahres muss die Verwaltung vollständig aus dem Stadthaus ausgezogen sein. Es gibt ja gravierende Mängel an der Standsicherheit des Gebäudes. Für die Unterbringung der Verwaltung wird deshalb jetzt eine Immobilienstrategie erarbeitet. Bis Ende des Jahres soll feststehen, welche Standorte gebraucht und welche aufgegeben werden können. Klar ist, das Ausländeramt zieht bald in den Propsthof, das Dienstleistungszentrum in das ehemalige Karstadt-Gebäude und die allermeisten Mitarbeiter ziehen an die Oberkassler Straße nach Ramersdorf. Die SPD hatte gerade erst vorgeschlagen, das Gebäude dort zu kaufen und das Stadthausareal zum Wohnen zu nutzen. Die Karte der kühlen Orte der Stadt Bonn stößt bei unseren Wetterexperten von donnerwetter.de auf deutliche Kritik. Die Karte weise erhebliche Schwachstellen auf, besitze kaum praktische Aussagekraft und wiege die Bonnerinnen und Bonner in trügerischer Sicherheit, heißt es. Schlimmer noch, die angeblich kühlen Orte zur Erholung bei Hitze seien teilweise sogar regelrechte Hitze-Hotspots. Radio Bonn-Rhein-Sieg-Wetterexperte Carsten Brandt.
3: Jetzt mal im Ernst, wer fährt jetzt wirklich bei 42, 44 Grad oder geht in den Wald, um sich da abzukühlen? Das macht überhaupt keinen Sinn. Man hat hier einfach die Waldgebiete markiert. Die sind etwas kühler, aber das ist nicht wirklich hilfreich. Wir brauchen kühle Orte, da wo die Menschen leben, direkt vor Ort. Und leider geht das wahrscheinlich nicht ohne Klimaanlagen.
1: Denn grundsätzlich gäbe es in dicht bebautem städtischem Gebiet bei extremen Wetterlagen natürlich keine natürlichen Oasen mehr, betonte Brandt. 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
4: Fast nur blauer Himmel und ein paar Wolken, die übers Radio Bonn-Rhein-Siegland ziehen. Das Wetter zeigt sich heute wirklich von seiner schönsten Seite mit Höchstwerten von bis zu 30 Grad. Und am Abend kann es dann zu vereinzelten Schauern kommen und eventuell auch Gewitter. Richtung Wochenende wird es dann wieder etwas kühler, um die 23 Grad. Dafür soll es aber trocken bleiben. Aktuell messen wir in der Bonner Nordstadt 23,3 Grad.
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4: Und da habe ich jetzt nochmal das Wetter.
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4: Mit Katrin Obstadt. Hallo, jetzt gibt's Wrecking Ball.

0: los, gerade mal nicht nur auf der Bonner Kennedy-Brücke, sondern großer Einsatz gerade darunter. Ein Flusskreuzfahrtschiff hat sich festgefahren, ist wohl wegen des Niedrigwassers auf Grund gelaufen. Die Wasserschutzpolizei ist im Einsatz, bekommt das Schiff aber aktuell nicht bewegt. Markus Krämer ist für uns vor Ort.
1: Ja, ich kann mir vorstellen, dass die Passagiere des Schiffs sich den Ausflug heute etwas anders vorgestellt haben. Hier direkt unterhalb der Kennedy-Brücke, da wo die Bonner Oper ist, hat sich dieses große gelbe Schiff, was jetzt wirklich fast quer auf dem Rhein steht, komplett festgefahren. Es versucht schon seit über einer Stunde aus eigener Kraft, sich wieder zu befreien. Man kann das immer sehen. Es wird sowohl am Heck als auch am Bug immer wieder Gas gegeben. Das heißt, da sprudelt dann das Wasser auf, aber es kommt nicht frei. Es hängt irgendwo auf Grund fest. Das hat natürlich auch mit dem Niedrigwasser im Rhein aktuell zu tun. Das liegt ja aktuell der Pegel bei unter einem Meter und das Schiff kommt aus eigener Kraft nicht frei. Hier war gerade jetzt eine Lage und eine Einsatzbesprechung der Feuerwehr. Die ist natürlich hier auch vor Ort. Die hat gesagt, es sind so ungefähr 70 bis 80 Passagiere an Bord, dann noch ein paar Besatzungsmitglieder. Und jetzt wurde ein Schleppschiff angefordert, was das Schiff hier befreien soll, denn es kann sich nicht vor- und nicht zurückbewegen. Die Feuerwehr und die Polizei, die regelt hier aktuell die Schifffahrt rund um den Unfallort. Das heißt, sie sind mit mehreren kleinen Booten hier auf dem Rhein unterwegs und leiten alle anderen Schiffe ganz langsam, wirklich fast in Schritttempo hier an dieser Unfallstelle vorbei. Ich würde sagen, das wird sich hier alles noch ein bisschen ziehen, bis das Schleppschiff hier wirklich angekommen ist und auch dann das Schiff befreit hat. Das wird sicherlich noch eine Weile dauern. Ich werde jetzt gleich nochmal mit dem Feuerwehreinsatzleiter darüber sprechen, wie es hier weitergeht. Aber ja, im Moment ist es eine Situation, die nicht vor und nicht zurückgeht und deshalb müssen wir uns alle noch ein bisschen gedulden.
0: Danke dir, Markus. Wenn es was Neues gibt, dann hört ihr das natürlich hier bei uns als erstes bei Radio Bonn-Rhein-Sieg.

0: 10.47 Uhr bei Radio Bonn-Rhein-Sieg. Und ich glaube, es wird jetzt mal Zeit für ein leckeres Käffchen.
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3: Ja, Oberamtsrat Alfred Klausen?
4: Alfred, hast du das auch im Radio gehört? Helene Fischer verschenkt in Zürich Konzertkarten an die Nachbarn des Stadions.
3: Endlich zahlt sich Lärmbelästigung aus.
4: Die Anwohner bekommen bis zu 4 Freikarten pro Haushalt.
3: 4 Karten? Wie viele Menschen wohnen denn offiziell in einem Schweizer Haushalt?
4: Vermutlich 3 Menschen und ein diskretes Bankkonto.
3: Der war gut. Und warum bekommen die Karten geschenkt?
4: Weil Linkin Park beim Konzert die Nachtruhe überschritten hat.
3: Moment, Linkin Park ist zu laut. Und als Entschädigung gibt es Helene Fischer?
4: Genau.
3: Das ist ja so, als würdest du zum Griechen wollen und bekommst wegen Wasserschaden Gutschein fürs Veganer-Restaurant.
4: Wegen eines Sommersturms musste das Linkin Park-Konzert unterbrochen werden. Deswegen endet es erst um 23 Uhr statt um 22.30 Uhr.
3: Eine halbe Stunde zu spät.
4: Ja, genau.
3: Dafür gibt's Gratis-Tickets. Wenn bei uns der Nachbar bis 23 Uhr bohrt, bekomme ich nicht mal eine Tafel Schoki.
4: Der Veranstalter sagt, so etwas sei nicht unüblich. Es gibt allerdings Spekulationen, dass man mit den Freikarten auch das Stadion füllen will.
3: Ach so, weil das Konzert nicht ganz ausverkauft ist.
4: In Zürich kosten Stehplätze normalerweise umgerechnet etwa 107 Euro.
3: Und die Nachbarn bekommen die umsonst?
4: Ja.
3: Dann würde ich sofort neben das Stadion ziehen.
4: Gertrud will da ja auch mal hin zu Helene. Auch wegen der Akrobatik.
3: Ja, das glaube ich. Deine Gertrud bekommt ja maximal vom Akrobatik das Batik hin.
4: Das Finale der Tour findet übrigens in München statt.
3: Hoffentlich neben dem Stadion.
4: Warum?
3: Dann lasse ich vorher jede Nacht das Fenster offen und hoffe auf eine Entschädigung.
4: Alfred, du wohnst über 800 Kilometer entfernt.
3: Für 4 Gratiskarten kann man den Wohnsitz schon mal flexibel auslegen, oder? Da kannst du mir doch bestimmt mit deinem Passamt helfen, oder nicht?
4: Das sag ich dir beim Käffchen.
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2: Mit Malte Albrecht, schönen guten Tag. In den letzten Tagen wurde in Deutschland viel darüber diskutiert, wo E-Scooter abgestellt werden dürfen und wo nicht. Und wer haftet, wenn durch einen abgestellten E-Scooter Schäden entstehen? Es gibt aber ein weitaus größeres Problem und das sind die Unfallzahlen. Die haben sich seit dem Jahr 2021 verdreifacht. Marc Weiß aus dem News-Team, es gab dazu vorhin aktuelle Zahlen.
3: Ja genau, vom Statistischen Bundesamt und die Zahlen sind dramatisch, das kann man gar nicht schönreden. Wir hatten eine Steigerung von fast 40%, was die Zahl der Unfälle angeht im Jahr 2025. 16.500 Unfälle mit E-Scootern gab es. 38 Menschen sind dabei ums Leben gekommen, die meisten davon junge Menschen. Und Experten gehen davon aus, dass die Zahlen noch weiter steigen, wenn sich nichts ändert, denn die Zahl der E-Scooter wird vermutlich weiter steigen. Der TÜV formuliert es ganz gut, da heißt es, E-Scooter sind gekommen, um zu bleiben.
2: Und wie könnte die Sicherheit verbessert werden?
3: Also der TÜV-Verband sagt, man muss E-Scooter in die Mobilität integrieren. Allerdings leisten sich viele E-Scooter-Fahrer laut TÜV auch schwere Fehler, zum Beispiel auf dem Gehweg fahren, an Kreuzungen nicht anhalten, betrunken fahren oder zu zweit auf dem Roller. Das ist alles Mist, sagt der TÜV. Hier müssten die Bußgelder hart durchgesetzt werden, aber man sollte auch präventiv zum Beispiel Sicherheitstrainings für E-Scooter-Fahrer anbieten und den Straßenverkehr umplanen. Denkbar wären zum Beispiel Fahrspuren nur für E-Scooter. Autos und E-Scooter zu trennen wäre auf jeden Fall sinnvoll, sagt der TÜV, denn die meisten der schweren Unfälle waren im vergangenen Jahr Zusammenstöße von E-Scootern mit Autos.
2: Marc, danke schön für die Infos. Und das sind jetzt weitere Nachrichten im Überblick. Der Iran hat für den Fall von US-Angriffen auf Kraftwerke und Brücken damit gedroht, die Infrastruktur in Nachbarländern komplett zu zerstören. Das sagte der iranische Generalstab. Hintergrund sind Drohungen von US-Präsident Trump, die Angriffe auf den Iran auszuweiten, falls die Verhandlungen mit Teheran über ein Kriegsende scheitern sollten. Der Autobranche droht in den nächsten Jahren ein massiver Jobverlust. Davon geht eine Studie des Fraunhofer-Instituts aus, über die das Magazin Politico berichtet. Europaweit könnten demnach bis 2040 726.000 Arbeitsplätze wegfallen. Die Experten warnen vor einer wachsenden Abhängigkeit Europas von Drittstaaten bei Schlüsseltechnologien. Der Deutsche Städtetag ruft dazu auf, bewusster mit Wasser umzugehen. Die heißen Sommer der letzten Jahre hätten gezeigt, dass Wasser auch in Deutschland regional knapp werden kann, sagte Hauptgeschäftsführer Schuchardt den Funke-Zeitungen. Er schlägt zum Beispiel vor, dass für Gewerbe, Industrie und Landwirtschaft einheitliche Gebühren für die Entnahme aus Grundwasser gelten sollte. In sozial und wirtschaftlich benachteiligten Landkreisen sind mehr Vorschulkinder übergewichtig oder fettleibig. Das hat das Robert-Koch-Institut anhand von Daten aus den Schuleingangsuntersuchungen ermittelt. Armut sei schon im Kindesalter ein wichtiger Risikofaktor für Übergewicht und Adipositas, heißt es. In kleineren Städten sind demnach weniger Kinder davon betroffen als in Großstädten oder in ländlichen Kreisen. Nach Angaben der Forscher spielen dabei unter anderem fehlende Gehwege und lange Wege zu Freizeitangeboten eine Rolle. Und das waren die Nachrichten mit Malte Albrecht.
0: Und jetzt das Wichtigste von hier.
4: Mit Katrin Meyer-Sebastian. Bis zu 80 Passagiere eines Flusskreuzfahrtschiffes stecken gerade auf dem Rhein in Bonn fest, im wahrsten Sinne des Wortes. Das Schiff ist auf Höhe der Oper auf Grund gelaufen, kann sich selbst nicht mehr befreien. Jetzt wird aktuell auf ein Schleppschiff gewartet. Es gibt Staus auf dem Rhein. Das ist eins der Themen gleich in den nächsten News von hier um halb.
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5: Fast nur blauer Himmel und ein paar lockere Wolken bei Höchstwerten bis zu 30 Grad und ganz viel Sonne. Erst am Abend sind dann vereinzelt Schauer möglich und auch Gewitter. Aktuell messen wir auf dem Venusberg 22,4 Grad. Wir schauen auf die Straßen im Radio Bonn-Rhein-Siegland. Da habe ich eine Warnmeldung für euch auf der A3 zwischen dem Kreuz Bonn-Siegburg und Lohmar. Gefahr durch Reifenteile auf allen Fahrstreifen und Gefahr durch einen defekten LKW auf dem Standstreifen. Dann können wir direkt das Brückenupdate machen. In Bonn-Vielich bis ins Zentrum braucht ihr aktuell 15 Minuten länger. In Richtung Beul kommt ihr dafür aber gut durch. Dann schauen wir auf die Südbrücke. Da ist aktuell die Brücke frei. Dafür staut es sich auf der Reuterstraße. Hier 10 Minuten mehr. Dann der Blick auf die Fähren. Bei der Mondawa-Fähre auf Niederkasseler Seite stockt der Verkehr bis zur Pastor-Breuer-Straße. Auf Bonner Seite bis zum Milchgasser Weg. Dann sind mir noch 3 Blitzer gemeldet. Einmal in Bad Honnef, Menzenberger Straße. Das meldet der Marcel. In Bonn-Bad Godesberg die Koblenzer Straße Richtung Mehlem und Bonn-Ramersdorf die Oberkasseler Straße. Wenn ihr auch noch was gesehen habt, Staus oder Blitzer, dann meldet die gerne unter der 0228 4007 111. Gute Fahrt!
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5: Mit Katrin Urbschat. Hallo! Boah! Ich muss ja sagen, ich freue mich richtig. Bibi Rexha sorgt nämlich dafür, dass wir so einen richtig guten alten Banger mal wieder auf den Ohren haben. Sie hat sich den Faithless-Hit Isomania geschnappt und uns ins Jahr 2026 gebracht. Übrigens, sie war die Erste, die diesen legendären Sound offiziell verwenden durfte. Und sie selbst sagt, das bedeutet mir mehr, als ihr euch vorstellen könnt. Dieser Song hat mir durch eine schwere Zeit geholfen und erinnert mich bis heute daran, dass Musik immer ein Zufluchtsort sein kann. New Religion, jetzt der neue Song in unserer extra langen Musikstrecke.

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1: Mit Katrin Meyer-Sebastian. Guten Tag. Die EU hat ein Ende der deutschen Grenzkontrollen gefordert. Kommissar Brunner argumentierte mit sinkenden Migrationszahlen und neuen Asylregeln, die die Außengrenzen besser schützen. Erst gestern hatten aber Deutschland und Österreich erklärt, vorerst an den Kontrollen an der gemeinsamen Grenze festhalten zu wollen. In benachteiligten Regionen sind mehr Vorschulkinder übergewichtig oder fettleibig. Das geht aus Analysen des Robert-Koch-Institutes hervor. Grundlagen waren Daten aus Schuleingangsuntersuchungen. Laut RKI bestätigen diese Daten, dass Armut schon im Kindesalter ein wichtiger Risikofaktor sei. Und jetzt das Wichtigste von hier. In Bonn auf dem Rhein sorgt seit dem Morgen ein Hotelschiff für Staus im Schiffsverkehr. Das Flusskreuzfahrtschiff wollte wohl auf Höhe der Bonner Oper anlegen. Dieses Manöver ist missglückt, wohl wegen des niedrigen Wasserpegels am Rhein. Das Schiff liegt jetzt mit 75 Passagieren und der Crew an Bord mit dem Heck auf einer Sandbank fest. Das sagte uns Heiko Basten von der Bonner Feuerwehr.
2: Aktuell haben einige Versuche stattgefunden, das Schiff aus eigener Kraft zu befreien. Das hat nicht funktioniert, sodass jetzt abgewartet werden muss, bis circa gegen 16 Uhr ein entsprechender Schlepper, ein Schleppschiff hier unten eintrifft, welches dann weitere Schleppversuche unternimmt.
1: Der Schiffsverkehr wird so lange langsam an der betreffenden Stelle vorbeigeleitet. An Bord des Schiffes ist niemand verletzt, heißt es. Wie gut ist eigentlich das Naturschutzgebiet im Siebengebirge und was kann noch verbessert werden? Um das rauszufinden, nimmt der Naturpark Siebengebirge in diesem Jahr wieder an der Qualitätsoffensive des Verbands Deutscher Naturparke teil. Alle 5 Jahre wird die Auszeichnung als Qualitätspark überprüft. Dabei werden sowohl die Qualität der Arbeit als auch die Angebote im Siebengebirge begutachtet, mit dem Ziel, die Naturparks kontinuierlich zu verbessern. Heute und morgen ist eine Qualitätsscoutin im Siebengebirge unterwegs und wird ihn genau unter die Lupe nehmen. Anschließend wird sich entscheiden, ob das Siebengebirge die Auszeichnung als Qualitätsnaturpark behalten kann. Die Stadt Niederkassel bietet allen Menschen in Bonn und dem Rhein-Sieg-Kreis sich bei der App Cutretter zu registrieren. Denn die gibt es nun seit 2 Monaten im Radio Bonn-Rhein-Siegland und sie hat sogar schon geholfen. Es geht darum, dass sich Menschen in der App als Ersthelfer registrieren. Die Daten bekommen dann die Leitstellen in Bonn und im Rhein-Sieg-Kreis. Wenn jemand in der Nähe einen Herz-Kreislauf-Stillstand erleidet, dann alarmiert die Leitstelle parallel zum Rettungsdienst auch per App die Ersthelfer in der Nähe, damit sie möglichst schnell mit Wiederbelebungsmaßnahmen loslegen können. Die Stadt Niederkassel berichtet, dass sich schon 3000 Helfer angemeldet haben, die schon bei 75 Notfällen unterstützen konnten. 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
3: Das Wetter zeigt sich heute von seiner besten Seite. Viel Sonne, ein überwiegend blauer Himmel und nur ein paar Wolken am Himmel. Die Temperaturen steigen heute auf bis zu 30 Grad. Erst zum Abend hin sind dann vereinzelt Schauer oder auch Gewitter möglich. Zum Wochenende gehen die Temperaturen dann generell etwas zurück auf 25 Grad. Aktuell messen wir in Bonn-Beul-Bechlinghofen 25,2 Grad.
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3: Ich spreche das jetzt hier einfach alles auf den Wetterunterleger und wir machen den Verkehr so zusammen. Ich habe eine Warnmeldung für euch, einmal auf der A565 Meckenheim Richtung Bonn, Einfahrt Bonn-Hartberg, Gefahr durch Gegenstände, hier liegen scheinbar Metallteile auf der Fahrbahn. Dann machen wir das Brücken-Update, exklusiv hier bei Radio Bonn-Rhein-Sieg. Von Bonn-Beul bis ins Zentrum braucht ihr aktuell 15 Minuten länger. Auf den Zufahrten auf die Nordbrücke staut es sich auch noch zurück in die andere Richtung, kommt ihr aber gut durch. Dann schauen wir mal auf die Südbrücke, die Brücke selbst ist frei. Dafür stockt der Verkehr auf der Reuterstraße bis zur Helmut-Kohl-Allee in Richtung B9. Auf der B9 selbst staut es sich um den Godesberger Tunnel wegen einer Teilsperrung, die da im Tunnel selbst ist. Dann schauen wir noch auf die Fähren. Auf der Niederkassler Seite stockt der Verkehr bis zur Pastor-Breuer-Straße. Auf Bonner Seite kommt ihr dafür gut durch. Dann habe ich noch 2 Blitzer gemeldet, und zwar in Bonn-Ramersdorf, Oberkasseler Straße und Bad Honnef-Menzenberger Straße. Das meldet der Marcel. Ihr könnt es dem Marcel nachmachen, wenn ihr was gesehen habt. Staus oder Blitzer, der meldet die gerne unter der 0221 111.
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sag euch, ich hatte eine richtig gute Woche als FC Köln-Fan. Ich habe nämlich einfach ehemalige und aktuelle Spieler vom FC Köln gesehen. Oh nee, ich war nicht am Geißbockheim. Als erstes habe ich Florian Kainz wirklich direkt vor meiner Haustüre gesehen. Dann Linton, wie der Stadionsprecher sagen würde. Also Lindenmeiner bei meinem Lieblingscafé. Und im gleichen Café saß dann noch Laura Feiersinger von der Frauenmannschaft neben mir. Und auf dem Weg zum Sport, da bin ich dann noch El Maller über den Weg gelaufen. Und auf dem Rückweg laufe ich dann auch noch Ron Robert Zieler. Ja, also das kann doch nicht sein, dass ich die alle gesehen habe. Irgendwie in einer Woche, das ist doch komisch, das ist doch viel, oder? Ich habe auch teilweise, ich habe gegoogelt, nochmal geguckt, sind die das überhaupt? Das kann doch nicht sein. Naja, eigentlich hätte ich auch gern mit denen gequatscht, aber ich muss ja auch sagen, das ist ja die einzige Zeit im Jahr, wo die so ein bisschen Freizeit haben und deswegen wollte ich die da nicht stören. Aber so ein Foto wäre schon cool gewesen. Naja, 5 Spieler in einer Woche gesehen, ist schon cool.

0: Unser TV-Tipper Sven Jaworek steigt mit uns jetzt in den Ring. Er hat heute ein Familiendrama dabei, das im Wrestling-Milieu spielt. The Iron Claw.
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2: Ich weiß noch, als ich zum ersten Mal Wrestling geguckt habe und sofort Fan wurde, da war die WWF noch das große Ding mit Hulk Hogan und The Ultimate Warrior und Co. Wrestling hatte in den USA aber eine viel längere Geschichte und daran ist die berühmte Van-Erich-Familie beteiligt, deren Geschichte The Iron Claw erzählt. Man bekommt einige gut gemachte Kampfszenen zu sehen, übrigens von den Schauspielern echt gespielt. Zac Efron, aufgepumpt bis zum geht nicht mehr, spielt hier die Hauptrolle und dazu unter anderem Jeremy Allen White, Star aus Shameless bzw. The Bear. Es geht um vier Söhne, die erreichen sollen, was ihr Vater nicht geschafft hat, nämlich ein berühmter Wrestler zu werden.
3: Dein Job ist Wrestling. Halt dich an die Abmachung oder das war's.
2: Dazu werden sie von ihrem Vater getriezt und manipuliert, also von Vaterliebe keine Spur.
4: Fühlst du das? Ja, fühlst du es? Das ist doch!
2: Was die Geschichte so tragisch macht auf dieser Familie, und wir sprechen hier von einer wahren Geschichte, liegt scheinbar ein Fluch.
5: Schon als Kind hörte ich Leute sagen, meine Familie sei verflucht.
2: Familienmitglieder sterben und es wird alles immer tragischer, je erfolgreicher die Söhne werden.
6: Verlang nicht so viel von dir.
7: Alles bestens, Kevin. Bin nur ein bisschen krank.
2: The Iron Claw ist eine ziemlich tragische und sehr emotionale Geschichte. Dazu Sportfilm im 70er-Jahre-Look. Und Zac Efron kann hier richtig mal glänzen. Der Film wirkt auf jeden Fall nach. Sehr sehenswert.
0: Der Filmtipp von Sven Jaworek. The Iron Claw gibt's morgen um 22:20 Uhr bei RTL 2 und im Stream bei HBO Max.

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3: Mit Malte Albrecht. Schönen guten Tag. Tanken war in den letzten Wochen selten eine Freude. Aktuell wird es aber zur echten Belastungsprobe. Die Spritpreise steigen immer schneller. Diesel verteuerte sich alleine von Dienstag auf Mittwoch im Tagesdurchschnitt um 6,2 Cent, meldet der ADAC. Und damit stehen wir bei 2,13 Euro pro Liter. Beim Superbenzin sieht es nicht viel anders aus. Die Preise steigen wieder so extrem, seit US-Präsident Trump die Angriffe auf den Iran wieder verstärkt hat. Infos von Marc Weiß.
4: Die Anzeigetafeln an den Tankstellen folgen seit Monaten der immer gleichen Logik. Die USA attackieren den Iran, der Iran schießt zurück, der Ölpreis steigt, Diesel und Benzin werden teurer. Dafür können die Ölkonzerne nichts. Der ADAC kritisiert trotzdem, dass der Sprit zu teuer sei. Offenbar werden auf den Ölpreiseffekt immer noch ein paar Cent draufgeschlagen. Klar scheint aber, solange sich die Lage im Iran nicht entspannt, wird das so weitergehen. Und nach Entspannung sieht es leider aktuell nicht aus. Die USA haben in der Nacht gleich zwei große Angriffswellen auf den Iran gestartet. Teheran schießt wie zuletzt immer zurück mit Angriffen auf US-Verbündete im Golf. Auch verbal rüstet der Iran auf bzw. antwortet auf US-Präsident Trump und kündigt jetzt ebenfalls Angriffe auf zivile Ziele der Infrastruktur an. Genau das hatte Trump vorher auch getan. Man werde alle Kraftwerke und alle Brücken im Iran zerstören, hatte er gesagt. Dass solche Angriffe nach dem Völkerrecht Kriegsverbrechen wären, scheint im Moment weder Washington noch Teheran zu interessieren.
3: Und das sind jetzt weitere Nachrichten, kurz und kompakt. Die Bundesregierung will härter gegen Steuerbetrug vorgehen. Finanzminister Klingbeil und Justizministerin Hubich stellen gleich ihre Pläne dazu vor. Eine Selbstanzeige soll nicht mehr automatisch dazu führen, dass man straffrei bleibt. Außerdem wollen Bund und Länder Finanzdaten stärker austauschen. Der Waldbrand auf einem alten Truppenübungsplatz in Mecklenburg-Vorpommern hat sich inzwischen auf knapp 320 Hektar ausgedehnt. Trotzdem sind die Behörden zuversichtlich, die Lage weiter unter Kontrolle zu behalten. Es sei Regen angekündigt, außerdem soll der Wind nachlassen, sagte Umweltminister Backhaus. Die Online-Kündigung im Fitnessstudio darf nicht zu kompliziert sein. Das hat der Bundesgerichtshof entschieden. Die Studios dürften auf der Bestätigungsseite einer Kündigung keine weiteren Alternativen wie etwa Vertragspausen anzeigen, um Kunden weiter zu halten, hieß es. In dem konkreten Fall hatten Verbraucherschützer gegen die Fitnesskette FitX geklagt. Einfach Koffer packen und weg. Für viele Menschen in NRW bleibt das aber nur ein Traum. Im vergangenen Jahr konnten sich mehr als 4 Millionen Menschen im Land keine einzige Woche Urlaub leisten. Das sind rund 23% der Bevölkerung und damit mehr als im Bundesdurchschnitt. Das zeigen laut dem Landesamt für Statistik Daten des sogenannten Mikrozensus. Besonders hart trifft es Alleinerziehende. Fast die Hälfte von ihnen hat schlicht kein Geld für eine Reise. Und da zählt laut den Statistikern selbst der Besuch bei Verwandten oder Freunden schon dazu. Und das waren die Nachrichten mit Malte Albrecht.
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5: Mit Katrin Meyer-Sebastian. Seit dem Morgen liegt ein großes Hotelschiff auf dem Rhein in Bonn fest und es wird wohl auch noch eine Weile dauern. Im Moment ist Warten auf ein Schleppschiff angesagt. Immerhin, der Schiffsverkehr läuft weiter, wird an dem Schiff vorbeigeleitet und allen Passagieren an Bord geht es gut. Update gleich wieder in den nächsten News von hier um halb.
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6: Blauer Himmel und Sonnenstrahlen heute im Radio Bonn-Rhein-Siegland mit Temperaturen bis zu 30 Grad in der Spitze. Heute Abend kann es dann hin und wieder mal Gewitterschauer geben. Aktuell messen wir in Troisdorf am Rottersee 24 Grad. Wir schauen auf die Straßen im Radio Bonn-Rhein-Siegland. Warnmeldungen sind mir nicht gemeldet. Dafür ein Stau auf der A59 zwischen Spich und Flughafen Köln-Bonn. 2 Kilometer Stau, 10 Minuten braucht ihr hier länger. Dann machen wir das Brücken-Update. Von Beuel bis ins Zentrum braucht ihr aktuell 20 Minuten länger über die Kennedy-Brücke. In die andere Richtung braucht ihr 10 Minuten mehr. Auf den Zufahrtsstraßen auf die Kennedy-Brücke staut es sich auch immer noch zurück. Dafür sieht es auf der Südbrücke umso besser aus. Da ist alles frei. Da stockt der Verkehr aber auf der Reuterstraße bis zur Helmut-Kohl-Allee in Richtung B9. Auf der B9 selbst staut es sich auf der Strecke, weil der Godesberger Tunnel ja teilgesperrt ist. Deswegen müsst ihr hiermit etwas mehr Zeit planen. Bei der Mondorfer Fähre steht ja auf Niederkasseler Seite gerade ab der Pastor-Breuer-Straße und auf der Bonner Seite steht ihr bis zum Ende vom Milchgasser Weg. Dann habe ich noch einen Blitzer für euch in Bonn-Ramersdorf, die Oberkasseler Straße. Und wenn ihr jetzt auch noch was gesehen habt, Staus oder Blitzer, dann meldet die gerne unter der 0228 4007 111. Gute und vor allem sichere Fahrt.
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6: Mit Katrin Urbschardt, hallo. Ich wünsche euch einen schönen Donnerstag. Und wenn es heute mal nicht so läuft, wie soll, dann don't worry.

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0: 24 Grad auf dem Ölberg, 27 Grad in Bonn-Beul-Bechlinghofen und 23,3 Grad in Niederkassel-Ranzel. Und das wird heute auch noch heißer. Da wäre doch eine Abkühlung ganz nett. Die Karte mit Cooling Spots der Stadt Bonn hilft aber nicht so richtig. Das sagt Radio Bonn-Rhein-Sieg-Wettermann Carsten Brandt. Und wir haben den Test gemacht. Tatsächlich haben wir an manchen der städtischen Cooling Spots über 30 Grad gemessen. Das ist nicht so wirklich Abkühlung. Radio Bonn-Rhein-Sieg-Reporterin Katharina Hoffmann ist unterwegs, um für euch angenehme Plätze in der Bonner Innenstadt zu finden.
1: Es regnet hier vor der Kreuzkirche in der Nähe vom Bonner Hauptbahnhof, aber nur hier und auch nur ganz fein. Über meinem Kopf sind hier nämlich mehrere Leitungen gespannt, von der Kirche zu den Bäumen hier. Ja, und aus denen kommt so ganz feiner Sprühregen, super erfrischend. Auch Katrin hat diesen Cooling-Spot für sich entdeckt.
2: Das ist so der für Leute, die nicht so schnell schwitzen, ein Schweißersatz. Genau das, was man bei solchen Temperaturen gerne haben möchte.
0: Ach, so ein kleiner feiner Sprühregen? Den fände ich jetzt hier im Studio auch ganz nett.

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1: Mit Katrin Meyer-Sebastian. Guten Tag. Die Bundesregierung will Steuerkriminalität besser bekämpfen. Finanzminister Klingbeil und Justizministerin Hubig stellen einen Aktionsplan vor. Durch eine Kryptobesteuerung und eine engere Zusammenarbeit mit den Ländern verspricht sich der Bund Mehreinnahmen von 1 Milliarde Euro. Der Waldbrand im Müritz-Nationalpark hat sich weiter ausgebreitet. Inzwischen sind auch Baumkronen in Brand geraten. Der Waldbrand hat sich auf 320 Hektar Fläche ausgebreitet. Mehr als 500 Einsatzkräfte kämpfen gegen die Flammen. Und jetzt das Wichtigste von hier. In Bonn auf dem Rhein ist am Morgen ein Hotelschiff auf Grund gelaufen. Seitdem liegt es auf Höhe der Oper fast quer im Fluss vor der Kennedy-Brücke. Zahlreiche Versuche, sich selbst von der Sandbank zu befreien, sind gescheitert. Deshalb wurde ein Schleppschiff angefordert. Es wird zwischen 15 und 16 Uhr vor Ort erwartet. Die Gäste und die Crew auf dem Schiff müssen so lange an Bord ausharren. Das sagt uns Heiko Basten von der Bonner Feuerwehr.
2: Also von den 75 Passagieren an Bord und zuzüglich der ca. 40 Besatzungsmitglieder ist keiner verletzt. Das ist schon mal die erste gute Nachricht. Diese sind alle entsprechend informiert, aber in Bezug auf die Passagiere und die Besatzung sind aktuell keine Maßnahmen nötig.
1: Der Schiffsverkehr auf dem Rhein läuft derweil weiter. Die anderen Schiffe werden langsam an der Stelle vorbeigeleitet. Es fehlt Geld. Die Verwaltungsspitze der Stadt Bonn stellt ihre Großprojekte in Frage und stoppt deshalb auch das Projekt Stadthaus. Das hatte sie gestern bekannt gegeben. Auf dem Areal wird also nichts passieren, bis alle Alternativen zur Sanierung und zum teilweisen Neubau geprüft sind. Problem: Bis Ende nächsten Jahres muss die Verwaltung vollständig aus dem Stadthaus ausgezogen sein. Es gibt ja gravierende Mängel an der Standsicherheit des Gebäudes. Für die Unterbringung der Verwaltung wird deshalb jetzt eine Immobilienstrategie erarbeitet. Bis Ende des Jahres soll sie feststehen. Stehen und dann auch klar sein, welche Standorte langfristig gebraucht und welche aufgegeben werden. Klar ist, das Ausländeramt zieht bald in den Propsthof, das Dienstleistungszentrum in das ehemalige Karstadt-Gebäude und die allermeisten Mitarbeiter ziehen an die Oberkasseler Straße nach Ramersdorf. Die Stadt Niederkassel bittet alle Menschen in Bonn und im Rhein-Sieg-Kreis, sich bei der App Cut-Retter zu registrieren. Denn die gibt es jetzt seit 2 Monaten im Radio Bonn-Rhein-Sieg-Land und sie hat auch schon geholfen. Es geht darum, dass sich Menschen in der App als Ersthelfer registrieren. Die Daten bekommen dann die Leitstellen in Bonn und im Rhein-Sieg-Kreis. Und wenn jemand in der Nähe einen möglichen Herz-Kreislauf-Stillstand erleidet, dann alarmiert die Leitstelle parallel zum Rettungsdienst auch per App die Ersthelfer in der Nähe, damit sie möglichst schnell eingreifen können. Die Stadt Niederkassel berichtet, dass sich bereits 3000 Helfer angemeldet haben, die auch schon bei 75 Notfällen unterstützen konnten. 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
3: Blauer Himmel und Sonnenstrahlen heute im Radio Bonn-Rhein-Siegland mit Temperaturen bis zu 30 Grad in der Spitze. Im Laufe des Tages können dann aber auch Schauer runterkommen. Richtung Wochenende kühlt es dann auch richtig runter auf unter 25 Grad, dafür aber trocken. Und aktuell messen wir in Bonn-Beul-Bechlinghofen 27 Grad. Wir schauen auf die Straßen im Radio Bonn-Rhein-Siegland. Da habe ich aktuell keine Warnmeldung für euch, dafür aber einen Stau auf der A59 zwischen Spich und Flughafen Köln-Bonn. 2 Kilometer Stau. Hier braucht ihr 10 Minuten länger. Dann machen wir das exklusive Brücken-Update hier bei Radio Bonn-Rhein-Sieg. Wir schauen mal in Richtung Kennedy-Brücke. Von Bonn-Beul bis ins Zentrum braucht ihr aktuell 10 Minuten länger und auch in die andere Richtung braucht ihr nochmal 10 Minuten mehr. Auf den Zufahrtsstraßen auf die Kennedy-Brücke staut es sich auch noch ein wenig zurück. Hier also ein bisschen geduldig sein. Auf der Südbrücke hingegen sieht es dafür umso besser aus, aber ein stockender Verkehr auf der Reuterstraße über die Helmut-Kohl-Allee bis zur Petra-Kelly-Allee in Richtung B9. Auf der B9 selbst staut es sich rund um den Godesberger Tunnel, hier wegen einer Teilsperrung im Tunnel. Dann schauen wir nochmal auf die Fähren. Der Mondorfer Fähre auf Niederkassler Seite steht ja ab der Pastor-Breuer-Straße und auf Bonner Seite steht ihr bis zum Ende vom Milchgasser Weg. Dafür kommt ihr aber mit der Königswinterer Fähre umso besser durch. Dann habe ich noch einen Blitzer gemeldet und zwar in Bonn-Ramersdorf, Oberkasseler Straße. Wenn ihr auch noch was gesehen habt, Staus oder Blitzer, dann meldet die gerne unter der 0228-4007-111. Gute und vor allem sichere Fahrt.
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3: Mit Katrin Urbschardt. Hallo, ich wünsche euch einen ganz, ganz, ganz schönen Donnerstag. Jetzt mit Ellie Goulding.

0: Wir gratulieren dem GOP zu 10 Jahren. Herzlichen Glückwunsch. Das GOP ist jetzt mit seiner Show Surprise passend dazu an den Start gegangen. Ich habe mir die Vorbereitungen Backstage mal angeschaut und vor allem dieser große runde Tisch mit Plane drauf hat mich so ein bisschen, ich sag mal, stutzig gemacht. Luzi Neupart, die Produktionsleitung, hat mir aber verraten, was das ist.
1: Also, wir haben Rollstuhl-Duo als Finalnummer und das ist deren Tisch, auf dem sie ihre Rollstuhlakrobatik aufführen. Und der muss immer, das ist so eine Heizdecke tatsächlich, damit der Tisch aufgewärmt ist, so blöd wie das klingt.
0: Ja, der Tisch aufgewärmt, damit dann die Rollschuhe besser über die Platte gleiten. Das ist auch wichtig, damit da keiner hinfällt oder das stockt. Das Coole ist, wenn ihr euch die Show jetzt anschauen wollt und euch ein Ticket kauft, können eure Kids umsonst während der Ferien ins GOP gehen. Kids für nix heißt die Aktion. Noch mehr Tipps für eure Freizeit gibt's gleich bei mir nach zwei Songs. Jetzt erstmal Believe.

0: Let's go in Richtung Wochenende. Und wenn ihr noch nichts vorhabt, das ist gar kein Problem.
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0: Wenn ihr was sucht für draußen, dann ist Wein am Rhein das Richtige für euch. Hier könnt ihr Weinchen aus ganz Deutschland schlürfen und was Leckeres dazu essen. Los geht's heute um 17 Uhr am Mondorfer Rheinufer. Und wie jeden Donnerstag könnt ihr in der Bonner Kultkneipe in der Altstadt in die Wache gehen. Da gibt's nämlich heute Pub-Quiz. Das beginnt um 21 Uhr und die Gewinner, die bekommen 3 Liter Longdrinks. Nicht schlecht. Zum Start in die Sommerferien verwandelt sich außerdem die Bad Godesberger Fußgängerzone in eine Mitmachmeile für Kinder. Beim Tag der kleinen Bad Godesberger warten nämlich eine Rallye, Spiele und Rätsel auf die Kids. Samstag ab 10 Uhr.
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1: Mit Danny Hoppe. Guten Tag. Tanken macht zurzeit wieder alles andere als Spaß. Einmal volltanken tut vielen Autofahrern gerade richtig weh, denn Sprit ist wieder deutlich teurer geworden. Und das ist gerade so kurz vor Beginn der Sommerferien in NRW für viele natürlich besonders ärgerlich. Thorsten Adolfs aus dem News-Team, da müssen wir aber wohl durch, denn die Spritpreise kennen im Moment nur eine Richtung.
2: Ja, sie haben wegen der Lage im Iran nochmal kräftig angezogen. Vor allem der Dieselpreis legt ordentlich zu. Er ist aktuell genauso hoch wie der für Benzin. Laut ADAC hat Diesel alleine von Dienstag auf Mittwoch einen Preissprung von über 6 Cent hingelegt. Das war so viel wie seit Monaten nicht mehr. 2,13 Euro kostete der Liter gestern im Schnitt. Und solange die Lage rund um die Straße von Hormuz zwischen den USA und dem Iran so angespannt bleibt wie im Moment, sieht es an den Tankstellen auch nicht nach einer Besserung aus.
1: Gibt es denn trotzdem irgendeine Möglichkeit, einigermaßen günstig durch den Tankalltag zu kommen?
2: Ja, ein paar Tipps gibt es, um nicht unnötig drauf zu zahlen. Der wichtigste für alle, die es noch nicht mitbekommen haben, ist natürlich am späten Vormittag zu tanken. Seitdem es die 12-Uhr-Regel gibt, sind die Preise zu dieser Tageszeit nämlich meistens am niedrigsten. Und wer demnächst in den Urlaub startet, könnte mal auf die Preise hinter der Grenze schauen. Da kann man je nach Ziel deutlich Geld sparen, weil es dort oft günstiger ist als bei uns in Deutschland. Ich habe mir die Preise da eben mal angeguckt. In Luxemburg, Österreich und Belgien kann man ungefähr 30 bis 40 Cent pro Liter sparen. Und ganz besonders günstig ist es in Polen. Da kostet der Liter im Schnitt 1,60 Euro. Und wie bei uns gilt in fast allen Nachbarländern, besser runter von der Autobahn und in kleinen Ortschaften tanken. Da kann man verglichen mit den Autobahntankstellen dann nochmal bis zu 25 Cent sparen.
1: Danke, Thorsten. Und jetzt weitere Meldungen im Überblick. Die Bundesregierung will härter gegen Steuerbetrüger vorgehen. Beim Zoll soll ein gemeinsames Zentrum gegen Steuer- und Finanzkriminalität eingerichtet werden. Das haben Finanzminister Klingbeil und Justizministerin Hubig gerade in Berlin angekündigt. Auch Selbstanzeigen sollen nicht mehr generell zur Straffreiheit führen. In Deutschland gibt es immer mehr Unfälle mit E-Scootern. Im vergangenen Jahr waren es rund 16.500 und damit 38% mehr als im Vorjahr. Das hat das Statistische Bundesamt mitgeteilt. 38 Menschen kamen bei E-Scooter-Unfällen ums Leben. Auch das sind mehr als im Vorjahr. Da waren es 27. Nach einem Erdbeben der Stärke 5,9 haben die Behörden in Neuseeland einen Tsunami-Alarm ausgerufen. Die Menschen sollten sich sofort in höher gelegene Gebiete begeben oder so weit wie möglich ins Landesinnere. Das Beben hatte sich an der Westküste von Neuseelands Südinsel ereignet. Fast jeder von uns nutzt sie täglich, um Emotionen und Gefühle auszudrücken, Emojis. Der Digitalverband Bitkom hat jetzt mal untersucht, wie oft wir sie verschicken und was die beliebtesten Motive sind. Rund 1000 Menschen ab 16 Jahren wurden dafür befragt. Und ganz vorne landen lachende und freundliche Emojis. Danach kommen Symbole für Liebe und Herzen, gefolgt von Gesten und Händen wie Daumen hoch oder Winken. Laut Umfrage nutzen 89% der befragten Emojis. Rund jeder vierte setzt sie sogar in jeder Nachricht ein. Was aber auch auffällt, 43% der Befragten sagen, dass sie nicht immer wissen, was der andere einem mit dem verschickten Emoji eigentlich sagen will. Und das waren die Nachrichten mit Danny Hoppe.
0: Und jetzt das Wichtigste von hier.
3: Mit Christoph Münch, guten Tag. Im kommenden Monat sind wieder Hubschrauber entlang der Stromleitungen im Rhein-Sieg-Kreis unterwegs. Denn der Betreiber der Höchstspannungsfreileitungen, so heißen sie Amprion, macht eine Kontrolltour, checkt den Zustand. Mir gleich in unseren Lokalnachrichten um halb.
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4: Der Himmel zieht sich zu und es können im Laufe des Tages immer mal wieder Schauer runterkommen, dafür aber Temperaturen von bis zu 30 Grad in der Spitze. Aktuell messen wir in Bonn-Beul-Bechlinghofen 27 Grad. Wir schauen auf die Straßen im Radio Bonn-Rhein-Siegland. Eine Warnmeldung habe ich nicht für euch, dafür aber Stau auf der A59 zwischen Spich und Flughafen Köln-Bonn. 2 Kilometer Stau, mindestens 10 Minuten plus. Dann die A4 Richtung Aachen zwischen Dreiköln-Heumer und Kreuz Köln-Süd. 5 Kilometer Stau, mindestens 10 bis 15 Minuten plus. Dann schauen wir auf die Brücken im Radio Bonn-Rhein-Siegland. Zuerst der Blick in Richtung Kennedy-Brücke von Bonn-Vielich bis ins Zentrum. Braucht ihr da jetzt gerade 25 Minuten länger und in die andere Richtung 15 Minuten mehr. Auf den Zufahrtsstraßen auf die Kennedy-Brücke ist es auch gerade dicht. Hier also etwas Geduld mitbringen. Dann die Südbrücke, da stockt es in Richtung Bonn-Ost und auch stockender Verkehr auf der Reuterstraße über die Helmut-Kohl-Allee bis zur Petra-Kelly-Allee in Richtung B9. Dann schauen wir nochmal zu den Fähren rüber. Die Mondorfer Fähre, da haben wir auf der Niederkasseler Seite Stau bis zur Pastor-Breuer-Straße und auf Bonner Seite steht ihr bis zum Ende vom Milchgasserweg. Blitzer habe ich gerade keine gemeldet. Wenn ihr aber welche gesehen habt, Staus oder Blitzer, dann klingelt gerne durch unter der 0228 4007 111. Gute Fahrt!
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4: Mit Katrin Urbschardt. Hallo, und ich bin auch gar nicht mehr alleine. Und zwar ist Gastrobloggerin Karin Krubeck hier. Karin, auf so einen entspannten Donnerstag da auch mal so einen kleinen Cocktail schlürfen?
5: Ganz genau, weil ich finde bei dem Wetter, boah Leute, lasst uns mal aufhören mit dem Essen. Wir müssen trinken, ja. Das Wetter gibt es her und deshalb Südstadtaffe, weil ich finde, das ist mit die beste Cocktailbar aktuell in Bonn.
4: Und die haben ganz besondere Sachen, auf die wir uns jetzt gleich hier bei Radio Bonn-Rhein-Sieg am Mittag freuen können.

0: Normalerweise heißt es ja, Bonn geht essen. Aber heute müssten wir eigentlich sagen, Bonn geht trinken.
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0: Ja, Karin Krubeck ist hier. Karin, es geht in den Südstadtaffen in Bonn. Eine Cocktailbar, ist aber gar nicht so klassisch Beachbar, wie man denkt.
2: Okay, der Südstadtaffe ist anders. Er hat nämlich eher das Flair vom Dschungel. Das heißt, du kommst rein und der Betreiber macht sich wirklich die Mühe. Der hat die ganze Decke vollhängen mit Pflanzen. Der steigt da immer hoch und gießt diese Dinger. Und das ist ganz, ganz toll,
0: echte
2: wo reinzukommen. Genau, und es sind echte Pflanzen. Du hast dieses Gefühl von Dschungel und es springt zwar kein Affe und auch kein Südstadtaffe da rum, aber es könnte ein Affe da rumspringen tatsächlich. Und das nimmt einen direkt gefangen und man denkt sich so, und jetzt ein eiskalter Drink.
0: Und was erwartet mich da? Also sind dann auch die Getränke so, ich sag mal, ein bisschen tropisch? So hört sich das jetzt für mich an, so Mango-Maracuja-mäßig?
2: So Mango, genau. Aber ich sag zuerst, also alkoholfreie Cocktails hat er natürlich auch, Biercocktails mittlerweile auch. Aber du hast Mango gesagt. Er macht so richtige Experimente. Zum Beispiel beim letzten Mal bekam ich Klebereis mit Mango. Und das kennen wir alle als Dessert vom Vietnamesen oder vom Thai tatsächlich. Ne? Er hat daraus einen Drink gemacht und ich habe ihn nur angeguckt und habe gesagt, das ist ja wirklich das Dessert, aber ich muss nicht kauen. Das ist ja unglaublich. Und so macht er seine Drinks und er ist aufgesprungen auf den neuen Hype, auf die Milk Punch Cocktails. Und das ist sehr spannend zu sehen, wenn man so einen Gin Basil Smash oder anderes trinkt und eigentlich eine Vorstellung hat, wie die aussehen sollen und sie sind dann einfach klar.
0: Also ich krieg dann theoretisch, sagen wir jetzt mal, Tequila Sunrise ist eigentlich rot, ja. So rot-orange und das ist dann weiß und ich sieht aus wie Wasser, aber schmeckt nach Tequila Sunrise.
2: Ganz genau, also den hat er jetzt nicht, aber ganz genau, sowas in der Art, so kannst du es dir in etwas vorstellen. Und das ist schon sehr besonders und tatsächlich auch sehr geschmeidig im Gaumen. Also mir hat es ganz großartig gefallen und er hat vor allen Dingen auch eine große Terrasse draußen, das ist natürlich bei dem Wetter auch wichtig.
0: Der Südstadtaffe, das klingt, finde ich, nach einem richtig guten Spot fürs Wochenende. Danke, Karin Krubeck von Bonn geht essen. 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
1: Immerhin. Gestern habe ich richtig getippt. Ich habe auf Argentinien getippt. Aber ich muss euch was verraten, das war tatsächlich mit KI. Ja, ihr hört richtig. Und deswegen wird es jetzt auch Zeit für unser kleines WM-Achwas.
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3: Am Institut für Künstliche Intelligenz der Uni München wird gerade getestet, wie gut eine KI Fußballspiele tippen kann. Kommt eine KI an die Tipperergebnisse aus all den Kicktipp-Gruppen heran? Spannend ist das ja schon irgendwie, ne? Weil Fußballspiele tippen, na, das hat ja nicht nur was mit Statistikquote und Analyse zu tun, sondern auch mit Bauchgefühl. Für dieses Forschungsprojekt sind alle gängigen künstlichen Intelligenzen, also Gemini, ChatGPT und Co., quasi in eine Tipprunde eingeladen worden. Und am Ende wird geschaut, welche KI tippt am besten. Ist ja auch für uns Kicktipper in Zukunft vielleicht ganz interessant.
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1: Mit Christoph Münch. Guten Tag. Die Regierung sagt Steuerbetrügern den Kampf an. Finanzminister Klingbeil und Justizministerin Hubig haben am Mittag einen Aktionsplan dazu vorgestellt. Unter anderem soll der Zoll schlagkräftiger werden. Das Thema Geldwäsche soll verstärkt in den Fokus rücken. Der deutsche Essenslieferdienst Delivery Hero wird übernommen. Das hat das Unternehmen jetzt auch offiziell bestätigt. Der US-Fahrdienst Uber bietet knapp 13 Milliarden Euro. Und jetzt das Wichtigste von hier. Auf dem Rhein in Bonn sorgt seit heute Morgen ein Hotelschiff für Probleme im Schiffsverkehr. Denn das Flusskreuzfahrtschiff wollte wohl auf Höhe der Bonner Oper anlegen, hat aber nicht geklappt, wegen des niedrigen Wasserpegels am Rhein, heißt es. Das Schiff liegt jetzt mit 75 Passagieren und der Crew mit dem Heck auf einer Sandbank fest, sagte uns Heiko Basten von der Bonner Feuerwehr.
2: Aktuell haben einige Versuche stattgefunden, das Schiff aus eigener Kraft zu befreien. Das hat nicht funktioniert, sodass jetzt abgewartet werden muss, bis circa gegen 16 Uhr ein entsprechender Schlepper, ein Schleppschiff hier unten eintrifft, welches dann weitere Schleppversuche unternimmt.
1: Und es ist da wie auf der Straße. Der übrige Schiffsverkehr wird an der betreffenden Stelle vorbeigeleitet. An Bord des Schiffs ist niemand verletzt, heißt es. Wie gut ist eigentlich unser Naturschutzgebiet im Siebengebirge und was kann noch besser werden? Um das herauszufinden, nimmt der Naturpark Siebengebirge in diesem Jahr wieder an der Qualitätsoffensive des Verbandes Deutscher Naturparke teil. Alle 5 Jahre wird die Auszeichnung als Qualitätspark geprüft. Dabei werden sowohl die Qualität der Arbeit als auch die Angebote im Naturpark Siebengebirge begutachtet, mit dem Ziel, die Naturparke kontinuierlich zu verbessern. Und die Aktion läuft gerade. Heute und morgen nimmt eine Qualitätsscoutin den Naturpark Siebengebirge genau unter die Lupe. Bald fliegen sie wieder, Hubschrauber des Netzbetreibers Amprion. Voraussichtlich Ende kommenden Monats will das Unternehmen die Höchstspannungsfreileitungen im Rhein-Sieg-Kreis kontrollieren. Und das passiert dann per Hubschrauber. Schließlich sind die Leitungen an hohen Masten unter freiem Himmel. Insgesamt checkt Amprion 6000 Masten mit etwa 2000 Kilometern Stromleitungen vom Rheinland über die Eifel bis in die Südpfalz. Ziel ist es natürlich, den Zustand der Leitungen systematisch zu erfassen und mögliche Schäden auch frühzeitig zu erkennen. 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
3: Ja, wenn ich hier so aus dem Studio schaue, ist der Himmel inzwischen ziemlich dunkel geworden und es regnet bereits. Der Regen begleitet uns dann auch in Teilen vom Radio Bonn-Rhein-Siegland bis in den Abend rein. Dazu wird es schwülwarm mit Temperaturen von bis zu 30 Grad. Ab morgen wird die Luft dann wieder etwas angenehmer. Die Höchstwerte liegen hier bei rund 25 Grad. Aktuell messen wir in Altorf Harmonie 28,2 Grad. Wir schauen auf die Straßen im Radio Bonn-Rhein-Siegland. Da habe ich einen Stau auf der A59 zwischen Spich und Flughafen Köln-Bonn. 2 Kilometer Stau, 10 Minuten plus. Dann die A4 Richtung Aachen zwischen Dreieck-Köln-Heumer und Kreuz-Köln-Süd. 5 Kilometer Stau, auch hier 10 Minuten plus. Dann machen wir das Brücken-Update. Wir schauen auf die Kennedy-Brücke. Da braucht ihr gerade von Bonn-Vielich bis ins Zentrum 20 Minuten länger. Und auch in die andere Richtung braucht ihr 10 Minuten länger. Dann gucken wir auf die Südbrücke. Da steht ihr in Richtung Bonn Ost 10 Minuten plus, weil die Auffahrt da dicht ist. Und auch stockender Verkehr auf der Reuterstraße über die Helmut-Kohl-Allee bis zur Petra-Kelly-Allee in Richtung B9. Generell rund um die B9 staut es sich wegen der Teilsperrung im Godesberger Tunnel. Dann schauen wir noch auf die Fähren. Bei der Königswinterer Fähre kommt ihr gerade noch gut durch. Bei der Mondorfer Fähre steht ihr auf Niederkasseler Seite bis zur Pastor-Breuer-Straße und auf Bonner Seite bis zum Milchgasser Weg. Ein Blitzer ist mir gemeldet in Bonn-Bad Godesberg, Koblenz Straße Richtung Mehlem. Wenn ihr jetzt aber noch was gesehen habt, Staus oder Blitzer, dann meldet die gerne unter der 0228 4007 111. Gute und vor allem sichere Fahrt.
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3: Mit Katrin Urbschat, hallo. Und auch wenn es ein bisschen regnet, eigentlich ist das doch ein richtig schöner Donnerstag hier mit euch zusammen. Jetzt Linkin Park.

0: Endlich ist er da. Der Regen. Aber genug Regen ist das noch nicht, wenn wir so auf die trockenen Böden im Radio Bonn-Rhein-Siegland gucken. Klar, für uns ist Regen immer so, aber die Natur wird's uns danken. Carsten Brandt, unser Wetterexperte.
1: Genau, also wir brauchen dringend Regen. Jetzt mal wirklich Spaß beiseite. Eine dramatische Lage, die wirklich ernst ist für die Natur draußen. Alle Bäche ausgetrocknet, das ist wirklich der Wahnsinn. Wir haben zwar jetzt Gewitter oder eine Gewitterchance, heute Nachmittag, auch morgen, aber das trifft uns nicht richtig und wenn nur so ganz lokal. Also die allermeisten werden wahrscheinlich auch morgen wieder trocken dastehen. Und das Wochenende ist trocken, die nächste Woche ist weitestgehend trocken. Zwar geht so das Feld- und Waldbrandrisiko runter, aber die Trockenheit bleibt und das ist echt eine sehr, sehr schlechte Nachricht, wirklich blöd.
0: Carsten, du bist jetzt schon ganz, ganz lange bei uns Wettermann, Wetterfrosch. Ist das normal? War das die letzten Jahre auch schon so, dass es so lange Zeit dann auch so trocken geblieben ist?
1: Nein, das ist eine ungewöhnliche Wetterlage. Definitiv nicht. Also ich mache das ja schon seit Mitte der 80er Jahre. Damals natürlich nicht beruflich, schon so als Hobby und gerne Wetter beobachtet und sowas. Und das ist ja schon ungewöhnlich. Also diese Trockenheit, gerade in den letzten Jahren, ja immer wieder ein Thema. Und da wird dann immer hier in Social Media behauptet, das ist ein normaler Sommer oder irgendein Bild von früher rausgeholt, um die Leute in die Irre zu führen. Nee, sorry, das ist nicht mehr normal. Wir leben in einer anderen Klimazeit. Der Klimawandel, den wir ja selbst alle verursacht haben, also die ganze Welt zusammen, der schlägt jetzt einfach hier zu und wir spüren das und wir müssen uns dringend anpassen, sonst haben wir große Probleme. Also hört nicht auf die Leute, die da sagen, das ist alles normal. Das ist natürlich Quatsch. Das ist eine ungewöhnliche Lage, auch eine gefährliche Lage für
0: uns. Ja. Wir sind mitten im Klimawandel, aber vielleicht kann da Michael Jackson helfen mit Heal the World.

0: Das war Save My Love. Mein letzter Song für heute, denn ich bin schon wieder durch. Aber jetzt gleich übernimmt mein lieber Kollege Anthony Robbins, wobei, wie du mir gerade gegenüber sitzt, du siehst sehr geknickt aus und auch deine Stimme hat gelitten. Hallo erstmal.
1: Hi, ja, ich hätte auch kein Problem damit, wenn du jetzt noch weitermachen würdest, ganz ehrlich. Also ich könnte mich auch noch ein bisschen in meiner Trauer suhlen. Ich kann es nicht verstehen, das ist mein größtes Problem.
0: Um es mal einzuordnen, England ist raus, ne? Genau, damit die Leute verstehen, England ist raus und du als...
1: Engländer bin auch raus quasi. Nee, und ich kann es nicht verstehen. Also es ist so, ich habe gestern dieses Spiel geguckt und ich denke, ich habe Ahnung vom Fußball, aber ich glaube immer, wenn ein Trainer damit sein Geld verdient, dann hat er mehr Ahnung als ich. Aber irgendwie hatte ich gestern das Gefühl, Thomas Tuchel hat keine Ahnung.
0: Und du hast auch auf England getippt natürlich.
1: Natürlich, ne? Habe ich auch auf England getippt. Ja. Das ist auch nicht gut für die Tipprunde hier im Haus. Aber gut, was bleibt mir anders übrig? Ab 14 Uhr bin ich trotzdem jetzt hier.
0: Die Stimmung geht dann hoch. Ich bin erstmal raus. Ciao, ciao. Jetzt erstmal Legendary.

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3: Mit Danny Hoppe. Guten Tag. Die Kassen sind leer und deshalb sucht der Staat zurzeit händeringend nach zusätzlichen Einnahmen. Viel Geld geht flöten, weil Bürger oder Firmen es bei den Steuern manchmal nicht ganz so genau nehmen. Thorsten Adolfs aus dem News-Team. Die Bundesregierung will deshalb jetzt schärfer gegen Steuerbetrug vorgehen.
4: Ja genau, sie plant deutlich härtere Regeln. Damit Steuerhinterzieher nicht länger ungeschoren davon kommen, haben Finanzminister Klingbeil und Justizministerin Hubig einen Aktionsplan vorgestellt. Herzstück ist ein neues gemeinsames Zentrum gegen Steuer- und Finanzkriminalität. In dem Zentrum sollen Ermittler, der Zoll- und Steuerfahnder an einem Strang ziehen. Das Ziel ist dabei klar, die Schlagkraft bei der Verfolgung soll massiv steigen. Und wer Steuern hinterzieht, soll sich in künftig auch nicht mehr durch eine einfache Selbstanzeige davon freikaufen können.
3: Welche Konsequenzen drohen denn ganz konkret und gibt es noch weitere Maßnahmen?
4: Also, wer erwischt wird, muss sich auf deutlich härtere Strafen einstellen. Steuerhinterziehung soll in Zukunft wieder als Verbrechen gelten. Das treibt die Mindeststrafen spürbar nach oben. Bei besonders schweren Fällen oder bandenmäßigem Betrug drohen dann bis zu 15 Jahre hinter Gittern. Außerdem plant die Regierung, den systematischen Kauf von Daten auszuweiten, um Betrügern schneller auf die Spur zu kommen. Zusätzlich sollen Buchungsbelege in Zukunft 15 Jahre lang aufbewahrt werden müssen, damit Ermittler auch nach langer Zeit noch genau prüfen können, wo Geld unrechtmäßig verschoben wurde.
3: Danke, Thorsten. Und jetzt weitere Meldungen im Überblick.
5: In Deutschland ist etwa jedes 10. Vorschulkind übergewichtig. Das hat das Robert-Koch-Institut mitgeteilt. Ein wichtiger Faktor ist hier offenbar Armut. Sie sei schon im Kindesalter ein wichtiger Risikofaktor für Übergewicht und Adipositas, heißt es. Auch auf dem Land gibt es laut RKI mehr übergewichtige Kinder als in der Stadt. Waldbrände sorgen in Europa weiter für Probleme. Auf der französischen Urlaubsinsel Korsika saßen rund 200 Menschen auf einem beliebten Wanderweg fest, weil durch ein Feuer ein Abschnitt des Weges versperrt war. Auch in anderen Regionen Frankreichs toben zurzeit Waldbrände. Mehr als jeder 4. Studierende in Deutschland lebt noch zu Hause bei den Eltern. Das zeigt eine neue Befragung des Zentrums für Hochschulentwicklung in Gütersloh. Fast genauso viele leben demnach alleine in Mietwohnungen. Dahinter folgen WGs und Studierendenwohnheime. Das Niedrigwasser im Rhein sorgt immer mehr für Probleme. Güterschiffe müssen wegen des niedrigen Pegels zum Teil schon mit weniger Last fahren. Und in Bonn liegt seit dem Morgen ein Hotelschiff quer auf dem Rhein, weil es sich beim Anlegen auf Höhe der Bonner Oper festgefahren hat. Das hat die Feuerwehr mitgeteilt. An Bord sind demnach 75 Menschen und 40 Besatzungsmitglieder. Alle sind unverletzt. Am Nachmittag soll das Schiff jetzt freigezogen werden. Ein Schlepper ist schon auf dem Weg dorthin. Auch in Leverkusen gibt es wegen der niedrigen Pegelstände Einschränkungen. Dort fällt die Rheinfähre aus. Wie lange der Fährverkehr eingestellt bleibe, sei noch unklar, heißt es von der Stadt.
0: Und jetzt das Wichtigste von hier.
6: Mit Christoph Münch, guten Tag. Ersthelfer gesucht. Die Stadt Niederkassel bittet alle Menschen in Bonn und dem Rhein-Sieg-Kreis, sich bei der App Cut-Retter zu registrieren. Mit der werden in Notfällen neben den Profihelfern auch die Menschen in der Umgebung alarmiert, damit die schon mal mit der ersten Hilfe loslegen können. Und tatsächlich, diese App hat auch schon geholfen. Mehr gleich in unseren Lokalnachrichten um halb.
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7: Da ist doch glatt ein bisschen Wasser gekommen, ein bisschen Regen hatten wir endlich dabei. Das Ganze aktuell bei Temperaturen, die sehr, sehr angenehm sind. 22,4 zum Beispiel, Bonner Hartberg, 23 Grad. Aktuell in Niederkassel-Ranzel und glatte 22 haben wir in Bonn-Beul-Bech-Lingenhofen. Vereinzelt ein paar Wölkchen noch unterwegs, können immer mal noch ein bisschen Regenschauer dabei sein, aber sonst weitestgehend auch heute wieder viel Sonne mit dabei, eine trockene Angelegenheit, ähnliches Wetter erwartet uns dann morgen zum Freitag hin, aber auch da die Möglichkeit auf ein paar kurze Schauer. der ausführlichste Verkehrsservice für Bonn und den Rhein-Sieg-Kreis. Warnmeldung A555 Richtung Köln im Kreuz Köln-Süd in der Überleitung zur A4 Richtung Köln. Hier Gefahr durch Gegenstände auf der Fahrbahn. Und dann habe ich noch zwei Warnmeldungen. Einmal eine, die hat die Viktoria uns überspielt. Da gehen die Bahnschranken aktuell an der Station St. Augustin Kloster nicht mehr hoch. Gefährlich, da die Ampel an der Kreuzung auch nicht funktioniert und es sich für Autos bereits zurückstaut. Seid dort also bitte besonders vorsichtig. Und ebenfalls haben wir noch eine Meldung bekommen, dass auf der B56 zwischen St. Augustin und Hangela auf Höhe des Altenheims aktuell ein Feuerwehreinsatz läuft und deswegen dort aktuell kein Vorbeikommen ist. Sonst haben wir aktuell noch Stau. A3 Richtung Köln zwischen Siebengebirge und Lohmar 5 Kilometer. Hier dauert es eine Viertelstunde länger. A3 Richtung Frankfurt zwischen Kreuzborn-Siegburg und Siebengebirge 4 Kilometer stockender Verkehr, 5 Minuten plus. Die A4 Richtung Aachen zwischen Dreieck Köln-Heumer und Kreuz Köln-Süd 5 Kilometer Stau, Viertelstunde plus. A59 Richtung Köln zwischen Spich und Flughafen Köln-Bonn 2 Kilometer Stau, Viertelstunde plus. Und die A61 Richtung Koblenz zwischen Rheinbach und der Auffahrt Grafschaft Ringen 5 Kilometer stockender Verkehr, 10 Minuten plus. A555 Richtung Köln zwischen Köln-Godorf und Kreuz Köln-Süd 3 Kilometer Stau, Viertelstunde plus. Und dann gibt es das Brückenupdate, wie ihr das von uns kennt, hier bei Radio Bonn-Rhein-Sieg. Da starten wir auf der Kennedy-Brücke, da in beide Richtungen viel Stop and Go wieder. Es dauert jeweils 20 Minuten länger, also von Zentrum aus Richtung Beul oder von Beul aus Richtung Zentrum. Auch auf den Zufahrtsstraßen schon einiges los, zum Beispiel auf der Kölnstraße, der Bornheimer Straße und auch natürlich auf der Thomasstraße. Schon wieder Stau und stockender Verkehr. Ebenfalls Stau und stockend haben wir es auf der B9, da steht ja aktuell bis Höhe Juridikum, und auf der Reutzerstraße, da staut und stockt es in beide Richtungen. Dann gucken wir auf die Südbrücke, da aktuell zwischen Bonn-Rheinaue und Ramersdorf 1 Kilometer stockender Verkehr, 10 Minuten länger Richtung Bonn-Ost, und auch auf den Zufahrtsstraßen schon wieder einiges los. Die Ludwig-Erhard-Allee hier besonders betroffen, aber auch auf der Friedrich-Ebert-Allee und der Nahum-Goldmann-Allee aktuell wieder viel Stau und stockender Verkehr. Wir gucken auf die Mondorfer Fähre, da steht ja aktuell bis in die Kurve des Engländerwegs auf der Grau-Rheindorfer Seite und auf der Mondorfer Seite. Da ruckelt es gerade so ein bisschen vorwärts, ungefähr Höhe Unterdorfstraße. Da steht ihr aktuell. Wenn ihr noch was gesehen habt, Staus, Blitzer, alles weitere, meldet jederzeit 0228 4007 111. Gute und vor allem sichere Fahrt.
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7: Einen wunderschönen Donnerstag euch allen. Ich hoffe, ihr kommt gut durch. Nutzt gerade mal die Chance, wenn der Regen bei euch schon durch ist, und lüftet richtig durch. Dazu gibt's Taylor Swift, Opalite.

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0: Ihr habt es gerade in unseren Nachrichten gehört. Seit Stunden liegt ein Hotelschiff in Bonn auf Grund. Heute Morgen war das Schweizer Passagierschiff unterhalb der Kennedy-Brücke auf eine Sandbank aufgelaufen und kann sich nicht aus eigener Kraft befreien. Heute Nachmittag soll es dann abgeschleppt werden. Radio Bonn Rhein-Sieg-Reporter Markus Krämer ist für uns am Rhein vor Ort. Markus, wie ist aktuell die Lage?
1: Ja, das 135 Meter lange Hotelschiff aus der Schweiz wollte heute Morgen so gegen 9:30 hier am Bonner Rheinufer unterhalb der Kennedy-Brücke direkt an der Bonner Oper anlegen, als es plötzlich weder vor noch zurückging. Das Passagierschiff war auf Grund gelaufen, wahrscheinlich wegen des ohnehin niedrigen Rheinpegels. Jetzt steht es seit mehreren Stunden fast quer auf dem Rhein und kann sich aus eigener Kraft nicht mehr befreien. Der Kapitän hatte es dann immer wieder versucht und Volldampf gegeben. Man konnte das sowohl am Bug als auch am Heck des Schiffes immer wieder erkennen, weil da das Wasser von den Schiffsschrauben aufgewirbelt wurde. Jetzt steckt es seit mehreren Stunden fest. Die Bonner Feuerwehr hatte den Bereich hier mit mehreren kleinen Booten auf dem Rhein abgesichert und regelt den Schiffsverkehr, sagt Heiko Basten von der Feuerwehr in Bonn.
2: Der Verkehr auf dem Rhein ist nach wie vor aktiv. Die Schiffe sind zur Langsamfahrt angehalten, können aber die Unfallstelle weiter langsam passieren. Also das Niedrigwasser des Rheines aktuell hat mit Sicherheit eine entscheidende Rolle dabei gespielt. Das ist auch die Aussage des Wasserschifffahrtsamtes, die hier zuständig sind.
1: Am Vormittag wurde dann ein Abschleppschiff angefordert. Das muss jetzt aber erstmal bis hier nach Bonn kommen und das wird noch mindestens bis 15 oder sogar 16 Uhr dauern. Und dann wird das aufgelaufene Schiff hoffentlich befreit. Währenddessen läuft die Schifffahrt auf dem Rhein weiter. Die Wasserpolizei regelt hier den Verkehr um den Unfallort und die Schiffe fahren ja fast mit Schritttempo an der Unfallstelle vorbei. Jetzt heißt es erst einmal abwarten. Gleich müsse der Abschlepper kommen und dann wird das Hotelschiff im Laufe des Nachmittags hoffentlich befreit.
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1: Mit Christoph Münch, guten Tag. Die EU pocht auf ein Ende der innerdeutschen Grenzkontrollen. EU-Migrationskommissar Brunner verwies auf fallende Migrationszahlen. Die EU-Außengrenzen würden nun besser geschützt, sagte er. Nach Angaben der Welthungerhilfe fehlen zunehmend Gelder zur Bekämpfung von Hunger in der Welt. Das liege auch an Kürzungen in der Entwicklungsarbeit im Haushalt der Bundesregierung. Und jetzt das Wichtigste von hier. Sie half zwei Schwerverletzten, jetzt wurde sie gewürdigt. Gregor Lange, Präsident der Bezirksregierung Köln, hat der Bonnerin Ümmü Gülsim Karakus öffentlich seinen Dank ausgesprochen im Namen der Landesregierung NRW. Karakus hatte im September 24 ein hohes Maß an Zivilcourage bewiesen. Sie leistete an einer Ampel in der Bonner Innenstadt erste Hilfe bei zwei Schwerverletzten Opfern einer Messerattacke. Auch nach Eintreffen des Rettungsdienstes unterstützte sie die Einsatzkräfte weiter vor Ort. Und das sei alles andere als selbstverständlich gewesen, heißt es von der Bezirksregierung. Wer in einer Notsituation nicht wegschaut, sondern mutig und verantwortungsbewusst hilft, der leiste einen unschätzbaren Beitrag für unsere Gesellschaft. Nach dem schweren Verkehrsunfall auf der A61 zwischen Miel und Rheinbach hat es ein 6-jähriges Mädchen nicht geschafft. In der Nacht auf Sonntag war der Van der Familie in Richtung Koblenz von der Fahrbahn abgekommen und durch die Leitplanke gebrochen. Der Fahrer, seine Beifahrerin sowie die beiden 5 und 6 Jahre alten Kinder kamen ins Krankenhaus. Die 6-jährige musste notoperiert werden und war dann auf der Intensivstation. Sie erlag nun ihren schweren Verletzungen, teilen Staatsanwaltschaft und Polizei mit. Wie der Unfall passieren konnte, ist weiterhin unklar. Die Ermittlungen dazu gehen weiter. Die Stadt Niederkassel bittet alle Menschen im Radio Bonn-Rhein-Siegland, sich bei der App Cut-Retter zu registrieren. Denn die gibt's schon seit 2 Monaten hier in unserer Region und sie hat auch schon geholfen. Es geht darum, dass sich Menschen in der App als Ersthelfer registrieren. Die Daten bekommen dann die Leitstellen in Bonn und dem Rhein-Sieg-Kreis und wenn dann jemand in der Nähe einen möglichen Herz-Kreislauf-Stillstand erleidet, dann alarmiert die Leitstelle parallel zum Rettungsdienst auch per App die Ersthelfer in der Nähe, damit sie möglichst schnell mit Wiederbelebungsmaßnahmen loslegen können. Die Stadt Niederkassel berichtet, dass sich bereits 3000 Helfer angemeldet haben, die auch schon bei 75 Notfällen unterstützen konnten. 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
2: Und ich habe auch noch Breaking News. Die habe ich geschickt bekommen von unserer Wettermelderin Uli aus Eitorf. Der Himmel hat sich mächtig zugezogen und es regnet. Und das Ganze bei aktuell 25,2 Grad. Alles, was sonst wichtig ist zum Thema Wetter, das gibt's von unserem Wettermann Carsten Brandt.
3: Anthony, grüß dich. Ja, kommt ein Gewitter oder nicht? Möglich ist es, dass wir ein lokales Wärmegewitter heute schon bekommen. 30 bis 33 Grad bei der Temperatur, vielleicht lokal sogar 34 Grad. Schwüle Wärme. Auch morgen zumindest streifen uns die Gewitter. Ahrtal, das nördliche Rheinland-Pfalz bekommt ordentlich kräftigen Regen morgen früh schon. Vielleicht streift es uns, dass zumindest im Siebengebirge oder auch im östlichen Rhein-Sieg-Kreis ein paar Tropfen fallen. Danach ist nämlich wieder, Anthony, trockenes Wetter angesagt. Am Wochenende deutlich kühler, aber kein Regen.
2: Durchatmen ist dann angesagt. Aktuell 22 Grad haben wir stehen. In Bonn-Bolbechlinghofen glatte 20 sind's auf dem Ölberg. Der ausführlichste Verkehrsservice für Bonn und den Rhein-Sieg-Kreis. Warnmeldung A3 Richtung Köln. Zwischen Lohmar und Lohmar Nord hier Gefahr nach einem Unfall auf der rechten Spur. Dann die A555 Richtung Köln zwischen Rodenkirchen und Kreuz Köln Süd. Hier Gefahr durch Gegenstände auf der linken und mittleren Spur. Und dann nochmal die A555 Richtung Köln im Kreuz Köln Süd in der Überleitung zur A4 Richtung Köln. Hier Gefahr durch Holz auf der Fahrbahn. Dann haben wir aktuell Stau auf der A3 Richtung Köln zwischen Siebengebirge und Kreuz Bonn-Siegburg. 3 Kilometer, 10 Minuten plus. A4 Richtung Aachen zwischen 3 Köln-Heumer und Kreuz Köln-Süd 6 Kilometer Stau, Viertelstunde plus. A59 Richtung Köln zwischen Spich und Flughafen Köln-Bonn 5 Kilometer Stau, 20 Minuten plus. A61 Richtung Koblenz zwischen Miel und der Auffahrt Grafschaft Ringen 4 Kilometer stockender Verkehr, 10 Minuten plus. A555 Richtung Köln zwischen Köln-Godorf und dem Kreuz Köln-Süd 3 Kilometer Stau, hier kommt nochmal eine Viertelstunde dazu. Dann haben wir aktuell noch 2 Meldungen reinbekommen, einmal Gefahr auf der B56, da aktuell eine Sperrung zwischen St. Augustin und Hangela auf Höhe des Altenheims. Heidenheims wegen eines Feuerwehreinsatzes. Und dann hat die Viktoria uns gemeldet, dass Bahnschranken an der Station St. Augustin Kloster nicht hochgehen. Gefährlich ist es da besonders, weil die Ampel an der Kreuzung auch nicht funktioniert und es staut sich aktuell etwas zurück. Dann das Brückenupdate, exklusiv hier bei Radio Bonn-Rhein-Sieg. Da schauen wir als allererstes auf die Kennedy-Brücke. Da Stau und stockender Verkehr bereits in beide Richtungen. Dauert jeweils ungefähr 20 bis 25 Minuten länger. Vor allen Dingen, wenn ihr gerade von Vielich aus unterwegs seid Richtung Bonner Zentrum, da staut es sich zurück bis nach Vielich. Deswegen, da wird es ein Weilchen dauern, bis ihr über die Brücke kommt. Gleichzeitig haben wir dann auch noch ein bisschen mehr Verkehr auf den Zufahrtsstraßen, wie zum Beispiel der Kölnstraße, der Römerstraße und auch der Bornheimer Straße und auch auf der B9 Richtung Bonner Zentrum staut es sich aktuell zurück bis Bonn-Juridikum. Dann haben wir aktuell Stau und stockenden Verkehr auf der Reuterstraße und ebenfalls auf den Zufahrtsstraßen zur Südbrücke einiges los, wie zum Beispiel der Friedrich-Ebert-Allee, der Ludwig-Erhard-Allee und auch auf der Naum-Goldmann-Allee. Einiges los an Verkehr, überall so ungefähr 1 bis 2 Kilometer stockend und um die 10 Minuten plus. Ebenfalls viel los auch auf der Südbrücke, da aktuell zwischen Bonn-Rheinaue und Bonn-Ramersdorf 1 Kilometer stockend, da kommen auch nochmal 10 Minuten dazu. Dann schauen wir auf die Mondorfer Fähre, da aktuell Stau auf der Grau-Rheindorfer Seite bis in die Kurve des Engländerwegs und auf der Niederkasseler Seite, da staut es sich aktuell hoch bis zur Pastor-Breuer-Straße. Habt ihr mehr gesehen, sagt Bescheid, 0228 4007 111. Gute und sichere Fahrt.
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2: Einen schönen Donnerstagnachmittag euch allen. Michael Schulte, 5 a.m.

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1: Wir haben eine richtig schöne Ankündigung. Ihr kennt ja alle unsere Aktion Lichtblicke. Damit helfen wir Kindern und Familien in NRW. Und dieses Jahr wird es einen offiziellen Lichtblicke-Song geben, exklusiv von ihm hier. Der gute Iggy Kelly ist am Start und er hat sich riesig gefreut, als die Anfrage aus unserer Redaktion kam.
2: Als ich von Anik die Anfrage bekommen habe, habe ich natürlich riesig gefreut, vor allem, weil ich hier aufgewachsen bin. Total krass einfach, dass ausgerechnet ihr irgendwie gesagt habt, komm, das wäre doch mal was Cooles. Also ich habe mich riesig gefreut. Ich fand es echt unfassbar toll. Und wir fliegen tatsächlich gemeinsam nach England zu meinem Produzenten und werden dann gemeinsam an den Song arbeiten und da was Tolles auf die Beine stellen.
1: Und mit wir meint Iggy Kelly sich und unsere Kollegin Anik Manoukian aus der Musikredaktion. Wir lassen Iggy Kelly also nicht nur einfach einen Song für uns schreiben, sondern schreiben einfach mit. Und Anik ist dementsprechend auch aus dem Häuschen.
3: Ich freue mich, Iggy, dass du am Start bist für unseren Lichtblicke-Song. Ich freue mich, dass ich da mitmachen darf. Ich freue mich, dass wir dann nächste Woche nach Manchester fliegen und dann irgendwie zusammen an diesem Song arbeiten und dass ich da ein Teil davon werden darf. Also es wird so schön.
1: Also, ihr merkt, da ist ein großes Kribbeln im Team. Viel Vorfreude auf den Lichtblicke-Song und ganz exklusiv von Iggy Kelly für und mit den NRW-Lokalradios. Und da es den Song ja noch nicht gibt, gibt es jetzt einen Song von Iggy Kelly, den wir schon kennen.
2: Der nächste Song heißt Heard It All und der ist von jemandem, der Iggy Kelly heißt.

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3: Mit Danny Hoppe. Guten Tag. Übergewicht ist und bleibt in Deutschland ein Problem und das oft auch schon bei Kindern. Darauf hat das Robert-Koch-Institut jetzt nochmal aufmerksam gemacht. Insgesamt ist der Anteil übergewichtiger Vorschulkinder seit der Corona-Pandemie zwar wieder gesunken, das ist die gute Nachricht, aber die RKI-Experten sehen bei uns trotzdem klaren Handlungsbedarf. Thorsten Adolfs hat die Einzelheiten.
4: Für die Analyse wurden Millionen Daten aus den letzten fast 20 Jahren ausgewertet. Und dabei kam raus, im Schnitt ist etwa jedes 10. Kind im Alter von 4 bis 7 Jahren übergewichtig. Die Experten sagen, es sei jetzt wichtig, diese Entwicklung genau im Blick zu behalten, um Gesundheitsproblemen wie Diabetes oder Herz-Kreislauf-Erkrankungen schon früh entgegenzuwirken. Im Zusammenhang mit dem Übergewicht spielt auch eine Rolle, wo die Kinder aufwachsen. Das Wohnumfeld habe einen riesigen Einfluss, schreibt zum Beispiel das Journal of Health Monitoring. In Regionen, in denen Familien finanziell oder sozial schlechter gestellt sind, leiden deutlich mehr Kinder unter starkem Übergewicht. Aber auch die Wohnform zählt. Das heißt, in großen Städten sind weniger Kinder von Übergewicht betroffen als auf dem Land. Dort fehlen nämlich oft sichere Gehwege oder die Wege zu Spielplätzen und Sportangeboten sind einfach zu weit und deshalb werden die Kinder ins Auto gesetzt und dorthin gebracht. Darunter leidet dann natürlich die Bewegung. Gefordert wird deshalb, genau in diesen benachteiligten Gegenden mehr für die Gesundheit der Kinder zu tun, damit alle die gleichen Chancen auf ein gesundes Leben haben.
3: Und jetzt weitere Meldungen im Überblick. Die Bundesregierung will in Zukunft härter bei Steuerbetrug durchgreifen. Unter anderem soll die Straffreiheit bei Selbstanzeige in der heutigen Form abgeschafft werden. Außerdem soll es härtere Strafen geben. Das haben Finanzminister Klingbeil und Justizministerin Hubich angekündigt. Im Sommer 2018 waren beim Einsturz einer Autobahnbrücke im norditalienischen Genua 43 Menschen ums Leben gekommen. Am Mittag ist im Prozess dazu das Urteil gefallen. Der frühere Chef von Italiens Autobahngesellschaft wurde zu 12 Jahren Haft verurteilt. Er sitzt wegen eines tödlichen Busunglücks auf einer anderen Autobahn ohnehin schon im Gefängnis. Auch nach der 5-monatigen Generalsanierung wird es auf der Bahnstrecke zwischen Köln und Wuppertal noch bis Mitte September Einschränkungen geben. Eigentlich waren die Arbeiten am Freitag offiziell beendet worden, allerdings fiel am letzten Tag noch eine marode Brücke auf. Die Bahn will sich dazu heute noch einmal äußern. Der Sommer ist bisher ziemlich heiß und trocken. Regional bereiten sich deshalb erste Kommunen schon auf einen drohenden Wassermangel vor. Und das sei auch nötig, findet der Chef des Deutschen Städtetags, Schuchardt. Früher sei Wasser für viele eine unbegrenzte Ressource gewesen, das sei aber nicht mehr so, sagte er den Zeitungen der Funke-Gruppe. Die Wasserversorgung sei zwar immer noch sicher, trotzdem müsse man bewusster mit Grundwasser, aber auch mit Wasser aus Flüssen, Bächen und Seen umgehen. Bund und Länder müssten Anreize zum Wassersparen setzen. Auch der Deutsche Städte- und Gemeindebund äußerte sich ähnlich. Bei großer Trockenheit müsse man zum Beispiel hinterfragen, ob Rasensprengen und das Befüllen privater Pools nötig seien, heißt es.
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5: Mit Christoph Münch, guten Tag. Sie sah nicht weg, sondern half. Die Bonn-Boilerin Ümmügült im Karakus wurde jetzt von der Bezirksregierung ausgezeichnet. Als im September 24 zwei Menschen bei einem Messerangriff in Bonn verletzt wurden, half sie sofort. Sie unterstützte dann auch noch die Rettungskräfte. Wir sprechen gleich drüber in unseren Lokalnachrichten um 9:30.
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6: Interessante Mischung ist es heute. Teilweise ist schon ein bisschen Regen durchgezogen durchs gesamte Radio Bonn-Rhein-Siegland. Vereinzelt wartet man noch so auf Schauer. Dabei viel Sonne immer wieder dabei, aber auch ein paar Wolken, die sich da vorschieben. Aktuell das Ganze bei Temperaturen rund um die 24 Grad, zum Beispiel in Bad Honnef-Igidienberg. 25,9 haben wir aber aktuell hier stehen in Wachtberg-Niederbachem. Morgen ähnliches Wetter, ein bisschen unbeständig, aber Blick aufs Wochenende generell sehr trocken. Wieder sehr sommerlich. der ausführlichste Verkehrsservice für Bonn und den Rhein-Sieg-Kreis. Wir starten rein mit einer Warnmeldung. Vorsicht bitte auf der A555 Richtung Köln. Dort liegen zwischen Rodenkirchen und Kreuzköln-Süd Gegenstände auf der linken und mittleren Spur. Und es staut sich aktuell 3 Kilometer zurück. Dann haben wir die A3 Richtung Köln zwischen Siebengebirge und Kreuzborn-Siegburg. 2 Kilometer stockend. A4 Richtung Aachen zwischen dem Dreieck Köln-Heumer und dem Kreuzköln-Süd. 6 Kilometer Stau, Viertelstunde plus. A59 Richtung Köln zwischen Spich und Flughafen. 5 Kilometer Stau und 20 Minuten plus. A61 Richtung Koblenz zwischen Miel und Grafschaftringen. 5 Kilometer stockend, 15 Minuten plus. Und es staut sich rund um den Bad Godesberger Tunnel wegen den Tunnelarbeiten. Die Brückenübersicht auf der Kennedy-Brücke. Da staut sich in Richtung Innenstadt zwischen Fielich und City 4 Kilometer, 20 Minuten plus. Und in Gegenrichtung, also Richtung Bonn-Beuel, staut es sich zwischen Bonn-City und Beuel 3 Kilometer. Hier kommen 20 Minuten plus dazu. Es staut sich auch auf den umliegenden Straßen, zum Beispiel der Bornheimer am Alten Friedhof und der Thomasstraße und auch auf der Kölnstraße etwas Stop and Go. Wir schauen auf die Südbrücke. A562 Richtung Bonn-Ost 2 Kilometer Stau, Viertelstunde plus. Und auch auf den umliegenden Straßen viel los, wie zum Beispiel der B9 Richtung Bonner City zwischen A562 und Reuterstraße 2 Kilometer stockend, 10 Minuten plus. Reuterstraße auch da in beide Richtungen, aber 2 Kilometer Stau, 10 Minuten plus. Und auf der Petra-Kelly-Allee Richtung A562 1 Kilometer Stau, 10 Minuten plus. Die Mondorfer Fähre auf der Bonner Seite, da staut sich bis auf den Engländerweg zurück und auf der Mondorfer Seite aktuell Rückstau bis zur Pastor-Breuer-Straße. Habt ihr mehr gesehen? Sagt gern Bescheid. 0228 4007 111. Gute und vor allem sichere Fahrt euch.
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6: Und wenn ihr jetzt die Möglichkeit habt, euch euer Popcorn zu schnappen oder anderweitigen Lieblings-Kinosnack, dann macht das, weil in dieser halben Stunde befassen wir uns mit dem Blockbuster des Jahres. Gibt's in 2 Songs.

0: 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Eine Geschichte aus dem 8. Jahrhundert vor Christus findet ihren Weg auf die Leinwand. Im Kino läuft der Film Odyssee an von Christopher Nolan mit Schauspiel-A-Prominenz Anne Hathaway, Robert Pattinson. Alles dazu, was man eben braucht, um einen richtig geilen Kinofilm zu machen. Alle Infos zu diesem Film, die bekommt ihr gleich in den Kino-News hier bei Radio Bonn Rhein Sieg in 5 Minuten. 3 Fakten dazu, geschichtlich gesehen, die bekommt ihr jetzt von mir in den 3 nach 3. Denn diese 3 Fakten, die solltet ihr vor dem Kinobesuch dann doch kennen. Nummer 1. Die Odyssee ist einer der ältesten schriftlichen Werke der westlichen Literatur und dem Autor Homer zugeschrieben. Aber jetzt nicht diesem hier.
1: Ich habe 3 Kinder und kein Geld. Warum kann ich nicht keine Kinder haben und 3 Geld?
0: Ich habe aber noch 2 weitere Fakten für euch. Auf seiner Irrfahrt trifft Odysseus allerhand Fabelwesen, zum Beispiel Zyklopen, Sirenen mit verführerischem Gesang, eine mächtige Zaubererin, Meeresungeheuer und eine Nymphe. Also so viel in einer Geschichte, da könntest du eigentlich glatt 5 Teile von machen. Und Fakt Nummer 3, der Gute hat's mit seiner wirklich wilden Reise in den Duden geschafft. Denn Odyssee wird ja heute noch benutzt und steht für lange Irrfahrten mit vielen Schwierigkeiten und einer abenteuerlichen Reise. Auch bekannt als Bonner Berufsverkehr.

0: Einer der jetzt schon größten Regisseure Hollywoods hat eines der größten Epen der Literaturgeschichte verfilmt. Unser Kinofilm der Woche ist der neue Film von Christopher Nolan. Und unser Kinosaurier Sven Javorek erzählt euch mehr über die Odyssee.
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2: Ich glaube, es schläft.
3: Ja, von wegen, ich bin hellwach. König Odysseus kehrt heim vom Trojanischen Krieg. Er will nur noch zurück nach Hause, nach Ithaka, zu Frau und Sohn.
4: Ithakas König wird zurückkehren.
5: Nein, wird er nicht.
3: Doch der Heimweg über die Meere entpuppt sich als gefährliches Abenteuer, das Zyklopen, Göttinnen und Zauberinnen bereithält.
5: Ich will, dass all seine Gefolgsleute sterben.
3: Christopher Nolan hat sich ja den Ruf erarbeitet, Meisterwerke abzuliefern, die stets große Kassenkracher werden. Diesmal gibt es zwar tatsächlich auch Zweifler, die meinen, es könnte ein Flop werden, aber nee, die Odyssee ist visuell epochal. Und selbst wenn der Film am Ende vielleicht nicht Nolans bester wird, es wird ein Kinoerfolg, so viel ist sicher. Matt Damon, Zendaya, Anne Hathaway, Charlize Theron, Robert Pattinson, Spider-Man, Tom Holland, John Bernthal, Lupita Nyong'o, das Star-Aufgebot ist unfassbar.
1: Behind the scenes.
3: Nolan dreht ja am liebsten an echten Schauplätzen, in echten Kulissen. Und wenn wir Matt Damon und Co. auf den Meeren schippern sehen, dann sind das echte Schiffe. CGI oder Greenscreens wurden auf ein Minimum reduziert. Außerdem hat er mit der IMAX-Kamera gedreht. Das macht den Film noch größer. Die Arbeit aber auch komplizierter schon allein, weil so eine IMAX-Kamera so ein richtiges Monstrum ist. Übrigens, die Odyssee ist der erste abendfüllende Spielfilm, der komplett in IMAX gedreht wurde.
1: Smalltalk to go.
3: Vor über 10 Jahren kam Christopher Nolan der Odyssee schon sehr nahe. Er war nämlich als Regisseur für den Historienfilm Troja im Gespräch, sagte aber ab, weil er Batman Begins drehen wollte.
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1: mit Christoph Münch. Guten Tag. 8 Jahre nach dem Einsturz der Morandi-Autobahnbrücke im norditalienischen Genua ist der damalige Chef des Autobahnbetreibers zu 12 Jahren Gefängnis verurteilt worden. Das Gericht sprach ihn unter anderem wegen fahrlässiger Tötung schuldig. Bei dem Unglück waren 43 Menschen ums Leben gekommen. Die Zahl der E-Scooter-Unfälle ist weiter gestiegen. Im vergangenen Jahr registrierte die Polizei 16.500 Unfälle mit Personenschaden, knapp 40% mehr als im Vorjahr, wie das Statistische Bundesamt mitteilte. Und jetzt das Wichtigste von hier. Sie half 2 Schwerverletzten und wurde jetzt dafür ausgezeichnet. Ümü Gülsüm Karakus aus Bonn-Beuel. Gregor Lange, Präsident der Bezirksregierung, hat ihr seinen Dank ausgesprochen im Namen der Landesregierung NRW. Karakus hatte im September 24 ein hohes Maß an Zivilcourage bewiesen. Sie leistete an einer Ampel in der Bonner Innenstadt erste Hilfe bei 2 schwerverletzten Opfern einer Messerattacke. Auch nach Eintreffen des Rettungsdienstes unterstützte sie die Einsatzkräfte weiter vor Ort. Das sei alles andere als selbstverständlich gewesen, heißt es von der Bezirksregierung. Wer in einer solchen Notsituation nicht wegschaut, sondern mutig und verantwortungsbewusst hilft, der leiste einen unschätzbaren Beitrag für unsere Gesellschaft. Nach dem schweren Verkehrsunfall auf der A61 zwischen Miel und Rheinbach hat es ein 6-jähriges Mädchen nicht geschafft. In der Nacht auf Sonntag war der Van der Familie in Richtung Koblenz von der Fahrbahn abgekommen und durch die Leitplanke gebrochen. Der Fahrer, seine Beifahrerin sowie die beiden 5 und 6 Jahre alten Kinder kamen ins Krankenhaus. Die 6-Jährige musste notoperiert werden und war dann auf der Intensivstation. Sie erlag nun ihren schweren Verletzungen, teilten Staatsanwaltschaft und Polizei mit. Wie der Unfall passieren konnte, ist weiterhin unklar. Die Ermittlungen dazu gehen weiter. Wie gut ist eigentlich unser Naturschutzgebiet im Siebengebirge und was kann noch besser werden? Um das herauszufinden, nimmt der Naturpark Siebengebirge in diesem Jahr wieder an der Qualitätsoffensive des Verbands Deutscher Naturparke teil. Dabei werden sowohl die Qualität der Arbeit als auch die Angebote im Naturpark Siebengebirge begutachtet. Heute und morgen passiert das. Eine Qualitätsscoutin wird den Naturpark Siebengebirge genauer unter die Lupe nehmen und anschließend wird sich dann entscheiden, ob das Siebengebirge weiterhin die Auszeichnung als Qualitätsnaturpark behalten kann. 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
2: Das hat für uns unser Wettermann Carsten Brandt.
3: Anthony, hallo. Das ist jetzt ein Wetterwechsel mit Schauern und Gewittern. Morgen nochmal an die 30, am Wochenende nur noch 23 bis 25 Grad. Gewitter heute möglich, morgen auch, zumindest südlich von uns. Ja, und dann trockenes Wetter am Wochenende, aber frischer.
2: Ich nehme die 23 bis 25 Grad sehr, sehr gerne. Das macht es doch sehr gemütlich dieses Wochenende. Aktuell dazu die Temperaturen 23,8 in Bonn-Hochholz, 26,3 Bonner Hauptbahnhof. Der ausführlichste Verkehrsservice für Bonn und den Rhein-Sieg-Kreis. Wir starten auf der A3 Richtung Köln zwischen Siebengebirge und Kreuz-Bonn-Siegburg. 2 Kilometer stockend. Dann die A4 Richtung Aachen zwischen Dreieck-Köln-Heumer und Kreuz-Köln-Süd. 4 Kilometer Stau. Viertelstunde plus. A59 Richtung Köln zwischen Spich und Flughafen. 5 Kilometer Stau. 20 Minuten plus. A61 Richtung Koblenz zwischen Rheinbach und der Grafschaft Ringen. 5 Kilometer stockend. 15 Minuten plus. Dann die A555 Richtung Köln zwischen Köln-Godorf und dem Kreuz-Köln-Süd. 3 Kilometer Stau. 20 Minuten plus. Und dann schauen wir auf den Bad Godesberger Tunnel. Da staut es sich drumherum wegen den Tunnelarbeiten und auf der L158 zwischen Wachtberg-Philipp und Wachtberg-Pech. 2 Kilometer Stau aktuell in beide Richtungen. Dann das Brückenupdate. Wir schauen auf die Kennedy-Brücke. Da staut es sich in Richtung Innenstadt zwischen Beuel und Bonner City. 3 Kilometer, 20 Minuten plus. Und in Gegenrichtung, also Richtung Bonn-Beuel, staut es sich zwischen Bonn City und Beuel. 3 Kilometer, auch hier 20 Minuten plus. Außerdem staut es sich auf den umliegenden Straßen der Bornheimer Straße, am Alten Friedhof, der Thomasstraße und der Kölnstraße hier jeweils 15 Minuten, die da nochmal dazukommen. Wir gucken auf die Südbrücke A562 Richtung Bonn-Ost, 2 Kilometer Stau, 10 Minuten plus und auch auf den umliegenden Straßen viel los, zum Beispiel der B9 Richtung Bonner City zwischen A562 und Reuterstraße, 2 Kilometer stockend, 15 Minuten plus. Reuterstraße Richtung Autobahn, 2 Kilometer Stau, 10 Minuten plus. Hier ist auch kurz vor der Reuterbrücke ein Fahrzeug liegen geblieben. Und auf der Petra Kelly Allee Richtung A562 1 Kilometer Stau, hier dauert es 10 Minuten länger. Mondorfer Fähre. Fähre auf der Bonner Seite. Da staut sich's zurück bis auf den Engländerweg. Auf der Mondorfer Seite aktuell Rückstau bis zur Pastor-Breuer-Straße. Habt ihr mehr gesehen? Sagt gern Bescheid. 0228 4007 111. Gute und vor allem sichere Fahrt euch.
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2: Und im Extra 80er auf dem Weg in Richtung Feierabend. You're the Voice, John Farnham.

0: Ich habe noch ein paar Ideen für euch.
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0: Und wenn diese erste Idee nicht hervorragend klingt, dann weiß ich auch nicht, weil so gestalte ich sehr gerne meine Freizeit. 4 Tage Wein trinken am Rhein. Das könnt ihr von heute bis Sonntag beim Niederkasseler Weinfest. Wein am Rhein heißt das Ganze. Am Mondorfer Rheinufer erwarten euch ausgewählte Weine aus deutschen Anbaugebieten. Alles, was dazugehört, ihr kennt, ich muss niemandem ein Weinfest erklären, außer dass es schön ist. Heute und morgen geht's los. Um 17 Uhr, also in ungefähr 1,5 Stunden, kann da angestoßen werden. Am Samstag um 13 Uhr und Sonntag um 12 Uhr. Das Beste an dieser ganzen Geschichte. An allen Tagen ist der Eintritt frei. Und in Endenich geht's auch noch ab. Von Freitag bis Sonntag, da ist Kirmes und Dorffest angesagt auf dem Magdalenenplatz. Da könnt ihr allerlei Fahrgeschäfte, Foodtrucks und Musik genießen. An allen 3 Tagen ist ein DJ da mit am Start, der für die richtige Stimmung sorgt. Und dann wünsche ich euch ganz viel Spaß, egal wo es euch hin verschlägt.

0: Es ist die nächste Sommerwoche im Radio Bonn-Rhein-Siegland und vor allem in der Bonner Innenstadt. Wenn nicht wie heute so ein kleines Gewitterchen durchzieht, dann wissen wir das alle, dann wird's richtig heiß. Der Asphalt heizt sich einfach auf. Aber die Stadt Bonn, die hat jetzt die Karte der kühlen Orte rausgebracht. Die soll wohl sogenannte Cooling Spots in Bonn zeigen. Unser Wettermann Carsten Brandt sagt nur, die Karte... Dieses Mumpitz.
1: Ja, das ist halt einfach, man kann einfach nicht so mal alles, was nach Wald aussieht, dann dunkelgrün markieren und so und dann als kühlen Ort. Also so einfach funktioniert es nicht. Ich finde, das ist sogar ein Risiko. Bitte weg mit dieser Karte, weil wenn Leute, die angeschlagen sind, die kühle Orte suchen, dann sich auf den Weg machen bei über 40 Grad oder um die 40 Grad, die sind dann ein Fall für den Rettungsdienst, wenn die auf dem Weg durch diese extreme Hitze einen kühlen Ort aufsuchen. So wie das da gemacht ist, macht das überhaupt keinen Sinn. Wir brauchen technisch kühle Orte, also klimatisierte Orte, direkt in Wohnortnähe. Das ist das Entscheidende bei extremen Hitzewellen und nicht sowas hier.
0: Wir haben uns diese Orte aber trotzdem mal angeschaut. Den ersten Ausflug, den gibt's gleich um 3:45 hier bei mir bei Radio Bonn-Rhein-Sieg. Und jetzt gibt's Olivia Dean, So Easy.

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3: Mit Danny Hoppe. Guten Tag. NRW startet in die Sommerferien. Morgen ist der letzte Schultag und für viele geht es dann direkt ins Auto oder in den Flieger. Aber eben nicht für alle. Thorsten Adolfs aus dem News-Team. Gerade auch bei uns in NRW gibt es viele Menschen, für die das Kofferpacken keine Rolle spielt, weil ein Urlaub einfach nicht drin sitzt.
4: Ja, und das sind nicht wenige. Mehr als 4 Millionen Menschen im Land müssen darauf verzichten, weil sie es sich schlicht nicht leisten können, wegzufahren. Und da reden wir jetzt nicht von 2 oder 3 Wochen Urlaub. Bei vielen reiche das Geld nicht einmal für eine einzige Woche außerhalb der eigenen 4 Wände, sagen die Landesstatistiker. Und wer sich jetzt fragt, was genau alles als Urlaub zählt, es geht dabei gar nicht um teure Hotels, sondern auch um einen Besuch zum Beispiel bei Freunden, Verwandten oder in einer eigenen Ferienunterkunft. Und auch dafür fehlt vielen das Geld.
3: Und wer ist besonders stark davon betroffen?
4: Also die Zahlen zeigen, dass es vor allem Alleinerziehende hart trifft. Bei ihnen und ihren Kindern kann sich fast die Hälfte keinen Urlaub leisten. Und auch die Bildung spielt bei dem Thema mit rein. Wer einen niedrigeren Schul- oder Berufsabschluss hat, bleibt deutlich öfter zu Hause als Menschen mit einer hohen Qualifikation. Diese Daten stammen übrigens aus einer groß angelegten europäischen Erhebung zum Leben und Einkommen. Und sie machen deutlich, wie stark der Geldbeutel am Ende bestimmt, ob man mal rauskommt oder eben nicht.
3: Danke, Thorsten. Und jetzt weitere Meldungen im Überblick. Die Bundesregierung will härter gegen Steuerbetrüger vorgehen. Finanzminister Klingbeil und Justizministerin Hubig planen schärfere Strafen. Außerdem soll die Straffreiheit bei Selbstanzeige in der heutigen Form abgeschafft werden. Kriminelle sollten sich nicht mehr so leicht freikaufen können, sagte Klingbeil am Mittag in Berlin. Die Hitzewelle im Juni hat die deutsche Wirtschaft offenbar richtig viel Geld gekostet, nämlich mindestens 6,3 Milliarden Euro. Das meldet das Handelsblatt und es beruft sich auf Berechnungen des Beratungsunternehmens Prognos. Als Gründe werden sinkende Produktivität der Beschäftigten, zusätzliche Kosten durch Kühlung und angepasste Arbeitszeiten genannt. Im Prozess um den Einsturz einer Autobahnbrücke in Genua im Sommer 2018 sind die Urteile gefallen. 32 der 57 Angeklagten wurden schuldig gesprochen. Der frühere Chef des italienischen Autobahnbetreibers wurde zu 12 Jahren verurteilt. Bei dem Einsturz der maroden Brücke waren damals 43 Menschen ums Leben gekommen. Pendler und Bahnreisende rund um Wuppertal brauchten in den vergangenen Monaten Geduld und starke Nerven. 5 Monate lang wurde die Bahnstrecke zwischen Köln und Wuppertal für knapp 800 Millionen Euro generalsaniert. Am Freitag wurden die Arbeiten offiziell beendet und es sollte dort alles besser werden. Wird es aber noch nicht. Bis mindestens Mitte September wird es auf der Strecke weiter Einschränkungen geben. Das haben die Bahnunternehmen jetzt auf der Internetseite zuginfo.nrw bestätigt. Der Grund: ausgerechnet am Freitag, am letzten Tag der Generalsanierung, wurde noch entdeckt, dass eine Brücke bei Leverkusen-Opladen marode ist. Die Strecke wurde deshalb nur eingleisig freigegeben. Seitdem fallen im Fernverkehr und im Regionalverkehr wieder viele Züge aus oder werden umgeleitet.
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5: Mit Christoph Münch, guten Tag. Das Radio Bonn-Rhein-Siegland ist so langsam im Urlaubsmodus. Morgen beginnen schließlich die Sommerferien. Die Polizei bietet heute in Königswinter und morgen in Bornheim an, Wohnwagen und Wohnmobile vor dem Reisestart durchzuchecken und auch zu wiegen. Wir waren dabei gleich in unseren Lokalnachrichten um 5:30.
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6: Da gab's doch glatt ein kleines bisschen Abkühlung heute in Form von ein bisschen Regen. Das Ganze aktuell bei Temperaturen jenseits der 30, aber nicht in die Richtung nach oben, wie wir das am Anfang der Woche hatten, sondern eher in Richtung nach unten. Da bewegen wir uns zum Beispiel die 24 Grad zum Beispiel gerade in der Bonner Nordstadt. 25 sind es aktuell in Bad Honnef-Igidienberg. Morgen und auch übermorgen sind wir wettermäßig sehr ähnlich unterwegs. Temperaturen nicht mehr ganz so heiß. Es kann auch mal zwischendurch einen kurzen Schauer geben. Der ausführlichste Verkehrsservice für Bonn und den Rhein-Sieg-Kreis. A59 Richtung Köln zwischen Spich und Flughafen. 2 Kilometer Stau, Viertelstunde plus. Und in Gegenrichtung zwischen Köln-Rath und Köln-Bahn 2 Kilometer Stau. A61 Richtung Koblenz zwischen Rheinbach und Grafschaftringen. 3 Kilometer Stau, 10 Minuten plus. Und die A555 Richtung Köln zwischen Wesseling und Kreuzköln-Süd. Aktuell 4 Kilometer Stau. Hier dauert es mindestens 20 Minuten länger. Es staut sich rund um den Bad Godesberger Tunnel wegen den Tunnelarbeiten. Und auf der L158 Richtung Meckenheim zwischen Wachtberg-Philipp und Wachtberg-Pech 2 Kilometer Stau. Wir gucken auf die Kennedy-Brücke. Da haben wir auf der Kennedy-Brücke aktuell in Richtung Innenstadt zwischen Fielich und City 4 Kilometer Stau, 20 Minuten plus, und in Gegenrichtung, also Richtung Bonn-Beul, da staut sich auch zwischen City und Beul 3 Kilometer 20 Minuten plus. Ebenfalls auf den umliegenden Straßen ist viel los, auf der Bornheimer, am Alten Friedhof, der Thomasstraße und der Kölnstraße. Jeweils kommen da nochmal 15 Minuten dazu. Wir gucken auf die Südbrücke, A562 Richtung Bonn-Ost, 2 Kilometer Stau, 10 Minuten plus. Es staut sich auch auf den umliegenden Straßen der B9 Richtung Bonner City zwischen A562 und Reuterstraße auf 2 Kilometer. Viertelstunde plus hier. Dann die Reuterstraße Richtung Autobahn. 2 Kilometer Stau, 10 Minuten plus. Ist auch kurz vor der Reuterbrücke ein Fahrzeug noch liegen geblieben. Deswegen kommt da auch noch mal ein bisschen Verzögerung dazu. Und auf der Petra Kelly Allee Richtung A562 1 Kilometer Stau, 10 Minuten plus. Die Mondorfer Fähre auf der Bonner Seite. Da staut sich auf den Engländerweg zurück. Und auf der Mondorfer Seite aktuell Rückstau bis zur Pastor-Breuer-Straße. Habt ihr noch was gesehen? Sagt gern Bescheid. 0228 4007 111. Gute und vor allem sichere Fahrt euch.
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6: Einen wunderschönen Donnerstag zusammen. Wir machen das ganz entspannt, steuern euren Feierabend an oder bringen euch nach Hause jetzt mit Alex Warren und Ordinary.
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0: Es war heute zumindest am Start des Tages wieder richtig, richtig warm im Radio Bonn-Rhein-Siegland. Es sah aus, als geht's wieder in einen richtig heißen Tag rein. Dann gab es zwischendrin dieses kurze, aber kleine Sommergewitter und es hat mal kurz ein bisschen Abkühlung gesorgt. Aber wir kennen das alle auch aus den letzten Tagen und vor allen Dingen diese einen Juniwoche. Bonn heizt sich extrem schnell auf. Das liegt besonders am Asphalt natürlich, aber angeblich ist da jetzt eine Lösung in Sicht. Die Stadt Bonn hat jetzt die Karte der kühlen Orte rausgebracht. Die soll wohl sogenannte Cooling Spots in Bonn zeigen. Unser Wettermann Carsten Brandt sagt, die Karte, die ist Mumpitz. Radio Bonn-Rhein-Sieg-Reporterin Katharina Hoffmann war mit Carsten an einem dieser Spots.
1: Der Waldrand hier in Oberkassel am Stingenberg ist in der Karte dunkelgrün gefärbt. Heißt also, hier soll es eigentlich besonders kühl sein. Mir läuft aber schon der Schweiß von der Stirn, also rein vom Gefühl.

0: Würde ich jetzt sagen, ist es hier ganz und gar nicht kühler als zum Beispiel in der Bonner Innenstadt. Carsten, du hast ein Thermometer mitgebracht. Mal gucken, was das sagt. Ja, 34,1.
1: 34,1. Also wer hier hinkommt, um Abkühlung zu suchen, der hat ein Problem. Es ist einer der heißesten Orte Bonns. Also krass, dass das in der Karte drin ist. Aber die haben sich sehr einfach gemacht. Die haben einfach gedacht, komm, alle Waldgebiete rein. Aber hier ist das wirklich der Beleg dafür, dass das so nicht geht.
0: Gibt es denn irgendeinen Ort auf dieser Karte, der gefärbt ist und wo du jetzt sagen würdest, der könnte wirklich ein kleiner Cooling-Spot sein?
1: Melbtal zum Beispiel, wenn du da durchgehst, dann hast du natürlich auch eine Abkühlung. Du hast natürlich auf dem Venusberg 3-4 Grad weniger.
0: Na dann, mal auf zum Venusberg.
2: Also, unsere beiden Cooling-Spots-Tester sind natürlich weiter für uns unterwegs gewesen, haben das mal getestet Anfang der Woche. Weiteren Bericht gibt's gleich.

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0: Christoph Münch, guten Tag. Ein italienisches Gericht hat Haftstrafen verhängt. Im Prozess um den Einsturz der Morandi-Autobahnbrücke in Genua sind 32 der 57 Angeklagten schuldig gesprochen worden. Der frühere Chef der italienischen Autobahngesellschaft bekam 12 Jahre Haft. Die Bundesregierung will härter gegen Steuerbetrüger vorgehen. Dazu haben Finanzminister Klingbeil und Justizministerin Hubich heute angekündigt, ein Zentrum gegen Steuer- und Finanzkriminalität einzurichten. Und jetzt das Wichtigste von hier. Ümmü Gülsüm Karakus hat nicht weggesehen, sie hat geholfen. Dafür wurde die Frau aus Bonn-Beul jetzt von der Bezirksregierung ausgezeichnet im Namen der NRW-Landesregierung. Denn sie hatte im September 24 ein hohes Maß an Zivilcourage bewiesen. Sie leistete an einer Ampel in der Bonner Innenstadt erste Hilfe bei zwei schwer verletzten Opfern einer Messerattacke. Auch nach dem Eintreffen des Rettungsdienstes unterstützte sie die Einsatzkräfte weiterhin. Und das sei alles andere als selbstverständlich gewesen, heißt es von der Bezirksregierung. Wer in einer solchen Notsituation nicht wegschaue, sondern mutig und verantwortungsbewusst helfe, der leiste auch einen unschätzbaren Beitrag für unsere Gesellschaft.
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0: Heute Nachmittag war der Strom weg in Teilen von Bornheim und Alfter. Die Techniker von Westnetz waren im Einsatz und konnten die Probleme aber schnell beheben. Jetzt läuft wieder alles. Eine vermutlich betrunkene Frau fiel gestern Abend auf einem Parkplatz in Eitorf auf. Sie schrie und tanzte neben ihrem Auto. Die Polizei musste also annehmen, dass sie auch vorher in diesem Zustand mit dem Auto gefahren ist. Die Frau musste also eine Blutprobe abgeben. Die Ermittlungen laufen. Wohnmobile und Wohnwagen sind immer noch im Trend, auch hier bei uns im Radio Bonn-Rhein-Siegland. Doch mit Gepäck und Co. besteht immer die Gefahr, das zulässige Gesamtgewicht zu überschreiten. Deshalb informiert die Bonner Polizei heute am OBI in Königswinter. Sie haben dort auch eine Radlastwaage aufgebaut. Radio Bonn-Rhein-Sieg-Reporter Benedikt Schockenhoff mit einem Einblick von vor Ort.
2: Im Minutentakt kommen hier Wohnwagen und Wohnmobile vorbeigefahren, um sich wiegen zu lassen in erster Linie. Die Polizei hat dazu extra Pavillons hier draußen aufgebaut auf dem Parkplatz und eine mobile Fahrzeugwaage mitgebracht. Die sieht ein bisschen aus wie ein großer Teppich. Da fahren dann die Fahrzeuge drauf und werden gewogen. Viele auch schon mit dem Urlaubsgepäck drin, weil darum geht's hier heute auch. Eine Überladung, die passiert nämlich schneller, als man denkt, hat mir gerade ein Polizist hier vor Ort gesagt. Ja, und wird man dann erwischt, dann drohen unter anderem Bußgelder oder im schlimmsten Fall auch ein Fahrtabbruch mitten auf der Autobahn.
0: Morgen findet diese Sicherheitsaktion erneut statt, dann auf dem Parkplatz von Porta Möbel in Bornheim von 14 bis 18 Uhr. 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
3: Das hat für uns unser Wettermann Carsten Brandt.
4: Ja Mensch, da muss man ja fast schon Schal rausholen. Ich bin ja nicht eure Nanny oder Oma oder sonst was. Ich möchte euch ja nicht bevormunden hier oder sagen, komm Junge, zieh dir was Warmes an oder sowas. Aber letztendlich, es kommt einem schon kühler vor. Ich warne euch davor. Wochenende nur 23 bis 25 Grad, teilweise unter 10 Grad nachts im östlichen Rhein-Sieg-Kreis.
3: Ja Carsten, wir holen die Winterklamotten nochmal raus. Aktuell die Temperaturen auf dem Ölberg 25,7, 27,4 aktuell in Wachtbeck-Niederbachem. Der ausführlichste Verkehrsservice für Bonn und den Rhein-Sieg-Kreis. Vorsicht bitte auf der A4 Richtung Aachen. Dort hat es in der Abfahrt Köln-Poll einen Unfall gegeben. Dann die A59 Richtung Köln zwischen Spich und Flughafen. 2 Kilometer Stau, 10 Minuten plus. Und in Gegenrichtung zwischen 3 Köln-Heumer und Köln-Wahn 2 Kilometer Stau. A61 Richtung Koblenz zwischen Rheinbach und Grafschaft-Ringen. 7 Kilometer Stocken, 10 Minuten plus. Und auf der A555 Richtung Köln zwischen Köln-Godorf und dem Kreuz Köln-Süd. 3 Kilometer Stau, 20 Minuten plus. Es staut sich weiterhin rund um den Bad Godesberger Tunnel wegen Tunnelarbeiten und auf der L158 Richtung Meckenheim zwischen Wachtbeck-Philipp und Wachtbeck-Pech 2 Kilometer Stau. Dann gucken wir auf die Kennedy-Brücke. Auf der Kennedy-Brücke, da staut sich's in Richtung Innenstadt zwischen Bonn-Vielich und Bonn-City 4 Kilometer, 30 Minuten plus und in Gegenrichtung, also Richtung Bonn-Beul, staut es sich zwischen der City und Beul 3 Kilometer, 20 Minuten plus. Ebenfalls auf den umliegenden Straßen viel los, Bornheimer Straße, am Alten Friedhof, der Thomasstraße und auch auf der Kölnstraße jeweils ungefähr 20 Minuten, die dann nochmal on top kommen. Wir schauen auf die Südbrücke, 562 Richtung Bonn-Ost. 2 Kilometer Stau, 10 Minuten plus und es staut sich auch auf den umliegenden Straßen B9 Richtung Bonn-City zwischen der A562 und der Reuterstraße. 2 Kilometer stocken, 15 Minuten plus und auch in Gegenrichtung knapp 20 Minuten, die ihr da aktuell länger braucht. Reuterstraße Richtung Autobahn, 2 Kilometer Stau, 10 Minuten plus und auf der Petra-Kelly-Allee Richtung A562 1 Kilometer Stau. Hier kommen nochmal 20 Minuten dazu. Auch das Update von der Mondorfer Fähre auf der Bonner Seite, da staut sich's bis auf den Engländerweg zurück und auf der Mondorfer Seite aktuell Rückstau bis zur Unterdorfstraße. Habt ihr noch was gesehen? Staus, Blitzer, alles weitere, meldet jederzeit. Das geht über die 0228 4007 111. Gute und vor allem sichere Fahrt euch.
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3: Einen wunderschönen Donnerstagnachmittag euch allen. Kommt gut durch den Tag. Jetzt gibt's Loy mit Red Eyes und danach ein extra 80er. Tell It to My Heart von Taylor Dane.

0: Urlaub. Das ist ja irgendwie mehr als nur einfach wegfahren. Für die einen geht's schon beim Packen los, für andere erst, wenn man dann wirklich angekommen ist und der Alltag dann endlich eine Pause hat. Und deshalb haben wir uns gefragt, wann fängt für euch eigentlich Urlaub an?
1: Sobald ich meinen Rucksack gepackt habe und aus der Haustür gehe, dann fängt mein Urlaub an. Weil man dann so ein Freiheitsgefühl hat irgendwie.
2: Wir sind eigentlich Camper, aber wenn ich am Flughafen bin, habe meinen Koffer aufgegeben, da fängt für mich der Urlaub an.
3: Ich würde schon auch sagen, ich muss da sein, weil ich auch sagen würde, die Anreise ist tendenziell eher immer stressig. Da bin ich froh, wenn das rum ist.
4: Der Urlaub beginnt mit dem Wohnwagen schon beim Losfahren. Wenn ich fliege, ist halt eher so ein Ding, wenn ich im Flugzeug drin sitze.
5: Ich würde sagen, ab dem Moment, wo ich die Haustür hinter mir zumache, weil auch die Reise oft ja oft stressig sein kann, aber irgendwie zum Abenteuer dazugehört und weil es schon was ganz anderes als mein Alltag ist. Und deswegen, ich würde sagen, eigentlich, sobald ich mich auf den Weg mache.
0: Da fällt mir gerade auf, ich bin noch viel, viel früher im Vergleich zu euren Antworten. Bei mir ist es wirklich dieser Moment, wo ich hier den Computer runterfahre und einfach weiß, du musst in 2 Tagen nicht wieder hier sein. Das ist einfach ein schönes Gefühl. Hier ist Radio Bonn Rhein-Sieg. Ich bin aber auch gerne auf Arbeit. So ist es nicht.

0: einen bereiten sich so langsam auf die Ferien vor, die anderen aufs Perukeville-Wochenende und unser Atze auf seinen Stammtisch.
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3: Ja, nee, ist klar.
4: Ja, durch den Urlaub in Südtirol bin ich echt entspannt wie eine Senf-Sahnesoße in der Hängematte. Ja, echt Hammer, ne? Kennt, glaube ich, jeder. Dieses gute Gefühl nach einem geilen Urlaub. Stresslevel minus 10. Ja, jetzt könnte man mir ja auch empfehlen, Mensch, Atze, dann halt den Ball doch so ein paar Wochen flach und leb weiter so gesund. Ja, danke, nett gemeint, aber heute Abend haben wir Stammtisch und da wird von mir erwartet, dass ich mit filigraner Würdelosigkeit am Glas ja absolut mein Bestes gebe. Keine Schwäche, auch bei den Kurzen. Ich sage ja zum deutschen Bier, ja zum deutschen Reinheitsgebot von 1516. Gerste, Hopfen, Hefe und Wasser. Deutsches Kulturgut pur. Getreu unserem Stammtischmotto, Haugasilli, ich bin der Exorzist. Unsere Truppe heißt übrigens Las Croquetas. Es muss immer eine Schale mit frischen Kroketten auf dem Tisch stehen. So will es die Tradition. Ihr seht, alles hochseriös.
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1: Mit Danny Hoppe, guten Tag. Es kommt wieder Bewegung in die Debatte um die deutschen Grenzkontrollen. Gerade auch jetzt nochmal mit Blick auf die Sommerferien. Vielen in der EU sind sie ja schon länger ein Dorn im Auge und auch EU-Migrationskommissar Brunner hat sich heute nochmal dazu geäußert und gefordert, sie schrittweise abzuschaffen. Jetzt sei der richtige Zeitpunkt, um die Grenzen wieder frei zu machen, sagt er. Thorsten Adolfs aus dem News-Team, wie begründet Brunner das?
2: Er begründet das vor allem mit den deutlich sinkenden Zahlen bei illegalen Grenzübertritten, die hat auch die Grenzagentur Frontex bestätigt. Brunner sagt auch, dass die Außengrenzen der EU mittlerweile besser geschützt sind und zusätzlich ist ja auch die neue Asylreform in Kraft, die von vielen Ländern prima umgesetzt werde. Insgesamt würden sich die Mitgliedsländer in die richtige Richtung bewegen, meint Brunner, um den freien Reiseverkehr innerhalb der EU wieder ohne Hindernisse möglich zu machen.
1: Noch gibt es sie aber die Kontrollen an vielen Grenzübergängen. Was bedeutet das auch für Urlauber, die jetzt in die Ferien wollen?
2: Ja, für sie und übrigens auch ganz viele Pendler sind die aktuellen Kontrollen oft ein echtes Ärgernis. Auch der ehemalige EU-Parlamentspräsident Martin Schulz kritisiert die Kontrollen scharf. Er spricht von reiner Symbolpolitik. Pendler, Reisende, aber auch Spediteure würden dadurch finanziell und zeitlich belastet. Und er sagt auch ganz klar, dass die festen Kontrollposten dem europäischen Recht widersprechen und Schleuser ohnehin andere Wege finden würden. Schulz rechnet damit, dass Gerichte Kontrollen, wie es sie bei uns in Deutschland gibt, langfristig kippen werden. Es gäbe nämlich keinen Ausnahmezustand mehr und deshalb seien die Dauermaßnahmen rechtlich auch nicht mehr in Ordnung.
1: Danke, Thorsten. Und jetzt weitere Meldungen im Überblick. Die Bundesregierung will härter gegen Steuerbetrüger vorgehen. Beim Zoll soll ein gemeinsames Zentrum gegen Steuer- und Finanzkriminalität eingerichtet werden. Das haben Finanzminister Klingbeil und Justizministerin Hubig in Berlin angekündigt. Auch Selbstanzeigen sollen nicht mehr generell zur Straffreiheit führen. In Mecklenburg-Vorpommern versucht die Feuerwehr weiter, den Großbrand im Müritz-Nationalpark in den Griff zu bekommen. Auch Hubschrauber der Bundeswehr sind inzwischen im Einsatz. Das Feuer hat sich weiter ausgebreitet. Nach Angaben der Behörden brennt eine Fläche so groß wie 445 Fußballfelder. In ländlichen Regionen fehlt es oft an Ärztinnen und Ärzten. Die NRW-Landesregierung will das ändern. Sie stellt ab dem nächsten Wintersemester mehr reservierte Medizinstudienplätze für künftige Hausärzte in ländlichen Regionen bereit. Das hat das NRW-Gesundheitsministerium mitgeteilt. Die einen lieben sie, weil man sie an jeder Ecke findet und unkompliziert von A nach B kommt. Die anderen hassen sie, weil man sie an jeder Ecke findet und sie oft im Weg rumstehen. E-Scooter. Aber es gibt noch ein deutlich größeres Problem mit ihnen. Es gibt immer mehr E-Scooter-Unfälle in Deutschland. Das zeigen neue Zahlen des Statistischen Bundesamts. Rund 16.500 waren es im vergangenen Jahr. Das sind dreimal so viele wie 2021. 38 Menschen kamen bei diesen Unfällen ums Leben. Die meisten davon waren junge Leute. Als Hauptgründe für die Unfälle nennt die Polizei die falsche Benutzung von Fahrbahnen und Gehwegen, Alkohol und eine zu hohe Geschwindigkeit. Dass die Unfallzahlen steigen, liegt aus Sicht von Experten vor allem daran, dass es in den größeren Städten immer mehr Leihroller gibt. Sie fordern deshalb mehr Kontrollen.
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3: Mit Christoph Münch, guten Tag. Gleich soll der Rhein wieder frei sein. Die Seile sind befestigt, das Hotelschiff soll weggeschleppt werden. Das Flusskreuzfahrtschiff war ja heute Morgen bei einem Anlegemanöver in Höhe der Bonner Oper auf einer Sandbank liegen geblieben. Wir sind mit einem Reporter vor Ort, mehr gleich auch hier in unseren Lokalnachrichten um halb.
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4: Ja, wenn ich jetzt auf dem Schiff wäre, würde ich mir denken, wenigstens scheint die Sonne. Im ganzen Radio Bonn-Rhein-Sieg-Land ist es aktuell sehr freundlich, blauer Himmel, viel Sonne dabei, vereinzelt ein paar Wolken, die durchziehen, Regen aber aktuell erstmal kein Thema mehr. Dasselbe gilt auch für den morgigen Freitag und auch für den Samstag. Es ist ein sehr schönes Sommerwochenende mit Temperaturen, die nicht ganz so heiß sind, sondern bewegen sich so zwischen 23 und 25 Grad. Der ausführlichste Verkehrsservice für Bonn und den Rhein-Sieg-Kreis. Vorsicht bitte auf der A4 Richtung Aachen. Dort hat es in der Abfahrt Köln-Poll einen Unfall gegeben. A59 Richtung Köln. Zwischen Köln-Lind und Flughafen 2 Kilometer Stau, 10 Minuten plus. Und in Gegenrichtung zwischen Dreieck Köln-Heumer und Köln-Wahn 2 Kilometer Stau. A61 Richtung Koblenz. Zwischen Rheinbach und Dreieck sind sich 12 Kilometer stockend. 20 Minuten plus hier aktuell. Und die A555 Richtung Köln. Zwischen Köln-Godorf und Kreuz Köln-Süd 3 Kilometer Stau, 20 Minuten plus. Es staut sich weiterhin rund um den Bad Godorf Godesberger Tunnel wegen den Tunnelarbeiten und auf der L158 Richtung Meckenheim zwischen Wachtberg-Philipp und Wachtberg-Pech 2 Kilometer Stau. Das Brücken-Update exklusiv bei Radio Bonn Rhein-Sieg. Wir schauen auf die Kennedy-Brücke. Da staut es sich in Richtung Innenstadt zwischen Fielich und Bonn City 4 Kilometer, aktuell eine halbe Stunde plus. Und in Gegenrichtung, also Richtung Bonn-Beuel, da staut es sich zwischen der Bonner City und Bonn-Beuel auf 3 Kilometer. Hier kommen nochmal 20 Minuten dazu. Auch auf den umliegenden Straßen ist viel los. Bornheimer Straße, am Alten Friedhof, der Thomasstraße und auch auf der Kölnstraße. Hier jeweils nochmal 20 Minuten plus. Und auf der Südbrücke, da staut es sich aktuell auf der A562 Richtung Bonn-Ost auf 2 Kilometer. Viertelstunde plus kommt hier dazu. Auch da auf den umliegenden Straßen viel Verkehr. B9 Richtung Bonner City zwischen A562 und Reuterstraße 2 Kilometer stockend, 15 Minuten plus. Und auch in Gegenrichtung knapp 20 Minuten länger. Reuterstraße Richtung Autobahn, hier kommen auch nochmal 2 Kilometer Stau dazu. Da braucht ihr auch nochmal 10 Minuten länger. Und auf der Petra-Kelly-Allee Richtung A562 1 Kilometer Stau. Hier kommen nochmal 20 Minuten dazu. Mondorfer Fähre auf der Bonner Seite. Da staut sich's aktuell zurück bis auf Höhe des Engländerwegs und auf der Mondorfer Seite aktuell Rückstau ungefähr Höhe Unterdorfstraße. Habt ihr noch was gesehen? Staus, Blitzer, meldet die gern über die 0228 4007 111. Gute und vor allem sichere Fahrt euch.
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4: Und schön, dass ihr dabei seid an einem sehr, sehr freundlichen, angenehmen Donnerstagnachmittag. Extra 90er jetzt von Bon Jovi.

0: habe heute Vormittag auf mein Handy geguckt und habe die Push-Benachrichtigung von Radio Bonn Rhein-Sieg über die App gesehen und habe gedacht, nein, das ist doch nicht echt. Seit Stunden liegt ein Hotelschiff in Bonn auf Grund. Heute Morgen war das Schweizer Passagierschiff, das ist auch ein schweres Wort, das Schweizer Passagierschiff, unterhalb der Kennedy-Brücke auf eine Sandbank aufgelaufen und kam aus eigener Kraft nicht mehr heraus. Jetzt soll es abgeschleppt werden und für uns vor Ort ist Radio Bonn Rhein-Sieg-Reporter Markus Krämer.
1: Ja, Anthony, gerade vor wenigen Minuten wurde das Hotelschiff hier befreit. Es hat wirklich viele, viele Anläufe gebraucht und mittlerweile haben sich auch wirklich viele Schaulustige hier am Rheinufer und auch auf der Kennedy-Brücke eingefunden. Es hat eine ganze Weile gedauert, mehrere Stunden, bis dieses Abschleppschiff, ja, irgendwo aus Duisburg ist das, glaube ich, hier runtergefahren und hat dann einen Tau vorne an dem festgefahrenen Schiff befestigt. Ja, und dann wurde aus verschiedensten Winkeln wirklich mit voller Kraft wurde versucht, dieses Schiff zu befreien. Man hat wirklich gehört, wie die Schiffsschrauben arbeiten, wie sie den Staub und den ganzen Sand auf dem Boden aufwirbeln. Auch das festgefahrene Hotelschiff hat natürlich immer mitgeholfen und auch Volldampf gegeben. Es war schon wirklich eine sehr spektakuläre Aktion hier. Und nach knapp, ja, 40, 45 Minuten fing dann tatsächlich an, sich die Thurgau Gold, so heißt ja dieses Hotelschiff, zu bewegen. Man hat wirklich so versucht, aus verschiedenen Winkeln immer wieder das Schiff zu drehen und irgendwie so aus dieser Sandbank, ja, raus zu befreien. Und jetzt mittlerweile kann es fast eigenständig wieder fahren. Hier hat es auch gerade eben einen kleinen Jubel gegeben vom Ufer aus. Und ja, es war auf jeden Fall ein aufregender Tag, auch für die Passagiere an Bord. Und sehr, sehr spektakulär auch für Bonn. Aber jetzt erstmal durchatmen, das Schiff kann wieder frei fahren.
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0: Also, ich sag mal so, spannend war es auf jeden Fall.
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0: England, Argentinien, ein sehr, sehr spannendes und denkwürdiges Halbfinale. Spanien, Frankreich. Ich sag mal, da war es mit der Spannung, nachdem Spanien in Führung gegangen ist, irgendwie dann fast schon ein bisschen durch. Nico Hartmann aus unserem WM-Studio ist bei mir. Hi Nico. Die Argentinier, ja, tut mir als Engländer natürlich weh, haben gewonnen und gezeigt, dass sie irgendwie auch alle Facetten drauf haben.
2: Ja, genau. Wobei man sagen muss, dass sie zwar beinhart und sehr provokativ gespielt haben, aber vor allem nach der Pause haben sie dann ihre Klasse unter Beweis gestellt. Bei Argentinien ist es eine Grauzone. Bei gegnerischen Fouls sieht es so aus, als wäre etwas ganz Furchtbares passiert. Bei eigenen Fouls wird beschwichtigend im Verbund auf den Schiedsrichter eingeredet. Und mit Lionel Messi hat dann auch einer einen gewissen Status, der im ersten Spiel gegen Algerien nach einer harten Grätsche auch hätte vom Platz fliegen können. Aber Schiedsrichter Patrick Ittrich erklärte damals bei Magenta TV die Denkweise des VAR.
3: Und dann siehst du diese Szene und denkst, erstes Spiel, Messi, dann hast du erstmal ein paar Schweißbälle auf der Stirn und dann versuchst du das irgendwie auszuhalten.
2: Und dann wird es eng für den Gegner. Schutz für den Superstar, Schiris, die mitspielen, Mentalität und Teamgeist, ein Brett.
0: Ja, mal schauen, wie die Spanier das dann am Ende angehen. Nico, wir sprechen jetzt noch ganz kurz über England. Da brechen jetzt für Trainer Thomas Tuchel ziemlich harte Tage an.
2: Ja, das kann man so sagen. Er ist für alle Medien, Ex-Spieler, Fans, und das sind sehr viele in England, nun der absolute Sündenbock. Von taktischer Feigheit ist in der britischen Presse die Rede. Ich hatte aber auch das Gefühl, dass die Spieler mit ihren Kräften am Ende waren nach einer langen Saison. Tuchel hat dann auch versucht, gegenzusteuern, erfolglos, und hat es so erklärt nach dem Spiel. Das kann man jetzt diskutieren mit 1 Million Hobbytrainern, aber ich habe die Entscheidungen so getroffen und übernehme die Verantwortung. Nachdem sich jetzt der erste Shitstorm legen wird ein paar Tage dauern, geht man aber auf der Insel davon aus, dass es mit ihm weitergehen wird. Die EM 2028 findet ja in der Heimat statt, und im Gegensatz zur deutschen Mannschaft ist ein Halbfinalaus auch etwas, was im Verband wohl noch akzeptiert wird, so bitter es auch für die Engländer ist.
0: Ich sag dazu nur noch, es wäre mehr drin gewesen. Aber dann warten wir eben auf in 2 Jahren, wenn es dann wieder losgeht mit hoffentlich einer guten deutschen und einer guten englischen Mannschaft.

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1: Mit Christoph Münch, guten Tag. Bundeskanzler Merz und Frankreichs Präsident Macron kommen am Abend in Bensberg nahe Köln zusammen. Das Treffen findet als Vorbereitung für den morgigen deutsch-französischen Ministerrat in Brühl statt. Es geht um militärische Zusammenarbeit sowie Kooperationen etwa in den Bereichen Forschung und Wissenschaft. Nach Angaben der Welthungerhilfe fehlen Gelder zur Bekämpfung von Hunger in der Welt. Das liege auch an Kürzungen in der Entwicklungsarbeit im Haushalt der Bundesregierung. Und jetzt das Wichtigste von hier. Seit heute Morgen geht es für das 130 Meter lange Hotelschiff Thurgau Gold weder vor noch zurück. Das Passagierschiff ist im Rhein unterhalb der Kennedy-Brücke auf eine Sandbank gelaufen. Ein Abschlepper soll jetzt das havarierte Schiff befreien. Für uns vor Ort ist Radio Bonner Siegreporter Markus Krämer. Markus, wie geht's denn voran mit den Bergungsarbeiten?
2: Über eine Dreiviertelstunde hat das Abschleppschiff jetzt versucht, das festgefahrene Hotelschiff hier zu befreien. Dafür wurde an beiden Schiffen ein Tau befestigt und dann hat das Abschleppschiff wirklich aus verschiedensten Winkeln immer wieder versucht, das Schiff zu befreien von dieser Sandbank, wo es sich festgefahren hat. Und mittlerweile hat sich das festgefahrene Hotelschiff auch wirklich bewegt und auch gedreht und kann jetzt, so wie es aussieht, aus eigener Kraft wieder fahren. So langsam neigt sich die Aktion dem Ende.
1: Der Schiffsverkehr ist von dem Unfall nicht betroffen, denn die Wasserschutzpolizei leitete die Schiffe am Unfallort vorbei.
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1: Eine vermutlich betrunkene Frau fiel gestern Abend auf einem Parkplatz in Eitorf auf. Sie schrie und tanzte neben ihrem Auto. Die Polizei musste annehmen, dass sie auch vorher in diesem Zustand mit dem Auto gefahren ist. Sie musste also eine Blutprobe abgeben, die Ermittlungen laufen. Bald sind wieder die Hubschrauber unterwegs, und zwar die vom Netzbetreiber Amprion. Voraussichtlich Ende kommenden Monats will das Unternehmen die Höchstspannungsleitungen im Rhein-Sieg-Kreis kontrollieren. Ziel ist es, den Zustand dieser Leitungen zu erfassen und mögliche Schäden frühzeitig zu erkennen. Es geht los. Der Flughafen Köln-Bonn startet in die heiße Phase, in die Sommerferien. Das ist die größte und wichtigste Reisesaison für den Flughafen. Der Airport erwartet 1,8 Millionen Reisende in den kommenden 6,5 Wochen. Die beliebtesten Ziele sind die Türkei und Spanien, gefolgt von Griechenland und Italien. Die Sicherheitskontrollen sollen dabei schneller und reibungsloser ablaufen, denn der Flughafen hat in eine neue Technik investiert, die sogenannten CT-Scanner. Trotzdem rät der Airport, immer genügend Zeit für Check-in und Boarding einzuplanen. 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
3: Das hat für uns unser Wettermann Carsten Brandt.
4: Anthony, hallo. Das ist jetzt ein Wetterwechsel mit Schauen und Gewittern. Morgen nochmal an die 30, am Wochenende nur noch 23 bis 25 Grad. Gewitter heute möglich, morgen auch, zumindest südlich von uns. Ja, und dann trockenes Wetter am Wochenende, aber frischer.
3: Ich sag ganz ehrlich, so mag ich meinen Sommer. Rund um die 30 Grad, nicht zu heiß, aber trotzdem sommerlich. Aktuell 28,5, Bonn-Hochholz 27,6, Troisdorf am Rottersee. Der ausführlichste Verkehrsservice für Bonn und den Rhein-Sieg-Kreis. A4 Richtung Aachen, zwischen Dreieck-Köln-Heumer und Kreuz-Köln-Süd. 5 Kilometer Stau, 20 Minuten plus. A59 Richtung Köln, zwischen Spich und Flughafen. 2 Kilometer Stau, 10 Minuten plus. Und in Gegenrichtung zwischen Köln-Rath und Flughafen 1 Kilometer Stau. A61 Mönchengladbach Richtung Koblenz, zwischen Rheinbach und Grafschaft-Ringen. 4 Kilometer Stau, 20 Minuten plus. Die A555 Richtung Köln, zwischen Köln-Godorf und dem Kreuz-Köln-Süd. 3 Kilometer Stau, 20 Minuten plus. Und weiterhin haben wir Stau und stockenden Verkehr rund um den Bad Godesberger Tunnel wegen den Tunnelarbeiten und auf der L158 Richtung Meckenheim zwischen Wachtberg-Philipp und Wachtberg-Pech 2 Kilometer Stau. Wir gucken auf die Kennedy-Brücke, da staut es sich in Richtung Innenstadt zwischen Bonn-Vielich und Bonn-City 4 Kilometer, halbe Stunde plus, und in Gegenrichtung, also Richtung Bonn-Beuel, staut es sich zwischen Bonn-City und Bonn-Beuel auf 3 Kilometer 20 Minuten plus. Ebenfalls Stau auf den umliegenden Straßen, zum Beispiel auf der Bornheimer Straße, am Alten Friedhof, der Thomasstraße und der Kölnstraße, jeweils 20 Minuten kommen hier nochmal dazu. Die A562, wir gehen auf die Südbrücke Richtung Bonn-Ost. Da aktuell 2 Kilometer Stau, Viertelstunde plus. Die Gegenrichtung sieht aktuell relativ entspannt aus. Es staut sich aber auf den umliegenden Straßen, zum Beispiel der B9 Richtung Bonner Zentrum zwischen A562 und Reuterstraße. 2 Kilometer stocken, Viertelstunde plus. Und auch in der Gegenrichtung knapp 20 Minuten plus. Reuterstraße aktuell beide Richtungen, 2 Kilometer Stau, 10 Minuten, die es länger dauert. Und Petra Kelly Allee Richtung A562, 1 Kilometer Stau, 20 Minuten plus. Mondorfer Fähre Auf der Bonner Seite, da staut es sich bis auf den Engländerweg zurück und auf der Mondorfer Seite aktuell Rückstau bis zur Unterdorfstraße. Wenn ihr noch was gesehen habt, Staus, Blitzer, alles weitere, meldet es gern jederzeit über die 0228 4007 111. Gute und vor allem sichere Fahrt euch.
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3: Einen schönen Donnerstag euch allen, einen schönen Feierabend und dazu Fastboy und Ruff.

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0: Ja, die Nordbrücke ist dicht. Haben wir mittlerweile alle hundertfach gehört. Aber die Konsequenzen, die spüren wir ja alle. Jeden Tag, zum Beispiel auf dem Weg ins Büro. Die Firma Dornbach, die quasi direkt unter der Nordbrücke ihren Sitz hat, hat so reagiert. Stefan Bacher, einer der Geschäftsführer.
1: Ja, da haben wir gedacht, das ist ganz schön blöd. Weil wir 13 Mitarbeiter haben, die von der rechtsrheinischen Seite zu uns nach Bonn müssen. Unser Büro liegt wunderbar direkt am Rhein, aber eben auf der falschen Seite. Und jetzt suchen wir nach Lösungen, damit die Mitarbeiter nicht jeden Tag morgens und abends über eine Stunde im Stau stehen.
0: Der Stau frisst nämlich Freizeit der Mitarbeiter und damit auch Zufriedenheit. Und die Mitarbeiter will Stefan Bacher behalten. Die sind nämlich gut. Deswegen jetzt die Idee, eine Art Tauschwohnung.
1: Und wir denken ja, es muss doch auch Leute geben, die dasselbe Problem auf der rechtsrheinischen Seite haben. Also wir haben schon mal gedacht, vielleicht kann man ja mit irgendeinem tauschen. Denn wir haben natürlich, wenn die Mitarbeiter teilweise rechtsrheinisch arbeiten, bei uns im Hause Kapazitäten übrig.
0: Hennef, Siegburg, St. Augustin kämen da zum Beispiel in Frage. Am besten mit Parkplätzen natürlich. Dafür muss die Bahnanbindung nicht unbedingt top sein. Am wichtigsten für die Firma Dornbach: schnelles Internet. Im Tausch würdet ihr dafür sogar das hier bekommen.
1: Das sind insgesamt 440 Quadratmeter. Wir können die aber auch teilen. Und ja, die Lage ist echt schön, direkt am Rhein. Also die Mitarbeiter fühlen sich bei uns sehr wohl, wenn sie nicht so lange fahren müssten. Unsere Räume sind klimatisiert, was im Moment sehr angenehm ist. Also eigentlich ist es super schade, dass nicht alle bei uns im Haus bleiben können. Aber jeder, der zu uns kommen möchte für die Zeit, ich glaube, er wird sich wohlfühlen.
0: Ja, wenn ihr jetzt denkt, boah, das ist es, den Tausch, den wollen wir machen. Schreibt gerne einfach eine Mail oder klingelt durch über die 0228 4007 111. Tauschbüros. Wahnsinn, was die Nordbrückensperrung alles erfindet. Hammer. 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Schönen Donnerstag.

0: Es ist eine Frage, die sich viele in dieser einen super heißen Juniwoche wahrscheinlich oft gestellt haben. Wo kann ich mich abkühlen? Die Stadt sagt quasi in allen Wäldern in Bonn und Umgebung. Das zeigt zumindest die neue Cooling-Spot-Karte. So ganz haut das aber alles nicht hin, hat unser Wettermann Carsten Brandt unserer Reporterin Katharina Hoffmann erzählt. Denn die haben diese Orte besucht und schon festgestellt, naja, alles ist nicht immer so mega. Aber wir machen mal weiter mit unserer Cooling-Spot-Tour. Katharina ist in eigener Mission unterwegs und hat jetzt vielleicht den perfekten Spot für alle gefunden.
1: Quasi doppelte Erfrischung von innen und von außen. Die gibt's hier auf dem Parkplatz vorm Frankenbad in Bonn-Nord. Hier stehen Lenz und Chris nämlich mit ihrem Kaffeerad, wo es nicht nur ganz klassisch ein paar Kaltgetränke gibt.
2: Wir haben jetzt auch ganz neu die Erfrischung durch eine Wassersprenkelanlage.
3: Wir haben quasi eine Pumpe extern nochmal zu unserer anderen Pumpe aus dem Wassertank rausgelegt und die pumpt halt um den Roller herum durch den Schlauch Wasser und da kommt eben der Sprühnebel heraus.
1: Also während man hier einen Eiskaffee genießt, lässt man sich dann auch richtig schön von oben berieseln, wenn das nicht mal der perfekte Cooling-Spot ist.
0: Ja, da soll noch einmal jemand sagen, in Deutschland gibt es keinen Erfindergeist mehr. Das ist ja sensationell. Also, die Cooling-Spots, auch in besonderer Form.

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1: Mit Nico Hartmann. Der Deutsche Fußballbund hofft weiterhin darauf, dass Jürgen Klopp in Kürze als neuer Bundestrainer vorgestellt werden kann. Zuvor wird Red Bull-Boss Oliver Minzlaff, der derzeitige Arbeitgeber des 59-Jährigen, mit Klopp die Modalitäten für den Wechsel zum DFB besprechen. Mit der DFB-Spitze hat Minzlaff bereits das Gespräch gesucht. Klopp soll im Falle einer Einigung einen Vertrag bis 2030 als Bundestrainer erhalten und einen Neuaufbau einleiten. Experten rechnen mit der medialen Vorstellung von Klopp in der kommenden Woche.
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2: Mit Danny Hoppe, guten Abend. In NRW ist morgen der letzte Schultag, dann starten auch bei uns die Schülerinnen und Schüler in die großen Ferien. Und auch die Politik in Düsseldorf verabschiedet sich in die Sommerpause. Vorher, nämlich gleich am Abend, wird es im NRW-Landtag aber nochmal brisant, denn dann wird noch über zwei Gesetze entschieden, die in den letzten Wochen für viel Kritik und Protest gesorgt haben. Es geht um die Reform der Kinderbetreuung in den Kitas und um neue Sprachförderklassen für Kinder mit Förderbedarf. Rosinas Jandi berichtet aus dem Landtagsstudio. Studio Düsseldorf.
3: Die schwarz-grüne Landesregierung will zum einen das KiBiZ reformieren, das Kinderbildungsgesetz. Es ist das Gesetz, das die Kitas regelt. Ziel ist eine verlässlichere Betreuung in den Kitas. Dafür soll unter anderem qualifiziertes Fachpersonal vor allem in den Kernzeiten eingesetzt werden, während in Randzeiten auch Kinderpflegerinnen und Kinderpfleger eingesetzt werden können. Kritik daran kommt unter anderem von Gewerkschaften und Elternvertretern. Sie befürchten Qualitätsverluste. Ebenfalls beschlossen werden sollen später die sogenannten ABC-Klassen. Ab dem übernächsten Schuljahr sollen Kinder mit Sprachproblemen schon vor der Einschulung gezielt gefördert werden. Dafür wird die Schulanmeldung vorgezogen und alle Kinder müssen künftig landesweit einheitlich einen Sprachtest ablegen. Auch dieses Vorhaben ist umstritten. Die SPD hatte deshalb für beide Gesetze eine zusätzliche dritte Lesung beantragt, um eine Abstimmung darüber möglichst hinauszuzögern.
2: Und jetzt weitere Meldungen im Überblick. Die Bundesregierung will in Zukunft härter bei Steuerbetrug durchgreifen. Unter anderem soll die Straffreiheit bei Selbstanzeige in der heutigen Form abgeschafft werden. Außerdem soll es härtere Strafen geben. Das haben Finanzminister Klingbeil und Justizministerin Hubig angekündigt. US-Präsident Trump will in der Nacht eine Rede an die Nation halten und er hat große Neuigkeiten angekündigt. Laut mehreren US-Sendern könnte es dabei erneut um seine verlorene Präsidentschaftswahl von 2020 gehen. Bis heute gesteht er seine Niederlage gegen Joe Biden nicht ein. Kein Happy End hat es am Niederrhein für ein umherirrendes Känguru gegeben. Das Tier konnte in der Gemeinde Brüggen mit einem Netz zwar eingefangen werden, beim Transport in einen nahegelegenen Tierpark sei das Känguru allerdings gestorben. Das hat ein Gemeindesprecher bestätigt. Warum, ist noch unklar. Auf wem das Tier gehörte, ist noch nicht geklärt. Das Hotel Mama steht bei Studierenden bei uns in NRW ziemlich hoch im Kurs. Fast jeder dritte von ihnen wohnt noch zu Hause bei den Eltern. Das hat das Zentrum für Hochschulentwicklung in Gütersloh herausgefunden. Damit liegt NRW klar über dem Bundesschnitt. Nur in Rheinland-Pfalz und im Saarland leben noch mehr Studentinnen und Studenten bei den Eltern. Und es gibt noch weitere Unterschiede. Auch WGs sind in NRW offenbar nicht so beliebt wie in anderen Bundesländern. Dazu pendeln bei uns deutlich mehr Studierende in ihre Hochschulstadt. Dadurch kommt in NRW auch häufiger das Auto oder der ÖPNV zum Einsatz als im Bundesschnitt.
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4: Mit Christoph Münch, guten Abend. Eine Dreiviertelstunde lang wurde geruckelt, es wurde gezogen und dann war das Hotelschiff wieder frei. Es hatte sich ja heute Morgen in Höhe der Bonner Kennedy-Brücke auf einer Sandbank festgefahren, also musste ein Schleppschiff her. Wie das Manöver ablief, schildert gleich unser Reporter vor Ort in den Lokalnachrichten um halb.
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5: Schöner Donnerstagabend ist das. Ein paar Wölkchen sind noch unterwegs, die Sonne ist mit dabei, aber auch viel Blau ist am Himmel zu sehen. Das Ganze bei Temperaturen aktuell rund um die 28, 29 Grad. Mit 29,3 sind wir gerade unterwegs in Troisdorf am Rottersee. 28,7 habe ich stehen in Bonn-Hoholz. Morgen ähnliches Wetter wie heute und auch Richtung Wochenende. Nicht mehr ganz so heiß, was die Temperaturen angeht, aber sehr freundlich. Mit viel Sonne, aber auch ein paar Wölkchen. der ausführlichste Verkehrsservice für Bonn und den Rhein-Sieg-Kreis. Wir starten rein auf der A59 Richtung Köln. Da haben wir Stau zwischen Spich und Flughafen auf 2 Kilometer, 10 Minuten plus, und in Gegenrichtung zwischen Köln-Rath und Flughafen 1 Kilometer Stau. A61 Richtung Koblenz zwischen Rheinbach und Grafschaft-Ringen 4 Kilometer Stau, 20 Minuten plus, und auf der A555 Richtung Köln zwischen Köln-Godorf und dem Kreuz Köln-Süd 3 Kilometer Stau, Viertelstunde plus. Es staut sich weiterhin rund um den Bad Godesberger Tunnel wegen Tunnelarbeiten. Und dann haben wir noch die Brückenübersicht für euch, exklusiv bei Radio Bonn-Rhein-Sieg auf der Kennedy-Brücke. Da staut sich's in Richtung Innenstadt zwischen Bonn-Vielich und Bonn-City auf 4 Kilometer. Hier dauert es mindestens noch eine halbe Stunde länger, und in Gegenrichtung, also Richtung Bonn-Beul, staut es sich zwischen Bonn-City und Beul auf 3 Kilometer, 20 Minuten plus. Außerdem Stau auf den umliegenden Straßen, auf der Bornheimer Straße, am Alten Friedhof, der Thomasstraße und der Kölnstraße, 20 Minuten länger. Und dann schauen wir auf die Südbrücke, da aktuell Richtung Bonn-Ost auf der A562 2 Kilometer Stau, Viertelstunde plus. Die Gegenrichtung, die sieht aber aktuell entspannt aus. B9 Richtung Bonner City zwischen A562 und Reuterstraße 2 Kilometer stocken, 10 Minuten plus, und auch in Gegenrichtung knapp 10 Minuten, die ihr länger braucht. Reuterstraße in beide Richtungen 2 Kilometer Stau, 10 Minuten plus, und die Petra Kelly Allee Richtung A562 1 Kilometer Stau, 20 Minuten plus. Auf der Bonner Seite, da staut es sich bis auf den Engländerweg zurück, und auf der Mondorfer Seite aktuell Rückstau bis zur Unterdorfstraße. Habt ihr mehr gesehen, sagt gern Bescheid. 0228 4007 111. Gute und vor allem sichere Fahrt euch.
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5: Einen schönen Donnerstag zusammen. Morgen ist doch schon wieder Freitag. Es geht schon gefühlt Richtung Wochenende.

0: Humberstone, To Love Somebody bei Radio Bonn Rhein-Sieg. Und wenn ihr dieses Jahr zum ersten Mal mit eigenem Wohnmobil oder Wohnwagen in den Urlaub fahrt, dann jetzt genau aufpassen. Die Polizei startet nämlich zum Ferienbeginn eine besondere Sicherheitsaktion, wie Frank Poveleit verrät.
1: Wir bieten den Bürgern an, ihre Wohnmobile, gerade die Wohnmobile, die so neu auf dem Markt sind, 3,5 Tonnen zulässiges Gesamtgewicht, hier bei uns verwiegen zu lassen, sich beraten zu lassen, weil diese Fahrzeuge doch relativ häufig überladen sind, weil die Zuladung sehr, sehr gering ist.
0: Und Überladung ist eben ein großes Problem. Deswegen haben wir gleich mal gefragt, was sind denn so die Standardfehler, die ich vor meinem Urlaub machen könnte?
1: Man muss schon sehr genau drauf achten, was man in das Wohnmobil zulädt. Man sollte vielleicht, wenn man sich ein Wohnmobil gerade frisch gekauft hat, als allererstes mal auf eine Waage fahren, um überhaupt festzustellen, was wiegt denn das Ding leer? Was kann ich da noch reinpacken? Viele haben dann noch weitergehende Wünsche, Photovoltaikanlage auf dem Dach, Akku für die 220-Volt-Anlage, großer Wassertank, damit man auch mal duschen kann und so weiter. Und dann kommen diese Fahrzeuge sehr, sehr schnell an ihre Grenzen.
0: Und bei einer Überladung, da drohen Bußgelder, doch auch für die kurzfristige Urlaubsplanung kann das ziemlich unangenehme Folgen haben.
1: Das Problem ist, wenn das Wohnmobil überladen ist und man irgendwo kontrolliert wird und dann gesagt kriegt, die Fahrt ist hier beendet, abladen. Wie auch immer. Frau rausschmeißen, Kiste Bier drinnen lassen. Die Fahrt kann dann sehr schnell an einem Rastplatz irgendwo auf der Strecke beendet sein. Von daher sollte man schon darauf achten, dass man die Gewichte einhält.
0: Und das will nun wirklich keiner. Wer vor dem großen Sommerurlaub nochmal den Wagen wiegen will oder das Wohnmobil wiegen lassen will, generell eine Beratung braucht, kann morgen übrigens nochmal auf dem Parkplatz von Porta in Bornheim vorbeischauen. Dort schlägt die Polizei Bonn von 14 bis 18 Uhr dann nochmal die Zelte und die Wagen auf.

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1: Mit Christoph Münch. Guten Abend. Ein italienisches Gericht verhängte Haftstrafen im Prozess um den Einsturz der Morandi-Autobahnbrücke in Genua. Sind 32 der 57 Angeklagten schuldig gesprochen worden. Der frühere Chef der italienischen Autobahngesellschaft bekam 12 Jahre Haft. Die Bundesregierung will härter gegen Steuerbetrüger vorgehen. Dazu haben Finanzminister Klingbeil und Justizministerin Hubich heute angekündigt, ein Zentrum gegen Steuer- und Finanzkriminalität einzurichten. Und jetzt das Wichtigste von hier. Es ist vollbracht. Der Rhein ist wieder frei. Heute Morgen hatte sich ja bei einem fehlgeschlagenen Anlegemanöver ein Hotelschiff auf einer Sandbank festgefahren, wegen des niedrigen Rheinpegels. Seitdem lag es dort, quer auf dem Rhein, auf Höhe der Kennedy-Brücke in der Nähe der Bonner Oper. Also wurde ein Schleppschiff dazugerufen. Mit dabei vor Ort war unser Reporter Markus Krämer.
2: Ja, es war schon ein spektakulärer Anblick und auch ein besonderes Ereignis hier für Bonn. Fast eine Dreiviertelstunde lang hat das Abschleppschiff wirklich mit voller Kraft und aus verschiedensten Winkeln versucht, hier dieses festgefahrene Hotelschiff von dieser Sandbank zu befreien. Nach 45 Minuten konnte dann das Schiff gedreht werden und es konnte sich auch aus eigener Kraft befreien und weiterfahren. Dann gab es auch hier leichten Applaus von den Schaulustigen, die sich wirklich hier am Rheinufer und auch auf der Kennedy-Brücke versammelt hatten. Jetzt mittlerweile ist das Schiff befreit, es kann wieder aus eigener Kraft fahren. Und diese ganze Aktion wurde erfolgreich beendet.
1: Nach dem schweren Verkehrsunfall auf der A61 zwischen Miel und Rheinbach hat es ein 6-jähriges Mädchen nicht geschafft. In der Nacht auf Sonntag war der Van der Familie in Richtung Koblenz von der Fahrbahn abgekommen und durch die Leitplanke gebrochen. Der Fahrer, seine Beifahrerin sowie die beiden 5 und 6 Jahre alten Kinder kamen ins Krankenhaus. Die 6-Jährige musste notoperiert werden, war dann auf der Intensivstation. Sie erlag nun ihren schweren Verletzungen, teilen Staatsanwaltschaft und Polizei mit. Wie der Unfall passieren konnte, ist weiterhin unklar. Die Ermittlungen dazu gehen weiter. Sie half 2 Schwerverletzten. Jetzt wurde sie von der Bezirksregierung im Namen des Landes NRW ausgezeichnet. Die Bonnerin Ümü Gülsüm Karakus. Sie leistete im September 24 an einer Ampel hier in Bonn-Dransdorf erste Hilfe bei 2 schwerverletzten Opfern einer Messerattacke. Auch nach Eintreffen des Rettungsdienstes unterstützte sie weiter die Einsatzkräfte vor Ort. Und das sei alles andere als selbstverständlich gewesen, heißt es von der Bezirksregierung. Wer in einer solchen Notsituation nicht wegschaut, sondern mutig und verantwortungsbewusst hilft, der leistet einen unschätzbaren Beitrag für unsere Gesellschaft. 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
3: Das hat für uns nochmal unser Wettermann Carsten Brandt.
4: Anthony, hallo. Nachts klarer Himmel. Dann morgen neue Schauer und Gewitter, die wahrscheinlich südlich von uns vorbeiziehen. Wenig Regen. Morgen im Tagesverlauf nochmal an die 30 Grad.
3: Aktuell die Temperaturen, da sind wir noch um die 30 Grad unterwegs in Bonn bei Bechlinghofen. Im Kreis sind wir aber schon ein bisschen runtergegangen. Zum Beispiel in Bad Honnef-Igidienberg, da haben wir 26 Grad stehen. Der ausführlichste Verkehrsservice für Bonn und den Rhein-Sieg-Kreis A59 Richtung Bonn. Zwischen Köln-Rath und Flughafen 1 Kilometer Stau und auf der A61 Richtung Koblenz zwischen Rheinbach und Grafschaft Ringen 4 Kilometer 15 Minuten plus. A555 Richtung Köln zwischen Köln-Godorf und im Kreuz Köln-Süd 3 Kilometer Stau 10 Minuten plus. Und dann gibt's nochmal das Brücken-Update. Wir schauen auf die Kennedy-Brücke. Da staut es sich aktuell in Richtung Innenstadt zwischen Beul und Bonner City auf 3 Kilometer 20 Minuten plus und in Gegenrichtung, also Richtung Bonn-Beul, staut es sich zwischen Bonn-City und Beul auf 3 Kilometer nochmal 20 Minuten plus. Außerdem auch noch ein bisschen was los auf den umliegenden Straßen, zum Beispiel der Bornheimer Straße, am Alten Friedhof und der Kölnstraße. Wir gucken auf die Südbrücke, A562 Richtung Bonn-Ost. 2 Kilometer Stau, 10 Minuten plus, Gegenrichtung nach wie vor alles frei und es staut sich noch auf den umliegenden Straßen B9 Richtung Bonner Zentrum zwischen der A562 und der Reuterstraße auf ein paar Kilometer 10 Minuten plus. Reuterstraße in beide Richtungen, 2 Kilometer Stau, 10 Minuten, die ihr hier länger braucht und die Petra Kelly Allee Richtung A562, 1 Kilometer Stau, 20 Minuten plus. Mondorfer Fähre auf der Bonner Seite, alles relativ entspannt, es läuft, es geht aktuell noch so zurück bis zur ungefähr Höhe des Engländerwegs und auf der Mondorfer Seite aktuell Rückstau, ganz klein bis zur Rheinallee. Habt ihr noch was gesehen, sagt gern Bescheid, 0228 4007 111, Sicherung, gute Fahrt.
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3: und einem ganz entspannten 80er, Mr. Broken Wings.

0: Und auch heute an diesem Donnerstag gibt's eine Stunde Extra-Programm.
1: 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Also dann bis später um 21.04 Uhr nach den Nachrichten. Ich bin Otto Ganser, die Stimme aus dem Vorgebirge.

0: Es könnte Richtung Flughafengelände Weeze dieses Wochenende voller werden. Nicht nur, weil die Ferien starten, sondern auch Perukeville. Das Festival geht wieder an den Start. Weit über 200.000 Menschen werden dieses Wochenende wieder erwartet. Und Comedian Hannes Höfer erklärt uns mal, was wir auf jeden Fall bei so einem Festival brauchen.
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2: Festival ist kein Kindergeburtstag. Deswegen erstmal aufpassen bei der Getränkewahl. Klar, in Energy Drinks ist alles drin, was ein Festivalorganismus braucht. Koffein, Zucker und gerade so viel Chemie, dass die Leber nicht kollabiert. Ansonsten jubelt ruhig mal so ein bisschen Tomatensaft ins Camp. Das ist ein Hybrid-Lebensmittel. Gleichzeitig Getränk und Soße. Glaub mir, in Miraculi war weniger Tomate drin. Und das spart Platz. Natürlich solltet ihr topfit sein. Denn Festival ist Leistungssport. Angefangen bei den täglichen Squats über der Dixi-Klo-Brille. Dafür braucht man stramme Oberschenkel. Die Füße und Gelenke, die sollten auf die Extrembelastung tanzen vorbereitet sein. Einmal Perukeville und du kannst neben Ada Sachi durch Death Valley joggen. Dazu kommen Schlafentzug, mangelnde Hygiene und die einseitige Ernährung. Toastbrot, Scheiblettenkäse und das tägliche Ravioli-Diner aus der Dose. Das muss eine Verdauung erstmal wegstecken. Und immer dran denken, wenn es nur an einer Stelle der Zeltwand prasselt, dann ist das wahrscheinlich kein Regen.
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1: Mit Danny Hoppe. Guten Abend. Die Kassen sind leer und deshalb sucht der Staat zurzeit händeringend nach zusätzlichen Einnahmen. Viel Geld geht flöten, weil Bürger oder Firmen es bei den Steuern manchmal nicht ganz so genau nehmen. Thorsten Adolfs aus dem News-Team. Die Bundesregierung will deshalb jetzt schärfer gegen Steuerbetrug vorgehen.
2: Ja genau, sie plant deutlich härtere Regeln, damit Steuerhinterzieher nicht länger ungeschoren davonkommen, haben Finanzminister Klingbeil und Justizministerin Hubig einen Aktionsplan vorgestellt. Herzstück ist ein neues gemeinsames Zentrum gegen Steuer- und Finanzkriminalität. In dem Zentrum sollen Ermittler der Zoll- und Steuerfahnder an einem Strang ziehen. Das Ziel ist dabei klar, die Schlagkraft bei der Verfolgung soll massiv steigen. Und wer Steuern hinterzieht, soll sich in künftig auch nicht mehr durch eine einfache Selbstanzeige davon freikaufen können.
1: Ja, welche Konsequenzen drohen denn konkret und gibt es noch weitere Maßnahmen?
2: Also, wer erwischt wird, muss sich auf deutlich härtere Strafen einstellen. Steuerhinterziehung soll in Zukunft wieder als Verbrechen gelten. Das treibt die Mindeststrafen spürbar nach oben. Bei besonders schweren Fällen oder bandenmäßigem Betrug drohen dann bis zu 15 Jahre hinter Gittern. Außerdem plant die Regierung, den systematischen Kauf von Daten auszuweiten, um Betrügern schneller auf die Spur zu kommen. Zusätzlich sollen Buchungsbelege in Zukunft 15 Jahre lang aufbewahrt werden müssen, damit Ermittler auch nach langer Zeit noch genau prüfen können, wo Geld unrechtmäßig verschoben wurde.
1: Danke, Thorsten. Und jetzt weitere Meldungen im Überblick. Die Hitzewelle im Juni hat die deutsche Wirtschaft offenbar richtig viel Geld gekostet, nämlich mindestens 6,3 Milliarden Euro. Das meldet das Handelsblatt und es beruft sich auf Berechnungen des Beratungsunternehmens Prognos. Als Gründe werden sinkende Produktivität der Beschäftigten, zusätzliche Kosten durch Kühlung und angepasste Arbeitszeiten genannt. In Mecklenburg-Vorpommern versucht die Feuerwehr weiter, den Großbrand im Müritz-Nationalpark in den Griff zu bekommen. Auch Hubschrauber der Bundeswehr sind inzwischen im Einsatz. Das Feuer hat sich weiter ausgebreitet. Nach Angaben der Behörden brennt eine Fläche so groß wie 445 Fußballfelder. In Deutschland ist etwa jedes 10. Vorschulkind übergewichtig. Das hat das Robert-Koch-Institut mitgeteilt. Ein wichtiger Faktor ist hier offenbar Armut. Sie sei schon im Kindesalter ein wichtiger Risikofaktor für Übergewicht und Adipositas, heißt es. NRW bekommt ABC-Klassen. Das hat der Düsseldorfer Landtag jetzt am Abend beschlossen. Das heißt, Kita-Kinder, die Probleme mit der Sprache haben, sollen im Jahr vor ihrer Einschulung besonders gefördert werden. Die ABC-Klassen sind verpflichtend. Mit ihnen sollen auch Kinder erreicht werden, die nicht in eine Kita gehen oder sie nur unregelmäßig besuchen. Losgehen soll es mit den ABC-Klassen ab dem Schuljahr 2028/29. Geplant sind dann ein Jahr lang 2x2 Stunden pro Woche. Es wird davon ausgegangen, dass rund ein Drittel der Kinder in NRW bei der Einschulung sprachliche Probleme hat. Um die rechtzeitig aufzuarbeiten, wird auch die Schulanmeldung in NRW vorgezogen, vom Herbst auf das Frühjahr. Kritik kommt von Bildungsverbänden und der Opposition. Sie warnen vor Millionenkosten und sagen, dass die Kinder für die Förderung aus dem vertrauten Kita-Alltag herausgelöst würden. Und das waren die Nachrichten mit Danny Hoppe.
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3: Heute Abend Temperaturen, die fallen, lädt ein zum Durchlüften. Das Ganze bei Werten so rund um die 20 bis 21 Grad maximal in der Nacht. Wir gehen aber auch ein bisschen runter. Im Kreis sind wir so bei um die 16, 17 Grad unterwegs. Morgen den ganzen Tag über relativ freundlich, vereinzelt ein paar Schauer, die mal durchziehen können. Das Ganze wieder bei Werten rund um die 25, 26, vielleicht in der Bonner Innenstadt 28 Grad in der Spitze. Das Wochenende weitestgehend trocken und nicht ganz so heiß bei Top-Werten rund um die 25. Der ausführlichste Verkehrsservice für Bonn und den Rhein-Sieg-Kreis. A61 Richtung Koblenz. Zwischen Rheinbach und Grafschaftringen aktuell noch 2 Kilometer Stau. Und auf der A555 Richtung Köln zwischen Köln-Godorf und Kreuz-Köln-Süd 1 Kilometer Stau. Hier kommen nochmal 5 Minuten dazu. Auf der Kennedy-Brücke, es entspannt sich langsam. Aktuell noch Stau und stockender Verkehr zwischen Bonn-Beuel und dem Bonner Zentrum auf ungefähr 1 Kilometer. Dauert nochmal so 10 bis 15 Minuten länger. Und in Gegenrichtung das Gleiche nochmal. Auf der Südbrücke, auf der A562 Richtung Bonn-Ost 2 Kilometer, hier aktuell noch 5 Minuten plus und es staut sich noch so ein bisschen auf den umliegenden Straßen der B9 zum Beispiel Richtung Bonner Zentrum zwischen der A562 und der Reuterstraße. Mondorfer Fähre, alles entspannt, sichere und gute Fahrt euch in den Feierabend.
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3: Einen wunderschönen Donnerstagabend euch allen. Genießt den Feierabend. Wir haben die Woche doch schon fast wieder rumbekommen.

0: Die Engländer sind raus. Meine Stimme hat gelitten und mein Herz natürlich dadurch auch. Aber die WM geht weiter und das bedeutet für euch, gibt's täglich Aha-Wissen.
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2: Am Institut für Künstliche Intelligenz der Uni München wird gerade getestet, wie gut eine KI Fußballspiele tippen kann. Kommt eine KI an die Tipperergebnisse aus all den Kick-Tipp-Gruppen heran? Spannend ist das ja schon irgendwie, ne? Weil Fußballspiele tippen, na, das hat ja nicht nur was mit Statistikquote und Analyse zu tun, sondern auch mit Bauchgefühl. Für dieses Forschungsprojekt sind alle gängigen künstlichen Intelligenzen, also Gemini, ChatGPT und Co., quasi in eine Tipprunde eingeladen worden. Und am Ende wird geschaut, welche KI tippt am besten. Ist ja auch für uns Kicktipper in Zukunft vielleicht ganz interessant.
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0: Die Cooling Spots der Stadt Bonn im Test. Laut einer neuen Karte der Stadt soll es unter anderem am Stingenberg in Oberkassel und auf dem Venusberg deutlich kühler sein als zum Beispiel in der Bonner City. Radio Bonn Rhein-Sieg-Reporterin Katharina Hoffmann hat's getestet. Und ja, war ein langer Ritt für ein paar Grad weniger. In der Innenstadt dagegen gibt's laut Karte aber keinen richtigen Cooling Spot. Oder doch?
1: Mitten in der Stadt und doch so versteckt, das ist hier der Kreuzgang hinterm Bonner Münster. Ein richtiger Cooling Spot-Geheimtipp quasi. Durch die dicken Kirchenmauern ist es nämlich angenehm kühl in den Gängen. Deshalb verbringt Sarah ihre Pause auch besonders gern hier.
2: Ich finde es hier schon deutlich angenehmer, als wenn man es mir draußen auf dieser Betonwüste steht, in der prallen Hitze. Und das ist hier gerade eigentlich schon echt gut. Fühlt sich an wie so eine kleine kühle Oase mitten in der Stadt.
1: Vor allem mit dem schönen grünen Garten in der Mitte und dem Springbrunnen kann man es hier echt gut aushalten.
0: Und wenn man jetzt noch so ein bisschen von dem Wasser abbekäme, als kleine Erfrischung, ich bin mir ziemlich sicher, dann wäre das ja wohl der perfekte Cooling-Spot überhaupt. Ob unsere Reporterin Katharina Hoffmann den am Ende noch findet in der Bonner Innenstadt, das könnt ihr euch anschauen auf dem Radio Bonn Rhein-Sieg Instagram-Account.

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1: Mit Christoph Münch, guten Abend. Es ist vollbracht, der Rhein ist wieder frei. Heute Morgen hatte sich ja bei einem fehlgeschlagenen Anlegemanöver ein Hotelschiff auf einer Sandbank festgefahren, wegen des niedrigen Rheinpegels. Seitdem lag es dort, quer auf dem Rhein, auf Höhe der Bonner Kennedy-Brücke, in der Nähe der Oper. Also wurde ein Schleppschiff dazu gerufen. Beide Schiffe wurden mit Seilen miteinander verbunden, dann konnte es losgehen. Die Schiffe ruckelten dann mit voller Kraft, es dauerte rund eine Dreiviertelstunde. Dann war es geschafft. Die 130 Meter lange Thurgau Gold war wieder frei und konnte ihre Fahrt fortsetzen. An Bord waren rund 75 Passagiere, etwa 40 Personen vom Bordpersonal. Verletzt wurde niemand. Als sich die Thurgau Gold von der Sandbank löste, gab es viel Applaus von Schaulustigen, die sich zahlreich an der Kennedy-Brücke und am Rhein versammelt hatten. Die Stadt Bonn muss massiv sparen und das wird auch die Bonnerinnen und Bonner treffen. Die Stadt muss wohl ihre Leistungen einschränken, berichtet die Stadtspitze nach einer zweitägigen Klausurtagung zum Thema Finanzen. Vermutlich wird es auch Steuererhöhungen geben, heißt es. Oberbürgermeister Deus gibt an, dass diese Sparmaßnahmen wehtun würden. Sie würden der Verwaltung auch nicht leicht fallen, aber Bonn müsse eine funktionierende und handlungsfähige Stadt bleiben. Gestern wurde bekannt, dass die Stadt erstmal Großprojekte stoppt, deren Finanzierung unklar ist. Dazu gehören auch der Neubau des Stadthauses, die Seilbahn auf den Venusberg, auch die Zukunft von Theater und Oper. Bis nach der Sommerpause sollen alle Dezernate der Stadt prüfen, wo sie noch sparen können. Im September soll es dann eine weitere Haushaltsklausurtagung geben. Damit der Haushalt der Stadt fürs kommende Jahr genehmigungsfähig wird, muss ein dreistelliger Millionenbetrag eingespart werden, berichtete der Kämmerer Michael Fark. Sonst drohe ein Haushaltssicherungskonzept. Und dann wäre die Stadt Bonn nicht mehr Herrin über ihr Budget, sondern die Bezirksregierung. Die Stadt Niedercassel bittet alle Menschen in Bonn und dem Rhein-Sieg-Kreis, sich bei der App Cut-Retter zu registrieren. Die gibt es nun seit 2 Monaten im Radio Bonn-Rhein-Sieg-Kreis. Sie hat auch schon geholfen. Es geht darum, dass sich Menschen in der App als Ersthelfer registrieren. Die Daten bekommen dann die Leitstellen in Bonn und dem Rhein-Sieg-Kreis. Und wenn dann jemand in der Nähe einen möglichen Herz-Kreislauf-Stillstand erleidet, dann alarmiert die Leitstelle parallel zum Rettungsdienst auch per App die Ersthelfer in der Nähe, damit sie möglichst schnell mit Wiederbelebungsmaßnahmen loslegen können. Die Stadt Niedercassel berichtet, dass sich bereits 3000 Helfer angemeldet haben, die auch schon bei 75 Notfällen unterstützen konnten. Und das war der Tag hier in unserer Heimat in Bonn und dem Rhein-Sieg-Kreis. Ich verabschiede mich. Die neuesten Nachrichten bei Radio Bonn-Rhein-Sieg gibt's dann morgen in aller Frühe wieder ab 5.30 Uhr mit meiner Kollegin Katrin Meyer-Sebastian.
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2: Einen schönen Donnerstagabend euch allen. Genießt den Feierabend, genießt dieses kühle, ja wirklich sehr, sehr angenehme Wetter. Reißt die Fenster auf, lüftet durch und dreht vielleicht die Musik ein bisschen lauter. Schön, dass ihr dabei seid.

0: Unser TV-Tipper Sven Jaworek steigt jetzt mit uns in den Ring. Er hat heute ein Familiendrama dabei, das im Wrestling-Milieu spielt. The Iron Claw.
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2: Ich weiß schon, als ich zum ersten Mal Wrestling geguckt habe und sofort Fan wurde, da war die WWF noch das große Ding mit Hulk Hogan und The Ultimate Warrior und Co. Wrestling hatte in den USA aber eine viel längere Geschichte und daran ist die berühmte Van Erich-Familie beteiligt, deren Geschichte The Iron Claw erzählt. Man bekommt einige gut gemachte Kampfszenen zu sehen, übrigens von den Schauspielern echt gespielt. Zac Efron, aufgepumpt bis zum Gehtnichtmehr, spielt hier die Hauptrolle und dazu unter anderem Jeremy Allen White, Star aus Shameless, beziehungsweise The Bear. Es geht um vier Söhne, die erreichen sollen, was ihr Vater nicht geschafft hat, nämlich ein berühmter Wrestler zu werden.
3: Dein Job ist Wrestling. Halt dich an die Abmachung oder das war's.
2: Dazu werden sie von ihrem Vater getriezt und manipuliert, also von Vaterliebe keine Spur.
4: Willst du das? Ja, willst du das? Das ist doch!
2: Was die Geschichte so tragisch macht, auf dieser Familie, und wir sprechen hier von einer wahren Geschichte, liegt scheinbar ein Fluch.
5: Schon als Kind hörte ich Leute sagen, meine Familie sei verflucht.
2: Familienmitglieder sterben und es wird alles immer tragischer, je erfolgreicher die Söhne werden.
5: Verlang nicht so viel von dir.
6: Alles bestens, Kevin. Bin nur ein bisschen krank.
2: The Iron Claw ist eine ziemlich tragische und sehr emotionale Geschichte. Dazu Sportfilm im 70er-Jahre-Look. Und Zac Efron kann hier richtig mal glänzen. Der Film wirkt auf jeden Fall nach. Sehr sehenswert.
0: Der Filmtipp von Sven Jaworek, The Iron Claw, gibt's morgen um 22:20 Uhr bei RTL 2 und jederzeit im Stream bei HBO Max.

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Und das war's dann auch von mir, Anthony Robbins hier bei Radio Bonn Rhein Sieg an diesem Donnerstagabend. Die Stimme hat gehalten, darüber bin ich sehr froh. Ich glaube, das wäre generell heute eine anstrengendere Sendung geworden, wenn die Engländer tatsächlich gewonnen hätten. Und jetzt heißt es warten. Am Sonntag das WM-Finale, morgen aber erstmal der gemeinsame Start ins Wochenende. Ab 14 Uhr bin ich dann wieder für euch hier am Start. Würde mich freuen, wenn ihr wieder dabei seid. Habt noch einen schönen Abend zusammen. Jetzt.

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1: Ich bin Zoe Tessovali. Der Ehrliche darf nicht der Dumme sein. Das soll der Leitspruch beim Kampf gegen Steuerbetrug sein. Die Bundesregierung fordert mehr Härte und hat dazu einen Aktionsplan ausgearbeitet. Finanzminister Klingbeil sagte bei der Vorstellung in Berlin, wer den Staat und die Gesellschaft betrüge, dürfe damit nicht durchkommen.
2: Beim Zoll soll ein gemeinsames Zentrum gegen Steuer- und Finanzkriminalität eingerichtet werden, wo alle Maßnahmen gebündelt werden, von der KI-unterstützten Datenanalyse bis hin zur Fahndung. Denn Steuerkriminalität schade allen und untergrabe das Vertrauen in den Staat, betonte auch Justizministerin Hubig. Der Aktionsplan sieht außerdem vor, dass Selbstanzeigen nicht mehr straffrei bleiben. Kriminelle sollten sich nicht mehr freikaufen können, sagte Klingbeil. Tanja Wagner, Nachrichtenredaktion.
1: Wasser wird in vielen Regionen Europas immer knapper. Und das bekommt auch Deutschland zu spüren. Bundesumweltminister Schneider warnt, dass es künftig sogar zu ernsten Konflikten um Wasser kommen könnte. In vielen Städten und Gemeinden gelten wegen der anhaltenden Trockenheit bereits Einschränkungen bei der Wasserentnahme. Verbände fordern deshalb einen sparsameren Umgang mit Wasser und bundesweit einheitliche Regeln. In der Essenslieferbranche hat es einen Milliardendeal gegeben. Der US-Fahrdienst Uber übernimmt den Berliner Lieferdienst Delivery Hero. Das Unternehmen soll dabei mit knapp 13 Milliarden Euro bewertet werden.
3: Die Aktie von Delivery Hero schießt direkt in die Höhe. Auch wenn es sich um ein deutsches Unternehmen handelt, hatte es sein Heimatgeschäft an Lieferando verkauft. Hierzulande sieht man also keine Lieferanten von Delivery Hero mehr. Dafür ist man in Asien, Südeuropa, der arabischen Halbinsel und den Teilen Afrikas umso präsenter. Uber hat sich verpflichtet, den Hauptsitz von Delivery Hero in Berlin beizubehalten und bis mindestens 2029 keine Änderungen an der Berliner Belegschaft vorzunehmen. Uli Reitinger, Berlin.
1: Der Deutsche Fußballbund wächst weiter und zählt jetzt so viele Mitglieder wie nie zuvor. 8,2 Millionen Menschen spielen oder engagieren sich inzwischen beim DFB. Präsident Neuendorf freut sich über den Boom, warnt aber auch, viele Vereine kommen bei Sportplätzen, Trainingszeiten und Personal an ihre Grenzen. Positiv entwickelt sich vor allem der Mädchenfußball. Außerdem pfeifen wieder mehr Schiedsrichter Spiele als in den Jahren zuvor. Und das waren die Nachrichten mit Zoe Tessovali.
4: Das Wetter. Am Abend mal mehr, mal weniger Wolken. Das lockert aber in Richtung Nacht immer mehr auf. Erste Nachthälfte bleibt dann ruhig und auch noch wenig bewölkt. Später sind es dann mehr Wolken. Von der Eifel bis zum Siegerland zieht dann auch einmal schauerartiger Regen durch. Das bei 18 bis 14 Grad kühlt gut ab. Am Freitag ist es dann oft wolkig. Im Tagesverlauf sind immer mal gebietsweise Schauer oder kräftige Gewitter dabei. Wie gesagt, das ist nicht überall der Fall. Vielerorts ist es auch sonnig und trocken. Aber lokal sind Unwetter nicht ausgeschlossen. Das morgen bei 25 bis 29 Grad.
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4: Und das hier haben wir aktuell noch an Staus. Die A43 Recklinghausen-Münster zwischen Senden und Kreuzmünster Süd 3 Kilometer Stau plus 22 Minuten. A61 Mönchengladbach-Koblenz zwischen Miel und Kreuz Meckenheim 7 Kilometer Stau nach einem Unfall. 26 Minuten dauert es da länger. Und die A555 Bonn nach Köln zwischen Köln-Rodenkirchen und Kreuz Köln Süd 1 Kilometer Stau und plus 2 Minuten.
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4: Ja, das nenne ich aber hier mal einen lässigen Start jetzt in diese Stunde völlig unaufgeregt mit Musik von Madonna. Hier ist sie mit The Power of Goodbye. Ich bin Andreas Grunwald. Euch einen schönen Donnerstagabend.
5: Juhu.

0: Ja, hier, ihr wisst Bescheid, ne? Heute ist Anreisetag beim Parukaville Festival in Weeze. Und insgesamt, da werden über 200.000 Menschen an diesem Wochenende dort erwartet. Comedian Hannes Höfer, der erklärt uns mal ganz kurz, was wir auf jeden Fall bei so einem Festival brauchen.
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2: Festival ist kein Kindergeburtstag. Deswegen erstmal aufpassen bei der Getränkewahl. Klar, in Energy Drinks ist alles drin, was ein Festivalorganismus braucht. Koffein, Zucker und gerade so viel Chemie, dass die Leber nicht kollabiert. Ansonsten jubelt ruhig mal so ein bisschen Tomatensaft ins Camp. Das ist ein Hybrid-Lebensmittel. Gleichzeitig Getränk und Soße. Glaub mir, in Miraculi war weniger Tomate drin. Und das spart Platz. Natürlich solltet ihr topfit sein. Denn Festival ist Leistungssport. Angefangen bei den täglichen Squats über der Dixi-Klo-Brille. Dafür braucht man stramme Oberschenkel. Die Füße und Gelenke, die sollten auf die Extrembelastung Tanzen vorbereitet sein. Einmal Perukaville und du kannst neben Ada Sachi durch Death Valley joggen. Dazu kommen Schlafentzug, mangelnde Hygiene und die einseitige Ernährung. Toastbrot, Scheiblettenkäse und das tägliche Ravioli-Diner aus der Dose. Das muss eine Verdauung erstmal wegstecken. Und immer dran denken, wenn es nur an einer Stelle der Zeltwand prasselt, dann ist das wahrscheinlich kein Regen.
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1: Jetzt am Abend ziehen nur noch wenige Wolken durch. Die Nacht geht auch erst ruhig los. Später kommen dann neue Wolken mit dazu. Und die bringen von der Eifel bis zum Siegerland dann auch Regen mit. Das bei noch 18 bis 14 Grad. Der Freitag oft grau. Da sind auch einige Wolken unterwegs. Gebietsweise sind auch Schauer oder Gewitter mit dabei. Maximal sind bis zu 29 Grad möglich.
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1: Eben noch der Blick auf die Autobahnen. Zwei Meldungen sind es noch. Die A43 Recklinghausen nach Münster. Zwischen Senden und Kreuzmünster Süd 3 Kilometer Stau plus 21 Minuten. Und die 61 Mönchengladbach-Koblenz zwischen Miel und Kreuz-Meckenheim. 4 Kilometer Stau plus 18 Minuten.

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0: Ja, gerade noch mal überlegt. Also ich fand ja, das waren zwei denkwürdige Halbfinals bei der WM. Spanien hat Frankreich, man muss schon sagen, düpiert. Und gestern dann dieses fast schon epische Spiel zwischen Argentinien und England.
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0: Nico Hartmann aus dem WM-Studio. Die Argentinier, die haben gewonnen und gezeigt, dass sie alle Facetten tatsächlich beherrschen.
2: Ja, genau. Wobei man sagen muss, dass sie zwar beinhart und sehr provokativ gespielt haben, aber vor allem nach der Pause haben sie dann ihre Klasse unter Beweis gestellt. Bei Argentinien ist es eine Grauzone. Bei gegnerischen Fouls sieht es so aus, als wäre etwas ganz Furchtbares passiert. Bei eigenen Fouls wird beschwichtigend im Verbund auf den Schiedsrichter eingeredet. Und mit Lionel Messi hat dann auch einer einen gewissen Status, der im ersten Spiel gegen Algerien nach einer harten Grätsche auch hätte vom Platz fliegen können. Aber Schiedsrichter Patrick Ittrich erklärte damals bei Magenta TV die Denkweise des VAR.
3: Und dann siehst du diese Szene und denkst, erstes Spiel, Messi, dann hast du erstmal ein paar Schweißbälle auf der Stirn und dann versuchst du das irgendwie auszuhalten.
2: Und dann wird es eng für den Gegner. Schutz für den Superstar, Schiris, die mitspielen, Mentalität und Teamgeist, ein Brett.
0: Ja, da bin ich mal gespannt, wie die Spanier im Endspiel dann damit umgehen. Nico, sprechen wir noch mal ganz kurz über England. Da brechen für Trainer Thomas Tuchel wirklich harte Tage an, oder?
2: Ja, das kann man so sagen. Er ist für alle Medien, Ex-Spieler, Fans, und das sind sehr viele in England, nun der absolute Sündenbock. Von taktischer Feigheit ist in der britischen Presse die Rede. Ich hatte aber auch das Gefühl, dass die Spieler mit ihren Kräften am Ende waren nach einer langen Saison. Tuchel hat dann auch versucht, gegenzusteuern, erfolglos, und hat es so erklärt nach dem Spiel.
4: Kennt es das?
2: Das kann man jetzt diskutieren mit 1 Million Hobbytrainern, aber ich habe die Entscheidungen so getroffen und übernehme die Verantwortung. Nachdem sich jetzt der erste Shitstorm legen wird, wird ein paar Tage dauern, geht man aber auf der Insel davon aus, dass es mit ihm weitergehen wird. Die EM 2028 findet ja in der Heimat statt, und im Gegensatz zur deutschen Mannschaft ist ein Halbfinal aus auch etwas, was im Verband wohl noch akzeptiert wird, so bitter es auch für die Engländer ist.
0: Argentinien hat die Engländer ausgetrickst und die sind mal wieder an ihrem großen Ziel gescheitert. Seit 1966 gab es keinen WM-Titel mehr. Nico Hartmann war das aus dem WM-Studio mit den Infos dazu. Dankeschön.
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0: Ich bin Zoe Tessovali. Die Bundesregierung will mehr dafür tun, dass Menschen gar nicht erst krank werden. Gesundheitsministerin Waken hat dafür eine Präventionsoffensive gestartet. Geplant sind unter anderem verpflichtende Einladungen für Kinder und Jugendliche zu Vorsorgeuntersuchungen sowie ein neuer Gesundheitscheck für Menschen ab 60 Jahren. Ärztepräsident Reinhardt fordert, Prävention in jeder Lebensphase stärker zu fördern. Der russische Angriffskrieg gegen die Ukraine verändert auch den Blick auf den Zivilschutz in Deutschland. Außenminister Wadefuhl fordert deshalb ein Umdenken. Bei einem Besuch in Finnland hat er sich angeschaut, wie sich das Land auf Krisen und mögliche Angriffe vorbereitet. Wadefuhl sagte:
1: Wir sollten uns von dem, was hier in Finnland praktiziert wird, eine große Scheibe abschneiden. Das ist eben genau eine Gesellschaft und ein Staat, der Vorsorge betreibt, und das wird von allen Menschen hier gelebt. Und ich denke, das müssen wir in Deutschland auch wieder neu verstehen.
0: In Finnland gehören Schutzräume längst zum Alltag. Allein in Helsinki gibt es Plätze für deutlich mehr Menschen, als die Stadt Einwohner hat. Viele davon befinden sich unter Wohnhäusern. Genau solche Konzepte will Wadefuhl jetzt auch für Deutschland stärker in den Blick nehmen. Die Bundesregierung will Probleme vor der eigenen Haustür schneller erkennen und lösen. Dafür hat Heimatminister Rainer heute eine neue Agenda für die Heimatpolitik vorgestellt. Sie soll das Leben in Städten und auf dem Land attraktiver machen.
2: Entscheidungen sollen dort fallen, wo sie dann auch spürbar sind. Damit das möglich wird, sollen unnötige Vorschriften und Verfahren gestrichen oder vereinfacht werden. So beschreibt Minister Rainer einen zentralen Punkt des Programms mit dem Titel Miteinander ist es Heimat. Außerdem geplant Heimatdialoge des zuständigen Landwirtschaftsministeriums und eine repräsentative Umfrage zu den Problemen, die die Menschen in Städten und auf dem Land jeweils bewegen. Thomas Tonfeld, Berlin.
0: Im Prozess um den Tod eines Patienten hat ein Angeklagter falscher Notfallsanitäter eingeräumt, jahrelang mit gefälschten Unterlagen gearbeitet zu haben. Vor dem Landgericht Kleve sagte der 30-Jährige, dass er nie die Ausbildung abgeschlossen habe. Laut Anklage verabreichte er bei einem Einsatz das falsche Medikament und verhinderte, dass ein Notarzt gerufen wurde. Den Vorwurf des Totschlags weist der Angeklagte zurück. Und das waren die Nachrichten mit Zoe Tessovali.
3: Das Wetter.
4: Wechselnd bewölkt, so geht's jetzt durch den Abend. Das lockert aber immer mehr auf und so startet dann auch die Nacht. Also erst ruhig und fast klar. Später verdichtet sich die Bewölkung und in der Eifel, da starten die ersten Schauer. Das zieht einmal quer rüber bis ins Siegerland, das bei 18 bis 14 Grad in der Nacht. Morgen ist es dann oft wolkig und nass. Gebietsweise schiebt sich da auch mal so ein Gewitter dazwischen und das bei bis zu 29 Grad.
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4: Die Staus jetzt um kurz nach 9. Drei sind's A1 Münster-Köln zwischen Kreuz Dortmund Unna und Westhofener Kreuz, 1 Kilometer Stau plus 3 Minuten, dann die 43 Recklinghausen nach Münster zwischen Senden und Kreuz Münster Süd, 3 Kilometer Stau plus 21 Minuten und die 61 Mönchengladbach-Koblenz zwischen Rheinbach und Kreuz Meckenheim nach einem Unfall, 2 Kilometer Stau, das dauert da immer noch 8 Minuten länger.
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1: Heute ist wieder Donnerstag. Guten Abend wünscht das Team vom Studio Merten zu Ihrem Vorgebirgsmagazin. Nun, diesmal stellen wir ein neues Buch vor, was die Zeit nach dem Zweiten Weltkrieg in Bornheim-Rösberg widerspiegelt. Am Schluss habe ich noch ein paar Tipps aus dem Vorgebirge. Und ich begleite Sie heute durch diese Stunde. Ich bin Hanne Gregory.

0: Wie bereits eben schon angedeutet, heute stellen wir den Rösberger Autor Willi Herrmann vor. Er widmet sich mit seinem neuen Buch der Nachkriegsgeschichte seines Heimatortes Bornheim-Rösberg. Der Autor hat sich der Zeit von 1945 bis 1955 gewidmet und vorher in vielen Archiven gestöbert, aber auch mit einigen Zeitzeugen gesprochen. Willi Herrmann hat sein 192 Seiten starkes Buch unter dem Titel Rösberg in der Nachkriegszeit 1945 bis 1955 mit vielen historischen Fotografien aus der damaligen Zeit ergänzt. Im Studio erzählt der Autor jetzt über sein neues Werk im Gespräch mit Otto Ganser.
1: Ja, einen schönen guten Abend, Herr Herrmann.
2: Ja, guten Abend, Herr Ganser. Ich freue mich wieder, bei Ihnen hier im Studio zu sein und über das neue Buch Rösberg in der Nachkriegszeit etwas erzählen zu dürfen.
1: Genau, und das habe ich gerade in der Hand. Ein schönes Buch. Es hat, ich glaube, 192 Seiten.
2: Ja.
1: Und da sind wahnsinnig viele Sachen drin. Also Fotos, viele Fotos, historische Fotos. Und natürlich alles beschrieben aus der Zeit von 1945 bis 1955. Ja, das war die Nachkriegszeit, über die wir sprechen. Und das war, glaube ich, so ein Nachfolgeband von dem aus dem letzten Jahr. Da ging es ja um die Kriegszeit in Rösberg.
2: Das soll der Nachfolgeband des letzten Buches sein über Rösberg, der das letzte Kriegsjahr behandelt. Und ich wollte einfach mal darstellen, wie befreiend es war, als der Krieg in Rösberg vorbei war, wie die Zeit begann des Wiederaufbaus und auch die Zeit des Wirtschaftswunders. In den letzten Kriegsmonaten herrschten Angst und Schrecken und die ständige Bedrohung durch Fliegeralarme hatten aufgehört. Die Häuser mussten nicht mehr verdunkelt werden wegen drohender Bombenangriffe. Der Beschuss durch alliierte Jagdbomber hatte aufgehört. Die schossen auf alles, was sich auf den Straßen und Feldern bewegte. Und man brauchte nicht mehr in die Bunker oder in irgendwelche Schutzräume zu gehen. Man war wieder frei. Die Menschen spürten und genossen den Frieden. Das Vereinsleben wurde in vielfältiger Weise wieder aktiviert. Die meisten Vereine hatten ja 1939 mit Beginn des Krieges aufgehört zu existieren. Und ja, kirchliche Vereine wurden auch verboten und man begann jetzt einfach wieder mit dem Aufbau. Einmal im Dorf, einmal wirtschaftlich, aber auch vereinsmäßig und man freute sich wieder des Lebens.
1: Aber ich hatte auch gelesen, dass Rösberg selbst in den Kriegsjahren, noch bevor der überhaupt zu Ende war, die zerstörten Häuser wieder aufgebaut hatten, jedenfalls teilweise.
2: Auf den Dörfern war das also möglich, dass die Häuser, die durch die Fliegerangriffe beschädigt worden waren, unmittelbar auch wieder aufzubauen. Das ist richtig. Das einzige Haus, das 1945 nicht aufgebaut worden war, war Schloss Rösberg. Alles andere stand wieder. Und die Amerikaner, als sie kamen, haben also eben März und April 1945 auch die Stromversorgung und die Wasserversorgung wiederhergestellt.
1: Also es wurde vieles damals wieder aufgebaut, wieder instand gesetzt und wieder funktionstüchtig gemacht. Da war ja vieles, was nicht mehr so funktionierte während des Krieges. Und dieser Aufbruch hat die Menschen dann motiviert anzupacken, richtig anzupacken.
2: Genau, es wurde angepackt und man baute wieder alles auf. Wir hatten in Rösberg eine Vielzahl von Vereinen, die also wieder ins Leben gerufen wurde. Es wurde sehr viel gefeiert. Ja, der Krieg endete in Deutschland am 8. Mai offiziell, aber in Rösberg waren die Amerikaner bereits am 5. März, man kann eigentlich sagen, durchmarschiert. Und hatten eigentlich schon die, und man hatte schon, man konnte schon mit der neuen Zeit beginnen. Und bereits am 20. April 1945 begann der damalige Ortsvorsteher Matthias Esser, ja, mit der Wiedergründung der Feuerwehr, die 1938 aufgelöst worden waren. Also die Freiwilligen Feuerwehren waren damals in die deutsche Polizei eingegliedert worden als Hilfspolizisten. Und man begann also, wie gesagt, schon Ende April wieder mit dem Wiederaufbau. Der Männergesangverein fing am 25. Juli 1945 wieder an zu singen. Die katholische Frauen- und Mütterverein konnte wieder öffentlich tätig werden, war vorher so ein bisschen, das war vorher alles verboten und der Pfarrer hatte das so heimlich fortgeführt. Der Junggesellenverein veranstaltete wieder Musik- und Tanzveranstaltungen im Saal der Gaststätte Lang und krönte 1949 auch wieder ein Maibar. Es war also es wurde ein großes Maifest mit Festzug wieder gefeiert. Der Schützenverein wurde 1946 von Pfarrer Flamm gegründet. Der Kriegerverein von 1873 setzte sein Vereinsleben fort und beteiligte sich wieder am Dorfleben. Der Sportverein SSV Rösberg von 1926 spielte wieder Fußball. Der Kirchenchor Cecilia sang wieder und gestaltete kirchliche Feste. Und auch das Tambochor spielte wieder bei Tanzveranstaltungen im Saal der Gaststätte Lang. Also sehen, es war also, ich hoffe, ich habe jetzt nichts vergessen. Sehen, es war also sehr vielfältig, was da wieder begann in dieser Zeit. Und wir haben also damals eine Vereinsstruktur gehabt und ein dörfliches Leben, das irgendwie ganz anders war als heute. Vieles von dem gibt es nicht mehr. Es fanden auch eine Vielzahl von Festzügen und Veranstaltungen statt.
1: Und dann habe ich auch gelesen, diese ganzen Feierlichkeiten, die haben auch manchmal dazu geführt, dass die Leute dann noch ein bisschen zu tief ins Glas geschaut haben.
2: Ja,
1: oder,
2: da hat
1: oder mit selbstgebrannten Schnaps oder sowas auch.
2: Ne? Ja, es wurde also, ja. Der Schnaps wurde selbstgebrannt aus Zuckerrüben. Und der sogenannte Knolli-Brandy oder Knollbrand, der wurde aber auch eingesetzt auf dem Schwarzmarkt. Also man handelte auch damit. Und Pfarrer Flamme hat sich also an einer Stelle in der Pfarrchronik dazu geäußert und meinte, es würde zu überschwänglich gefeiert und auch zu viel getrunken.
1: Ja. Kann man das denn so vergleichen? Dann war wahrscheinlich auf den Dörfern war das überall ähnlich.
2: Das wird überall ähnlich
1: gewesen. Und wahrscheinlich in ganz Deutschland, gerade im ländlichen Bereich, war das ja dann doch vielleicht ein bisschen anders. Da war ja noch mehr Vereinsleben

0: September einen Festzug durch Rösberg. Und dazu kamen noch die ganzen kirchlichen Feste zum Namenspatronsfest der Kirche. Dem heiligen Markus ging Ende April die Markusprozession. Es fand jährlich eine Fronleichnamsprozession im Ort statt. Die Wallfahrt zum heiligen Leonardus nach Lipka am Anfang November fand statt, an dem sich sogar die Schule komplett, damals die Volksschule, komplett beteiligte mit dem Lehrer, der auch in die Organisation mit einbezogen war. Und zum Martinszug am 11. November ging natürlich auch ein Umzug durchs Dorf, der organisiert war vom Pfarrer, vom Lehrer, gemeinsam mit der Freiwilligen Feuerwehr, dem Sportverein und dem Schützenverein. War eigentlich ein Vorgänger der heutigen Dorfgemeinschaft.
1: Ja, ich glaube, Sie haben viel zu erzählen. Wir machen ein bisschen Musik und dann sprechen wir darüber wieder weiter.
0: Ja.
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Ja, Herr Herrmann, Sie haben natürlich eben viel von dem Buch erzählt und was da alles so passiert ist in der Zeit nach dem Krieg. Das Buch ist ja entstanden durch Dinge, die Sie zusammensuchen mussten. Zum Beispiel ganz viele Fotos sind ja drin und das sind ja viele historische Fotos. Die haben Sie ja wahrscheinlich nicht alle selbst gehabt, die haben Sie auch

0: von anderen bekommen?
1: Ja, die Fotos sind eigentlich, ja, wie soll ich sagen, zusammengesammelt im ganzen Dorf. Ich habe also sehr viel Unterstützung gehabt von den Rösbergern. Man muss dann einfach mal fragen, ob nicht irgendwo alte Fotos noch sind oder zu gewissen Themen Fotos. Und ich habe also, wie gesagt, sehr viel Hilfe und Unterstützung bekommen. Die Dinge, die man mir gegeben hat, habe ich dann digitalisiert und die Originale wieder zurückgegeben. Und es war dann natürlich sehr einfach, wenn die Fotos digitalisiert sind, sie dann auch in die Texte mit einzufügen. Die Quellen der Texte, ja, da habe ich eigentlich auch sehr gute Grundlagen gehabt. Und zwar einmal die Aufzeichnungen von dem damaligen Pfarrer von Jakob Flamm, der also, ja, man kann eigentlich sagen, die Pfarrchronik mehr oder weniger in Form eines Tagebuchs geschrieben hat. Das heißt, es sind also sehr viele Dinge aus dieser Zeit notiert worden. Ich stand mir also zur Verfügung, weil ich habe die Möglichkeit gehabt, im Jahr 2009 mit Erlaubnis des damaligen Pfarrers Heinrich Peter Dreyer und dem damaligen Vorsitzenden des Kirchenvorstandes Kurt Odenthal diese Dinge zu sichten und zumindest im Teil auch zu kopieren. Dann hatte ich einen Zugang zu den Zeitungsberichten des damaligen Vorgebirgsjournalisten Sepp Trümpener, eine hervorragende Quellenlage, die sich also im Stadtarchiv befindet, die ja an dieser Stelle nochmal ein großes Dankeschön an den damaligen Stadtarchivar Christian Lonnemann. Und zum Dritten habe ich bereits Mitte der 1980er Jahre begonnen, dann auch Zeitzeugenberichte zu notieren, Erzählungen aufzuschreiben, teils von Familienfesten, teils bei Vereinfesten, was einem so erzählt wurde. Und das Ganze gibt natürlich dann ein sehr rundes Bild von den Ereignissen dieser 10 Nachkriegsjahre. Und heute ist das also so, dass von diesen Leuten eigentlich niemand da ist. Es ist keiner mehr da. Der ein oder andere weiß noch etwas. Aber, und ich bin froh, dass ich damals hingegangen bin und habe das also auch aufgeschrieben, weil man wüsste das im Einzelnen so nicht mehr. Das Interessante ist, wenn die Zeitzeugen dann etwas erzählt haben und man findet das dann wieder, zum Beispiel in den Aufzeichnungen von Pfarrer Flamm, oder man findet Ereignisse in den Zeitungsberichten von Sepp Trümpener dann wieder und kann das Ganze dann noch so ein bisschen abstimmen gegeneinander.
0: Also fühlen Sie sich dann bestätigt in den...
1: Ja, man fühlt sich also Meinungen. Sicher, genau, man fühlt sich also sicher, dass man nicht irgendetwas geschrieben hat, was vielleicht nicht in Ordnung ist oder was vielleicht verzerrt ist. Also am liebsten sind mir auch Dinge, die man an mindestens 2 Stellen wiederfindet. Also, ja. Ja, und so ist dann dieses Buch entstanden. Ich hatte eigentlich geplant, ja, mal so 80 Seiten zu schreiben oder so. Und aber ich hatte so viele Quellen und auch so viele Fotos, dass es dann schlussendlich 192 Seiten geworden sind. Muss aber dazu sagen, wenn ich alle Fotos, die ich aus der Zeit habe, reingenommen wäre, dann wäre es nochmal die Hälfte mehr geworden. Aber ja, irgendwo habe ich mich dann auf diese... Ja, so beschränkt, wie es hat jetzt entstanden.
0: Ja, aber diese ganze Menge von Fotos und ja, das ist ja auch eine Heidenarbeit gewesen. Haben Sie da schon lange Vorarbeiten für geleistet? Also auch schon vor dem ersten Band, als es um den Zweiten Weltkrieg ging, weil das ist ja eine Heidenarbeit, das in einem Jahr dann fertig zu kriegen.
1: Ja, dadurch, dass die Aufzeichnungen alle vorlagen, und die Fotos auch ja eigentlich alle digitalisiert waren, musste ich eigentlich nur noch hingehen und musste eigentlich Jahr für Jahr durcharbeiten beziehungsweise dann es zusammenschreiben und die Bilder dann einfügen. Es ist immer interessant, wenn man Ereignisse findet, zum Beispiel nur als Beispiel, der Pfarrer beschreibt eine Wallfahrt nach Kevela und eine Zeitzeugin, die mittlerweile auch verstorben ist, und zwar die Wallfahrt nach Kevela 1952, und ich habe von einer Zeitzeugin ein Foto bekommen, das beschriftet war mit Wallfahrt nach Gevela 1952. Und man kann dann also praktisch den Text und das Bild zusammenfügen. Man hat also nicht nur die schriftliche Aufzeichnung oder man hat nicht nur das Bild, sondern hat beides in Kombination.
0: Ja, es gibt weiterhin viel zu erzählen. Ich würde sagen, wir haben nämlich nachher, nach der nächsten Musik, auch noch was zu erzählen, was also ganz, ganz ungewöhnlich ist, und das für so einen kleinen Ort. Aber darüber gleich mehr.

0: Ja, bei mir ist heute Abend der Rösberger Heimatforscher Willi Herrmann, der über sein neues Buch Rösberg in der Nachkriegszeit 1945 bis 1955 erzählt. Ja, Herr Herrmann, wir haben ja eben viel über das, was sich dann neu entwickelte nach dem Krieg und wie das so damals war, erzählt. Es gab auch ganz früh eine fast schon kuriose Begebenheit. Es gab eine Familie, die hatte sage und schreibe 24 Kinder.
1: Ja,
0: das ist doch etwas Besonderes.
1: Ja, das war wirklich außergewöhnlich. Ich meine, damals hatten die Familien ja mehr Kinder als heute, aber 24 an der Zahl war schon wirklich außergewöhnlich. Und es war ja die Zeit nach dem Krieg und die Währung damals, die Reichsmark, war nichts mehr wert. Und am 20. Juni 1948 wurde natürlich die D-Mark eingeführt, um wieder eine einheitliche Währung in Deutschland zu bekommen. Und jeder Deutsche bekam dann eine Pro-Kopf-Summe von 40 D-Mark.
0: Ja, kann man sich ja gut vorstellen, dass das ja schon ganz gut für damalige Verhältnisse dann war für die Familien.
1: Und die Ausgabestelle war damals in der Gaststätte Lang. Dort wurde das also organisiert. Und als der Jakob Weber dann in die Gaststätte gegangen ist, hatte er natürlich das meiste Geld, weil er so viele Kinder hatte. Und damals gab es auch einen Zeitungsbericht, der dann titelte, Deutschlands reichste Familie lebt in Rösberg.
0: Ja, da musste er mit einem Koffer voller Geld nach Hause gegangen sein, so ungefähr.
1: War vielleicht nicht ganz so.
0: Wenn das ja vielleicht damals ja noch Bargeld war, was ausgezahlt wurde.
1: Das war Bargeld, ja. Das war so eine unheimliche Leistung, das zu organisieren von den Alliierten. Ich glaube, die Amerikaner waren damals federführend, weil das wurde alles bis zum Schluss unter Verschluss gehalten, und das also auch in den Dörfern das so an einem einzigen Tag zu organisieren, da stand schon eine gewaltige Logistik hinter, weil in Deutschland blühte nach dem Krieg der Schwarzmarkt, Waren wurden getauscht, die amerikanischen Soldaten, die sich hier überall aufhielten, hatten Zigaretten mitgebracht. Die sogenannte Zigarettenwährung, in der sogenannten Zigarettenwährung, damit wurde eigentlich alles gehandelt. Oder mit dem selbstgebrannten Schnaps, der damals in vielen Häusern gebrannt wurde und dann mit dem dann halt gehandelt wurde. Der Schwarzhandel blühte also wirklich mit Zigaretten und Schnaps. Um den Ganzen ein Ende zu bereiten, hat man also eine neue Währung, die D-Mark, eingeführt. Und die Wirtschaft kam dann auch in Schwung in Deutschland, und durch die soziale Marktwirtschaft, die Wirtschaftsminister Erhard dann einführte, den freien Handel, erreichte auch ein zunehmender Wohlstand die Menschen. Es war der Beginn des Wirtschaftswunders. Der wirtschaftliche Aufbau erreichte einen ungeahnten Aufschwung. Man muss bedenken, unmittelbar nach dem Krieg herrschte große Armut und Not. Die Ernährung der Bevölkerung war nicht in jeder Hinsicht gewährleistet. Aber durch die Landwirtschaft am Vorgebirge gab es irgendwie immer noch etwas zu essen. Die Versorgung war um einiges besser als zum Beispiel in den Städten Bonn und Köln. Und die verbliebenen Menschen aus den Städten zogen nach dem Krieg als sogenannte Hamsterer in die Dörfer. Sie tauschten bei den Landwirten Kleidung, Schmuck, Haushaltswaren, Spielzeug und so weiter gegen Nahrungsmittel aller Art, um einfach etwas zu essen zu haben. Ein Kölner Zeitzeuge berichtete mir im Jahr 2010 aus der Nachkriegszeit und erwähnte damals dankend, das, was am Vorgebirge auf den Feldern wuchs, hat in den ersten Nachkriegsjahren die Kölner Bevölkerung am Leben erhalten. Und das haben wir nicht vergessen.
0: Ja, also ich erinnere mich da aus eigener Erfahrung in meiner Jugend. Ich bin in der Eifel groß geworden, in der Nordeifel, auch auf dem Bauernhof. Da kamen auch Leute, die dann etwas Gebrauchtes oder irgendeinen Gegenstand verkaufen wollten und dafür Naturalien bekommen haben. Und so war das dann in den 50er Jahren, wie ich es selbst noch erlebt habe, auch in der Eifel. Also es war überall. Das Land hat die Städte oder das Umland der Städte
1: mitversorgt. Ja, genau.
0: Ja, also insofern haben alle dann dafür gesorgt, dass alle was davon haben. Ja,
1: die Währungsreform hat einen Platz gefunden in diesem Buch, einmal über die Kuriosität mit der Familie Weber. Aber es sind auch noch andere Ereignisse gewesen, die die Bevölkerung insgesamt, berührt haben oder mitgenommen haben. Und neben der Währungsreform, die, wie gesagt, die Wirtschaft in Schwung gebracht hat, gab es dann auch noch das Ereignis, dass 1954 Deutschland Fußballweltmeister geworden ist. Und die Presse schrieb damals, wir sind wieder wer. Man hatte das Gefühl, wieder zur Völkergemeinschaft dazugehören, nach dem verlorenen Krieg und nach dem, was die Deutschen, nach diesem Krieg, den die Deutschen verursacht hatten. Durch den Sieg beim Fußballspiel wurde das Selbstvertrauen und das Selbstwertgefühl der Bevölkerung wieder gestärkt. Wie gesagt, nach dem wirtschaftlichen Wiederaufbau war das ein weiterer Schritt zur internationalen Anerkennung. Und noch ein weiteres Ereignis habe ich mit in dieses Buch aufgenommen. Und zwar im Herbst 1955 ist Bundeskanzler Konrad Adenauer nach Moskau gereist mit einer Delegation und hat dort über die Rückkehr der letzten Kriegsgefangenen verhandelt. Und es ist ihm tatsächlich gelungen, die letzten 10.000 Kriegsgefangenen frei zu bekommen. Und die Sowjetunion hat diplomatische Beziehungen zu Deutschland aufnehmen können, aber auch zu anderen westlichen Staaten. Also Konrad Adenauer hat eigentlich schon damit begonnen, Ostpolitik zu betreiben. Es war, wie gesagt, ein erster Etappenschritt für die spätere Ostpolitik der Bundesrepublik. Es gab in dem Zusammenhang auch ein Ereignis, das die Rösberger betraf. Und zwar war bereits im Oktober 1953, also 2 Jahre vorher, der letzte Rösberger Kriegsgefangene aus Russland zurückgekehrt. Es war Peter Heine, der sich, wie gesagt, ebenfalls in sowjetischer Kriegsgefangenschaft befunden hatte. Er kam nach mehr als 10 Jahren Abwesenheit wieder zurück. Sein Empfang am Märtner Bahnhof und die Rückfahrt nach Rösberg glich einem Volksfest. Damals sind die Rösberger in einem Festzug nach Märten marschiert und Peter Heine konnte im Auto von Baronin von Weix und dem Generalfeldmarschall von Weix wurde er also zurück nach Rösberg gefahren. Und die Presse titelte damals, der Obergefreite Peter Heine wurde vom Generalfeldmarschall zurück in seinen Heimatort gefahren.
0: Ja, das war ja ein Highlight. Das wird in der Geschichte wahrscheinlich tief verankert sein.
1: Das kann man so sagen.
0: Weil das ist ja schon etwas Besonderes. Wir sprechen dann gleich in unserer letzten Runde weiter über Ihr Buch.

0: Ja, Herr Herrmann, Ihr Buch, lesenswertes Buch mit dem Titel Rösberg in der Nachkriegszeit 1945 bis 1955. Ja, das ist ja nur, ich glaube, eine kleine Druckauflage.
1: Ja.
0: Aber ist es bei Ihnen noch in Rösberg zu bekommen?
1: Es ist zu bekommen, bei mir nicht.
0: Wer Interesse hat, kann sich hier bei uns im Studio Märchen melden.
1: Genau.
0: Dann können wir sicherlich den Kontakt herstellen.
1: Sie können das gerne vermitteln, jawohl. Es gibt aber auch noch einen Vortrag im Haus am Turm in Rösberg, direkt neben dem Wasserturm. Der Termin ist der 5. September in diesem Jahr. Die Uhrzeit steht noch nicht fest. Habe ich mit der Marita Lang noch nicht abgesprochen, aber es wird mit Sicherheit noch über die Presse und sonstige Medien bekannt gegeben.
0: Ja, also das kann man sich ja vielleicht merken. Und Sie hatten ja auch vor einiger Zeit im Haus am Turm in Rösberg auch das Buch, ich glaube, zweimal auch vorgestellt, an zwei Terminen.
1: Genau.
0: Da würde mich interessieren, wie war denn die Resonanz von den Rösbergern?
1: Ja, die Resonanz beim ersten Vortrag war eigentlich nicht so gut. Ich glaube, ich war da auch mit meinen Pressemitteilungen etwas spät. Der zweite Vortrag war etwas besser. Es waren also über 40 Leute da und ich habe mich da also persönlich sehr drüber gefreut, man sagen.
0: Also wird es doch angenommen, das Interesse für dieses, was früher in Rösberg los.
1: Ich finde es immer sehr schade. Es ist hauptsächlich die ältere Generation, die dann vorbeikommt. Und ich hatte dann so einen Bildervortrag, in dem Fall dann aus dieser Zeit, mit den Bildern, die ich hauptsächlich nicht da reingenommen habe. Und das wäre dann noch schön, wenn man so ein bisschen die jüngere Generation, die Jugend etwas ansprechen könnte. Das ist aber leider nicht der Fall.
0: Ja, ich kann mich selbst erinnern an meine Jugend. Ich habe mich da auch noch nicht so interessiert für die Vergangenheit oder für meine damalige Heimat. Und das entwickelt sich also scheinbar später. Jetzt interessiere ich mich auch dafür, nicht? Ja, ich glaube, das ist dann doch oft allgemein so, dass junge Menschen da noch erstmal nicht das große Interesse haben. Aber vielleicht gibt's ja dann ältere Menschen, die dann die jungen Leute neugierig machen, was es damals alles so gegeben hat und wie das Leben früher war. Und das war ja auch spannend, interessant, manchmal auch dramatisch. Und aber es gab ja auch dann gute Zeiten oder bessere Zeiten, wie man an diesem Beispiel Ihres Buches lesen kann, dass es dann ja aufwärts ging nach dem Krieg.
1: Ja, so wie ich eben schon sagte, es war eine Zeit, die durch Armut, Mangel, teilweise auch durch Hunger geprägt war. Und die Leute damals, die haben einfach angepackt und haben Deutschland wieder aufgebaut. Die Nachkriegszeit prägte eine Generation, die den Wiederaufbau Deutschland mit Tatkraft, Optimismus und Pflichtbewusstsein gestaltet. Sie errichtete mit ihrer Politik die Fundamente der Demokratie, die wir ja in dieser Form noch nicht gehabt haben, mal abgesehen von der Weimarer Republik, aber das, Und sie sicherten auf Jahrzehnte den Frieden und schafften Wohlstand für alle. Eine demokratische Gesellschaft, Wohlstand und Frieden, der bis heute anhält und hoffentlich noch sehr viel länger.
0: Ja, das war schon ein sehr gutes Schlusswort. Und dann möchte ich auch hiermit unser Gespräch abschließen. Ich danke Ihnen ganz herzlich für den Besuch hier bei mir im Studio Märten.
1: Ja.
0: Wünsche Ihnen für Ihr weiteres Schaffen auf dem Gebiet der Heimatgeschichte weiterhin viel Freude und Erfolg, dass Sie viele Dinge noch herausfinden, was Ihnen wichtig ist. Und vielleicht gibt es ja auch einen Nachfolgeband in späteren Jahren.
1: Ja, ich denke mal, da wird es noch irgendwas geben, aber ich glaube im nächsten Jahr noch nicht, aber gehen wir mal davon aus, dass es fortgeschrieben wird.
0: Ja, wir sind gespannt.
1: Und Herr Ganser, auch ich darf mich bei Ihnen bedanken für die nette Einladung, für das Gespräch hier bei Ihnen in Ihrem sehr gemütlichen Studio.
0: Das freut mich. Ja, ja, ich denke, wir haben sicherlich ein gutes Gespräch geführt, was zum Zuhören hoffentlich verleitet hat auch. Und ja, also herzlichen Dank und alles Gute. Und ich sage damit auch schon mal an dieser Stelle Tschüss. Und nach der Musik hat Hanne Gregory noch ein paar Tipps aus dem Vorgebirge. Also dann Tschüss, mein Name ist Otto Ganser.

0: Jo, hier die Veranstaltungstipps.
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2: Am Montag, den 27. Juli, lädt die Stadt Bornheim ab 19 Uhr zum neuen Queer-Treff im Kulturraum in Bornheim-Sechtem ein. Eingeladen sind Jugendliche von 12 bis 27 Jahren, die sich angesprochen fühlen. Eine Anmeldung ist bis spätestens 5 Tage vor dem Termin erforderlich. Nähere Informationen erhalten Sie bei der Stadt Bornheim. Und hier noch eine Vorankündigung vom ambulanten Hospizdienst für Bornheim und Alfter. Am Samstag, den 5. September, findet aus Anlass des 25-jährigen Jubiläums ein Festakt im Bornheimer Rathaus statt. Die Veranstaltung beginnt um 17 Uhr. Ja, und wenn Sie mehr zu dieser Sendung erfahren möchten, dann schauen Sie doch einfach mal in unsere Homepage rein, studiomerten.de. Dort können Sie dann gerne alles in Ruhe noch einmal nachlesen oder auch in unserer Mediathek nachhören. Das war's mal wieder für heute. Das war das Vorgebirgsmagazin aus Ihrem Studio Merten. Das Studiogespräch führte Otto Ganser. In der Technik ackerte Dietmar Ballner und ich habe Sie heute durch diese Sendung begleitet. Mein Name ist Hanne Gregory. In der nächsten Sendung, also in 2 Wochen, dann stellen wir den 9. Norderney-Krimi der Alfterer Autorin Anja Eichbaum vor. Ihnen wünschen wir jetzt noch einen angenehmen Abend mit dem Programm von Radio Bonn-Rhein-Sieg und sagen Tschüss, bis in 14 Tagen. Danke fürs Zuhören und für Ihre Zeit.
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0: 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Es ist 22 Uhr. 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
1: Ich bin Diana Kramer. Umsatzsteuerkarusselle, Geldwäsche, illegale Aktiendeals. Jedes Jahr gehen dem Staat Milliarden durch Steuerbetrug verloren, auf Kosten der Allgemeinheit. Gemeinsam mit Justizministerin Stefanie Hubig hat Bundesfinanzminister Lars Klingbeil einen Aktionsplan für den verschärften Kampf gegen illegale Finanzpraktiken vorgelegt.
2: Die Ehrlichen in der Gesellschaft dürfen nicht die Dummen sein, sagt der Finanzminister. Schon der Gerechtigkeit wegen müsse stärker gegen Steuerbetrüger vorgegangen werden. Straftaten sollen härter geahndet werden und Selbstanzeige nicht automatisch zu Straffreiheit führen. Auch sollen Vermögenswerte einfacher beschlagnahmt werden können. Denn sind Rolex und der Porsche erstmal weg, tue das richtig weh, so Klingbeil. Tanja Wagner, Nachrichtenredaktion.
1: Italien nimmt Asylsuchende aus anderen EU-Ländern offenbar nicht zurück, obwohl das in den neuen EU-Regeln vorgesehen ist. Laut einem Bericht der EU-Kommission hat Italien entsprechende Anfragen aus Deutschland und anderen Mitgliedstaaten mehrfach abgelehnt. Die EU-Kommission fordert jetzt, dass Rücküberstellungen endlich funktionieren. Andernfalls könnten Länder, die sich nicht an die Regeln halten, ihren Anspruch auf Solidarität innerhalb der EU verlieren. Bundesgesundheitsministerin Nina Baken will, dass Angebote zum Vorbeugen von Erkrankungen stärker ausgebaut werden. Die Versorgung im Krankheitsfall sei sehr gut, sagte Baken bei der Auftaktveranstaltung für eine geplante Präventionsoffensive. Man müsse aber noch besser darin werden, Krankheiten gar nicht erst entstehen zu lassen.
3: Wer krank ist, wird behandelt, das ist klar. Ebenso wichtig aber ist es, Risiken zu senken oder früher zu erkennen. Prävention ist keine Nebensache, sagt Ministerin Warken. Deshalb soll es zum Beispiel verpflichtende Einladungen für Kinder und Jugendliche zu Vorsorgeuntersuchungen geben. Und Ältere sollen bei der geplanten Pflegereform Anspruch auf einen Check-up 60+ haben, damit sie möglichst lange selbstständig bleiben. Insgesamt sollen so auch die Kosten im Gesundheitsbereich gesenkt werden. Aus Berlin, Thomas Brockt.
1: 8 Jahre nach dem Brückeneinsturz von Genua hat ein italienisches Gericht die ersten Urteile gesprochen. Der frühere Chef des Autobahnbetreibers muss 12 Jahre ins Gefängnis. Beim Einsturz der Morandi-Brücke im Sommer 2018 starben 43 Menschen. Dutzende Autos stürzten damals mit der Fahrbahn in die Tiefe. Und das waren die Nachrichten mit Diana Kramer.
4: Das Wetter. Jetzt zum Start in die Nacht fast wolkenlos und trocken. Das Bild, das ändert sich später nochmal. Dann verdichtet sich die Bewölkung wieder. Und von der Eifel bis ins Siegerland kommt dann wirklich einiges an Regen runter. Der Freitag macht ähnlich wolkig und nass weiter. Gebietsweise sind auch mal Gewitter mit dabei. Und das alles bei bis zu 29 Grad.
0: NRW Verkehr.
4: Staus oder Behinderungen werden uns derzeit nicht gemeldet. Euch unterwegs eine gute Fahrt. Kommt gut an euer Ziel.
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4: Und rein geht's in diese Stunde jetzt mit Musik von Ofenbach und Be Mine. Ich bin Andreas Grunwald, euch einen schönen Donnerstagabend.

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0: wie schön Olivia Dean und So Easy to Fall in Love. Ja, Urlaub ist ja irgendwie mehr als nur wegfahren. Ne? Für die einen geht's schon beim Packen los, für andere geht's dann doch erst los, wenn sie wirklich angekommen sind und der Alltag endlich Pause hat. Deshalb unsere Frage mal an euch. Ja, wir haben euch gefragt, und zwar, wann fängt denn für euch der Urlaub an?
1: Sobald ich meinen Rucksack gepackt habe und aus der Haustür gehe, dann fängt mein Urlaub an, weil man dann so ein Freiheitsgefühl hat irgendwie.
2: Wir sind eigentlich Camper, aber wenn ich am Flughafen bin, habe meinen Koffer aufgegeben, da fängt für mich der Urlaub an.
3: Ich würde schon auch sagen, ich muss da sein, weil ich auch sagen würde, die Anreise ist tendenziell eher immer stressig. Da bin ich froh, wenn das rum ist.
4: Der Urlaub beginnt mit dem Wohnwagen schon beim Losfahren. Wenn ich fliege, ist halt eher so ein Ding, wenn ich im Flugzeug drin sitze.
5: Ich würde sagen, ab dem Moment, wo ich die Haustür hinter mir zumache, weil auch die Reise oft ja oft stressig sein kann, aber irgendwie zum Abenteuer dazugehört. Und weil es schon was ganz anderes als mein Alltag ist. Und deswegen, ich würde sagen, eigentlich, sobald ich mich auf den Weg mache.
0: Ja, wir haben es gehört, für manche startet der Urlaub schon mit der Planung, für andere erst mit dem ersten Schritt da raus aus dem Alltag. Euch auf jeden Fall ganz viel Spaß im Urlaub, wenn es denn da morgen schon losgeht.
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0: Das Wetter.
1: Die Nacht geht fast wolkenfrei und trocken los. In der zweiten Nachthälfte verdichtet sich die Bewölkung dann wieder. Erster Regen, der kommt in der Eifel runter. Und die Schauer ziehen dann einmal rüber bis ins Siegerland. Der Freitag macht wolkig und nass weiter. Dazu messen wir dann nochmal bis zu 29 Grad.
0: NRW Verkehr.
1: Und eben noch der Blick auf die Autobahn. Geht los mit der 40 Essen nach Dortmund zwischen Bochum-Ruhrstadion und Bochum-Hapen. 1 Kilometer Stau und plus 4 Minuten. Die 40 Duisburg nach Venlo zwischen Neukirchen-Flühen und Kerken 1 Kilometer Stau plus 2. A43 Recklinghausen in Fahrtrichtung Münster zwischen Senden und Kreuz Münster Süd. 1 Kilometer Stau plus 3 Minuten. Und die 59 nach Bonn nach Köln zwischen Spich und Flughafen Köln-Bonn. 2 Kilometer Stau, da plus 7 Minuten. Euch unterwegs eine gute Fahrt.

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0: Mark Ember. So, neue Musik am Donnerstag haben wir jetzt nochmal für euch. Und zwar von Lavinia und Eli Oaks. Die haben einen Song zusammen aufgenommen und zwar Reasons. Also da kann ich sagen, der kann alles, der Song. Ne? Ist Dancefloor und radiotauglich. Und jetzt wollen wir natürlich noch wissen, worum es im Song geht. Und das hat uns Lavinia auch erklärt.
1: Im Kern geht es darum, sich frei zu fühlen, spontan zu sein und einfach das Leben zu feiern. Der Song hat für mich so eine Alles-ist-möglich-Energie. Einfach den Moment genießen und nicht an den eventuellen kleinen Kater von morgen denken.
0: Also hier bei uns jetzt die Extra-Portion Motivation. Wir hören mal rein.
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1: Ich bin Diana Kramer. Die Bundesregierung will härter gegen Steuerbetrüger vorgehen. Dazu haben Finanzminister Lars Klingbeil und Justizministerin Stefanie Hubig angekündigt, ein Zentrum gegen Steuer- und Finanzkriminalität einzurichten. Dort sollen Analyse, Ermittlung und Verfolgung von Geldwäsche und Steuerbetrug gebündelt werden. Außerdem ist geplant, dass eine Selbstanzeige nicht mehr generell zur Straffreiheit führt. Die Zahl der schweren E-Scooter-Unfälle ist im vergangenen Jahr in Deutschland regelrecht nach oben geschnellt. Insgesamt gab es etwa 16.500 Unfälle mit Personenschaden, 38 Menschen wurden getötet. Unfallopfer sind dabei überwiegend jüngere Menschen.
2: Mehr als jeder zweite Verunglückte war jünger als 25 Jahre. Und obwohl die E-Scooter erst ab 14 zugelassen sind, werden die Roller oft von noch viel Jüngeren genutzt. Über 870 Mal waren die Unfallopfer höchstens 13. Und meist sind die Fahrer selbst schuld. Fast die Hälfte der Todesopfer kam bei Unfällen ums Leben, an denen kein anderer beteiligt war. Grund ist neben Leichtsinn häufig auch Unerfahrenheit. Unfallexperten fordern deshalb einen Befähigungsnachweis für alle ohne Führerschein. Das würde auch klar machen, dass es sich beim E-Roller eben nicht nur um ein Spaßfahrzeug handelt. Tanja Wagner, Nachrichtenredaktion.
1: Der russische Angriffskrieg gegen die Ukraine verändert auch den Blick auf den Zivilschutz hier in Deutschland. Bundesaußenminister Johann Badefuhl fordert deshalb ein Umdenken. Bei einem Besuch in Finnland hat er sich angeschaut, wie sich das Land auf Krisen und mögliche Angriffe vorbereitet.
3: Ich glaube, wir brauchen in unserer Gesellschaft, und das gilt natürlich auch für das staatliche Handeln, ein wirkliches Umdenken. Und wir sollten uns von dem, was hier in Finnland praktiziert wird, eine große Scheibe abschneiden. Das ist eben genau eine Gesellschaft und ein Staat, der Vorsorge betreibt. Und das wird von allen Menschen hier gelebt.
1: Bundesaußenminister Badefuhl. Die US-Regierung schränkt die Aufenthaltszeiten für ausländische Studierende und Medienvertreter stärker ein. Für Austauschstudenten wird künftig ein Aufenthaltszeitraum von 4 Jahren festgesetzt, für Journalisten eine Begrenzung auf 240 Tage. Beide Gruppen können eine Verlängerung beantragen, ohne die USA verlassen zu müssen. Die Trump-Regierung begründet den Schritt damit, einen besseren Überblick über den Verbleib der Personen zu behalten. Und das waren die Nachrichten mit Diana Kramer.
0: Das Wetter.
4: Die Nacht geht fast wolkenfrei und trocken los. In der zweiten Nachthälfte verdichtet sich die Bewölkung dann wieder. Erster Regen, der kommt in der Eifel runter. Und die Schauer ziehen dann einmal rüber bis ins Siegerland. Der Freitag macht wolkig und nass weiter. Dazu messen wir dann nochmal bis zu 29 Grad.
0: NRW Verkehr.
4: Und die zwei Staus habe ich noch. Die A1 Köln nach Dortmund zwischen Köln-Niel und Kreuz Leverkusen-West. 1 Kilometer Stau plus 4 Minuten. Und die A59 Bonn nach Köln zwischen Köln-Lind und Flughafen Köln. Bonn, 1 Kilometer Stau, da plus 7 Minuten. Euch unterwegs eine gute Fahrt.
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4: Ja, und los geht's in dieser Stunde mit einem ganz geschmeidigen Phil Collins, jetzt bei uns, You'll Be In My Heart. Ich bin Andreas Grunwald, angenehme Nacht zusammen.

0: Ah ja, morgen ist es mal wieder soweit, ne? Da gibt's in NRW mal wieder Zeugnisse. Das ist für viele auch immer mal wieder ein unschöner Moment. Aber Kollege Kevin Zimmer, der macht Mut. Denn es gibt genug Beispiele, dass man es trotz verkorkster Schulzeit und vielleicht nicht so guten Noten zu etwas bringen kann. Heute Albert Einstein.
1: Der Inbegriff eines Genies. Albert Einstein, ein mieser Schüler? Vor allen Dingen in Physik soll er schlecht gewesen sein. Dort hatte er eine glatte 6 und in Mathe hatte er nur eine 4. Hört man immer wieder. Ist aber nicht ganz richtig.
2: Ah. Ja, oh, weißt du das nicht?
3: Nein.
1: Der Biograf von Albert Einstein, der war anscheinend in der Schule nicht ganz so gut. Anders kann ich es mir nicht erklären. Unter anderem hat er sehr viel verwechselt. Es heißt da, dass Einstein die Schule wiederholen musste. Stimmt aber nicht. Die Eltern sind einfach nur umgezogen und am Ende machte er sein Abitur in der Schweiz. Dort wimmelte sein Abiturzeugnis nur so von 5 und 6. Und da entstand das Märchen, dass Albert Einstein miese Zeugnisse hatte.
2: Ich bin nervlich fertig.
1: In der Schweiz ist nämlich eine 6 eine 1 und eine 5 eine 2. So gesehen ist eine 4 eine 3. Also, es waren alles Bestnoten. Große Freude also bei Albert Einstein und den Eltern. Ja, guck mal hier, ich habe nur 5 und 6 auf dem Zeugnis. Klingt natürlich in unseren Ohren eher komisch.
3: Habe ich nicht erfunden? Ist aber so.
1: Und so entstand das Märchen, dass Albert Einstein miese Zeugnisse hatte. Dass er trotzdem keinen Bock auf Schule hatte. Und das System Schule mit dem damaligen Unterrichtsdrill, andauerndem Lernen und Hausaufgaben total stumpf fand. Das ist richtig. Aber zumindest, dass er Hausaufgaben doof fand, das sagen wir unseren Kindern besser nicht.

0: Das Wetter.
1: Jetzt zum Start in die Nacht fast wolkenlos und trocken. Das Bild, das ändert sich später nochmal. Dann verdichtet sich die Bewölkung wieder. Und von der Eifel bis ins Siegerland kommt dann wirklich einiges an Regen runter. Der Freitag macht ähnlich wolkig und nass weiter. Gebietsweise sind auch mal Gewitter mit dabei. Und das alles bei bis zu 29 Grad.
0: NRW Verkehr.
1: Zwei Staus sind es noch, die A40 Essen nach Dortmund zwischen Kreuz Bochum und Dortmund Lüttgen. Dortmund 1 Kilometer stockend. Und die 45 Hagen-Gießen zwischen Kreuz Olpe Süd und Freudenberg 1 Kilometer Stau. Ansonsten alles frei, gute Fahrt. Ja, und bevor der Tag rum ist, spielen wir nochmal einen Klassiker gleich aus dem Jahr 1979 von Pink Floyd. Another Brick in the Wall starten jetzt erstmal mit ihm hier.
2: Was?

0: Lush Life von Sarah Larsson. Gleich bei uns ganz neue Musik von Fury in the Slaughterhouse. Vorher geht's mit ihm hier nochmal aufs Festival.
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2: Festival ist kein Kindergeburtstag. Deswegen erstmal aufpassen bei der Getränkewahl. Klar, in Energy Drinks ist alles drin, was ein Festivalorganismus braucht. Koffein, Zucker und gerade so viel Chemie, dass die Leber nicht kollabiert. Ansonsten jubelt ruhig mal so ein bisschen Tomatensaft ins Camp. Das ist ein Hybrid-Lebensmittel. Gleichzeitig Getränk und Soße. Glaub mir, in Miraculi war weniger Tomate drin. Und das spart Platz. Natürlich solltet ihr topfit sein. Denn Festival ist Leistungssport. Angefangen bei den täglichen Squats über die Dixi-Klo-Brille. Dafür braucht man stramme Oberschenkel. Die Füße und Gelenke, die sollten auf die Extrembelastung tanzen vorbereitet sein. Einmal Peruka will und du kannst neben Ada Sachi durchs Death Valley joggen. Dazu kommen Schlafentzug, mangelnde Hygiene und die einseitige Ernährung. Toastbrot, Scheiblettenkäse und das tägliche Ravioli-Diner aus der Dose. Das muss eine Verdauung erstmal wegstecken. Und immer dran denken, wenn es nur an einer Stelle der Zeltwand prasselt, dann ist das wahrscheinlich kein Regen.
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1: Ich bin Diana Kramer. Die Bundesregierung will mit einem Aktionsplan entschiedener gegen Steuerbetrug und Geldwäsche vorgehen. Gemeinsam mit Justizministerin Stefanie Hubig kündigte Finanzminister Lars Klingbeil ein gemeinsames Zentrum gegen Steuer- und Finanzkriminalität beim Zoll an.
2: Wir haben ein gemeinsames, klares Ziel. Die Ehrlichen in unserer Gesellschaft dürfen nicht die Dummen sein. Es geht für mich um Gerechtigkeit. Die wenigen, die betrügen, schaden allen, die ehrlich ihre Steuern zahlen. Und das macht auch den fairen Wettbewerb zwischen Unternehmen kaputt.
1: Finanzminister Klingbeil kündigte außerdem an, dass Selbstanzeigen bei Steuerbetrug nicht mehr grundsätzlich zur Straffreiheit führen sollen. Frankreichs Präsident Emmanuel Macron will neuen Schwung in die Zusammenarbeit mit Deutschland bringen und bei internationalen Schlüsselthemen mit Berlin an einem Strang ziehen. Das sagte Macron am Abend zum Auftakt des deutsch-französischen Regierungstreffens im Rheinland. Auf dem Fliegerhorst Nörvenich tagt heute der deutsch-französische Verteidigungs- und Sicherheitsrat. Später trifft sich der sogenannte Ministerrat auf Schloss Augustusburg in Brühl. Im Prozess um den Einsturz einer Autobahnbrücke in der italienischen Stadt Genua ist der Hauptangeklagte, ein Ex-Manager der Betreibergesellschaft der Brücke, zu 12 Jahren Haft verurteilt worden. Mehrere weitere Angeklagte bekamen ebenfalls zum Teil lange Haftstrafen. Im Sommer vor 8 Jahren war die Brücke eingestürzt, 43 Menschen starben.
3: Die Brücke war eine tickende Zeitbombe und fast jeder wusste das auch, aber getan wurde nichts für die Instandhaltung, sagt die Anklage hier. Profit sei wichtiger gewesen als Sicherheit. Mitten in der Urlaubszeit war die Brücke zusammengekracht, Dutzende Autos stürzten in den Abgrund, Menschen schrien eine Katastrophe, die alle hier fassungslos gemacht hat und wieder einmal auch die oft marode Infrastruktur hier in den Fokus gerückt hat. Claudia Wächter, Italien.
1: Wenige Tage vor dem Finale der Fußball-WM haben Organisationen massive Menschenrechtsverletzungen während des Turniers in den USA, Kanada und Mexiko angeprangert. Eine Sprecherin der Organisation Human Rights Watch kritisierte unter anderem das harte Durchgreifen der US-Regierung gegen Einwanderer. Der FIFA warfen die Organisationen vor, dass viele Fans aus der ganzen Welt durch überteuerte Ticketpreise und strenge Visa-Regeln an der Teilnahme gehindert wurden.
4: Das Wetter. Im Verlauf der Nacht nehmen die Wolken jetzt immer mehr zu, dann kann es auch mal regnen, 18 bis 14 Grad. Tagsüber heute dann auch viele Wolken, stellenweise kann es auch teils kräftige Gewitter geben und Schauer bis 29 Grad. Ja, und der Samstag, der wird dann wieder freundlicher mit vielen sonnigen Abschnitten bis 25 Grad.
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5: A57 Krefeld-Köln zwischen Dormagen und Köln-Worringen, 1 Kilometer Stau. Wir wünschen allen unterwegs gute Fahrt.
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4: Hallo zusammen, schön, dass ihr zuhört. Ja, er will doch einfach nur nach Hause. Und dann nimmt er 10 Jahre lang alles mit, was die antike Gefahrenliste so hergibt. Zyklopen, Sirenen, Seeungeheuer, Zauberinnen und einen nachtragenden Meeresgott Poseidon. Hier die Reise von Odysseus in die Odyssee ist ungefähr genauso spaßig wie Bahnfahren in Deutschland. Und genau diese Reise wurde jetzt verfilmt. Es ist der heiße Scheiß im Kino gerade. Riesen-Star-Aufgebot, Riesenaufwand. Und wir schauen diese Stunde mal, ob der Film Odyssee was taugt und... Damit ihr bei der Grillparty am Wochenende auch so ein bisschen klugscheißen könnt, haben wir auch noch ein paar Fakten rund um die Vorlage, um Homers Werk Odyssee gesammelt. Hört ihr gleich mehr zu bei mir in der Sendung.

0: Es ist der Blockbuster des Jahres, die Odyssee von Regisseur Christopher Nolan. Odyssee, da klingelt doch was bei uns, oder? Das ist doch dieses antike griechische Epos, oder? Hier für euch ein paar Häppchen Klugscheißerwissen mit dem Kollegen Jonas Mikolajczak.
1: Ein Antrag im Bürgerbüro, die Parkplatzsuche oder einfach nur die gottverdammte Hefe im Supermarkt finden. Wir alle haben sie schon erlebt. Eine Odyssee. Aber die eigentliche Odyssee, die hat ihr Namensgeber erlebt. Odysseus, der Held aus den Geschichten des Homers.
2: Donuts.
1: Nein, nicht der, sondern der altgriechische Autor Homer. Er gilt als der erste Dichter des Abendlandes, brachte uns die Odyssee und die Vorgeschichte Ilias rund um den Trojanischen Krieg. Und viel mehr wissen wir auch nicht. Ja, heutzutage wird selbst hinterfragt, ob es Homer überhaupt gab. Denn seine Geschichten wurden hauptsächlich mündlich weitergegeben. Also sein vielleicht Werk Odyssee erzählt, wie Odysseus Natur trotzt, Zyklopen, Nymphen, Hexen besiegt und selbst die griechischen Götter aufs Korn nimmt, nur um zu seiner Heimatinsel Ithaka zurückzukommen. Die gibt es heute auch noch, wobei Geologen glauben, das Vorbild für Odysseus Heimat muss wohl eher auf der griechischen Halbinsel Paliki sein. Und da frage ich mich jetzt, was tut der Odysseus sich so schwer? Ich habe nachgeguckt, eine Stunde entfernt gibt es einen Flughafen. Idiot. Naja, seit Jahren sucht die Wissenschaft nach dem wahren Kern in der Odyssee und Ilias. Genauso beim Trojanischen Pferd. Ja, auch das kommt aus diesen Geschichten, ist aber wahrscheinlich nur erfunden. Den Trojanern wird im Krieg an ihren Toren ein riesiges hölzernes Pferd geschenkt. Dankend nehmen sie es an, ohne zu wissen, dass sich darin die spartanische Armee befindet. Und wer hatte die Idee? Unser lieber Odysseus.
3: Boy, der hat mich first.
1: Ein so ausgeklügelter Trick. Selbst heutzutage, da fallen noch Leute am PC auf Trojaner rein. Ach, die Odyssee.

0: Das Wetter.
1: Ihr habt da ein paar Wolken über euch und die werden zum Morgen hin dann auch immer dichter. Da kann es auch mal regnen. 18 bis 14 Grad heute Nacht und in den frühen Morgenstunden. Tagsüber dann wechselhaft. Viele Wolken, mal Schauer oder Gewitter mit Starkregen und Hagel möglich heute bis 29 Grad. Ja, und der Samstag wieder ruhiger. Viel Sonne, ein paar Wolken gibt's auch. Dazu meist trocken bis 25 Grad.
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2: A57 Krefeld-Köln zwischen Dormagen und Köln-Worringen 1 Kilometer Stau. Wir wünschen allen unterwegs gute Fahrt.
1: Das ist eure Nacht mit uns, wo auch immer ihr gerade seid, ob auf der Arbeit oder auf dem Weg nach Hause. Haltet durch und kommt gut in den Tag, in diesen Freitag mit uns. Ja, Anastasia freut sich auch schon. Das ist I'm Out of Love.

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0: passend zum Start in die Sommerferien heute. Sommerliche Mucke von Will Smith. Das war Miami. Hallo zusammen. Boah, krass, das ist jetzt so auch schon wieder 3 Jahre her. Vor 3 Jahren hat Christopher Nolan mit Oppenheimer die Kinos vollgemacht. 2 Oscars hat er auch noch gewonnen als Regisseur und Produzent für den besten Film 2023. Ja, und jetzt wird sich zeigen, ob er den Erfolg wiederholen oder sogar noch toppen kann. Mit seinem neuen Film, Die Odyssee, läuft jetzt in den Kinos. Filmexperte Jörg Albrecht müssen wir jetzt unser Altgriechisch eigentlich aufpolieren?
1: Nee, da haben wir nochmal Glück gehabt. Müssen wir nicht. Ganz so originalgetreu, wie es seinerzeit Mel Gibson bei Die Passion Christi getan hat, wo er ja die Schauspieler aramäisch hat sprechen lassen, wollte es Christopher Nolan dann doch nicht machen. Er hat Homers Die Odyssee auf Englisch verfilmt und wir bekommen das Epos über die Irrfahrten des König Odysseus von Ithaka natürlich auch synchronisiert auf Deutsch zu sehen.
2: Du bist ein Mann, der sein Schicksal selbst lenken will. Aber das kannst du nicht kontrollieren.
3: Niemand stellt sich zwischen mich und meiner Heimat. Nicht einmal die Götter.
1: Die haben nämlich was dagegen, dass Odysseus zurückkehrt. Als Strafe für die Zerstörung Trojas und seinen Hochmut. Aber auf seiner Odyssee bekommen er und seine Männer es auch noch mit Sirenen und einem Zyklopen zu tun.
3: Ich glaube, es schläft.
0: Ah, Odysseus wird ja von Matt Damon gespielt. Man muss auch sagen, der Film, grundsätzlich sind da super viele Stars drin, ne?
1: Ja, eine höhere Stardichte wird in diesem Jahr nur noch der neue Avengers haben. Wer ist alles dabei? Odysseus' Frau wird von Anne Hathaway gespielt, sein Sohn von Tom Holland. Ja, und dann braucht jede Fantasy-Geschichte auch einen Bösewicht, denn dieser heißt Antinos. Er will die Macht in Ithaka an sich reißen und Odysseus' Frau zwingen, dass sie ihn heiratet. Gespielt wird Antinos von Robert Pattinson und das macht er richtig gut.
4: Dies ist ein Haus, das auf einen Herrn wartet. Dass du mich erwählst.
5: Ithakas König wird zurückkehren.
4: Nein, wird er nicht.
0: Okay, also das klingt alles nach uns erwartet richtig großes Kino, oder?
1: Also, Homer hatte sich ja vor 2800 Jahren als gewaltiges Epos ausgedacht und Christopher Nolan wird dem wirklich zu 100% gerecht. Auch hier bringt er wieder seine Markenzeichen mit ein, nämlich das Ganze auf verschiedenen Zeit- und Realitätsebenen zu erzählen. Ich bin echt gespannt, ob sich das Publikum für die griechische Heldenreise begeistern kann. Vor 3 Jahren bei Oppenheimer, da hatte er ja noch Starthilfe durch Barbie. Diesmal gibt's kein Barbenheimer-Phänomen. Christopher Nolan muss es jetzt allein rocken.
0: Ab jetzt in den Kinos Christopher Nolans Die Odyssee und Matt Damon hat schon im Vorfeld erzählt, die Dreharbeiten müssen richtig krass gewesen sein. Die mussten auch erstmal alle in so ein Ruder-Trainingslager und dann mussten die tatsächlich so ein 100 Tonnen schweres Schiff durchs Meer rudern. Also ich finde, es klingt alles hervorragend. Ich werde mir das Ding auf jeden Fall reinziehen. Danke, Jörg.
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1: Ich bin Diana Kramer. Zuletzt lief es nicht so rund in den deutsch-französischen Beziehungen. Ein großes Regierungstreffen im Rheinland soll heute neue Impulse bringen. Am Abend empfing Bundeskanzler Merz bereits auf Schloss Bensberg bei Köln den französischen Präsidenten Macron.
2: Ich freue mich sehr, dass die französische Regierung und der französische Präsident meiner Einladung gefolgt sind. Wir werden uns über die großen Themen unterhalten, über die Wirtschaftspolitik, über die Energiepolitik, über die Sicherheits- und Verteidigungspolitik.
1: Macron erklärte am Abend, er wolle neuen Schwung in die Zusammenarbeit mit Deutschland bringen und bei internationalen Schlüsselthemen mit Berlin an einem Strang ziehen. Die Bundesregierung will härter gegen Steuerbetrüger vorgehen. Dazu haben Finanzminister Klingbeil und Justizministerin Hubig angekündigt, ein Zentrum gegen Steuer- und Finanzkriminalität einzurichten. Dort sollen Analyse, Ermittlung und Verfolgung von Geldwäsche und Steuerbetrug gebündelt werden. Außerdem ist geplant, dass eine Selbstanzeige nicht mehr generell zur Straffreiheit führt. Bundesgesundheitsministerin Baken will, dass Angebote zum Vorbeugen von Erkrankungen stärker ausgebaut werden. Die Versorgung im Krankheitsfall sei im Gesundheitswesen sehr gut, sagte Baken bei der Auftaktveranstaltung für eine geplante Präventionsoffensive. Man müsse aber noch besser darin werden, Krankheiten gar nicht erst entstehen zu lassen.
3: Wer krank ist, wird behandelt, das ist klar. Ebenso wichtig aber ist es, Risiken zu senken oder früher zu erkennen. Prävention ist keine Nebensache, sagt Ministerin Warken. Deshalb soll es zum Beispiel verpflichtende Einladungen für Kinder und Jugendliche zu Vorsorgeuntersuchungen geben. Und Ältere sollen bei der geplanten Pflegereform Anspruch auf einen Check-up 60 plus haben, damit sie möglichst lange selbstständig bleiben. Insgesamt sollen so auch die Kosten im Gesundheitsbereich gesenkt werden. Aus Berlin, Thomas Brockt.
1: Im Müritz-Nationalpark kämpfen rund 400 Einsatzkräfte weiter gegen einen Flächenbrand auf dem Gebiet eines früheren Truppenübungsplatzes. Das Feuer hat sich inzwischen auf einer Fläche von etwa 360 Hektar ausgebreitet, teilte der Landkreis Mecklenburgische Seenplatte am Abend mit. Starker Wind hatte zuletzt die Ausbreitung des Feuers beschleunigt. Jetzt hoffen die Einsatzkräfte auf Regen. Auch die Bundeswehr unterstützt die Löscharbeiten mit Hubschraubern.
4: Das Wetter. 18 bis 14 Grad, dazu einige Wolken, die im Verlauf der Nacht und zum Morgen hin dichter werden. Es kann stellenweise regnen. Tagsüber heute dann weiter viele Wolken, teils kräftige Gewitter mit Starkregen und Hagel sind möglich heute, dazu bis 29 Grad. Und am Samstag bis 25 Grad. Es kühlt also ein bisschen runter. Dazu ein Mix aus Sonne und Wolken.
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5: A57 Krefeld-Köln zwischen Dormagen und Köln-Worringen. 1 Kilometer Stau. Wir wünschen allen unterwegs gute Fahrt.
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4: Ja, nur noch heute und dann sind auch schon Sommerferien, ne? Und bleibt ihr hier oder fahrt ihr weg? Falls es für euch weggeht, dann jetzt mal die Frage, wann geht denn bei euch eigentlich so richtig der Urlaub los? Wenn ihr im Ferienhaus seid oder schon, wenn ihr anfangt, die Koffer zu packen?
6: Sobald ich meinen Rucksack gepackt habe und aus der Haustür gehe, dann fängt mein Urlaub an, weil man dann so ein Freiheitsgefühl hat.
7: Wenn ich fliege, ist halt eher so ein Ding, wenn ich im Flugzeug drin sitze.
8: Ich würde sagen, ab dem Moment, wo ich die Haustür hinter mir zumache.
4: Ich muss ja sagen, wenn ich jetzt zum Beispiel fliege, ne, dann ist es auch dieses, du hast den Koffer aufgegeben, du bist durch die Security durch, es hat alles funktioniert und dann hast du die erste Getränklichkeit am Gate in der Hand. Für mich geht dann der Urlaub so richtig los.

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0: Das Wetter.
1: Im Verlauf der Nacht nehmen die Wolken jetzt immer mehr zu, dann kann es auch mal regnen, 18 bis 14 Grad. Tagsüber heute dann auch viele Wolken, stellenweise kann es auch teils kräftige Gewitter geben und Schauer bis 29 Grad. Ja, und der Samstag, der wird dann wieder freundlicher mit vielen sonnigen Abschnitten bis 25 Grad.
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2: A4 Köln-Olpe zwischen Reichshof-Berg-Neustadt und Kreuz-Olpe-Süd. 1 Kilometer Stau. Und A57 Krefeld-Köln zwischen Dormagen und Köln-Worringen. 1 Kilometer stockender Verkehr. Wir wünschen allen unterwegs gute Fahrt.
1: Einen schönen frühen Freitag wünsche ich euch. Wir starten in diesen Tag. In diesen Freitag, in dieses Wochenende und in diese Sommerferien. Ganz, ganz, ganz entspannt jetzt mit Musik von Christina Aguilera. Das ist Beautiful.

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0: 3,3 Millionen Euro für ein Filmschwert? Ernsthaft? Manche von euch werden das vielleicht ein bisschen viel finden. Ich als Star Wars-Fan sage, das ist völlig angemessen. Luke Skywalkers Lichtschwert aus Star Wars, das Imperium schlägt zurück, wurde versteigert. Und das ist das Schwert, ja, das er in der Hand hat, als Obacht, jetzt folgt ein Spoiler, als Papa ihm die Hand abhackt. Geil. Hätte ich unendlich Kohle, ich wäre bei dem Teil eventuell gegebenenfalls auch schwach geworden. Ich habe nicht so viel Kohle, deswegen habe ich auch kein Lichtschwert. Dafür aber eine Nachbildung von Snapes Zauberstab aus Harry Potter. Bam! Und jetzt kommt ihr.
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1: Ich bin Diana Kramer. Mehrfach hatte US-Präsident Donald Trump in den vergangenen Tagen mit Angriffen auf die Infrastruktur im Iran gedroht und offenbar ernst gemacht. Iranischen Medienberichten zufolge hat das US-Militär mindestens 2 Brücken im Süden des Landes angegriffen. Dabei seien 2 Menschen getötet und 4 weitere verletzt worden, heißt es. Nähere Angaben gab es zunächst nicht. Die Bundesregierung hat einen Aktionsplan zum Kampf gegen Steuerbetrug ausgearbeitet. Wer den Staat und unsere Gesellschaft betrügt, darf damit nicht durchkommen, sagte Finanzminister Lars Klingbeil bei der Vorstellung in Berlin.
2: Beim Zoll soll ein gemeinsames Zentrum gegen Steuer- und Finanzkriminalität eingerichtet werden, wo alle Maßnahmen gebündelt werden, von der KI-unterstützten Datenanalyse bis hin zur Fahndung. Denn Steuerkriminalität schade allen und untergrabe das Vertrauen in den Staat, betonte auch Justizministerin Hubig. Der Aktionsplan sieht außerdem vor, dass Selbstanzeigen nicht mehr straffrei bleiben. Kriminelle sollten sich nicht mehr freikaufen können, sagte Klingbeil. Tanja Wagner, Nachrichtenredaktion.
1: Bei der Online-Kündigung eines Fitnessstudio-Vertrags darf das Studio keine Informationen zu Kündigungsalternativen wie etwa das Pausieren des Vertrags enthalten. Das hat der Bundesgerichtshof entschieden. In dem Verfahren hatte der Bundesverband der Verbraucherzentralen gegen die Fitnesskette FitEx aus Essen geklagt.
3: Wer seinen Fitnessstudio-Vertrag kündigen wollte, wurde nach Anklicken der entsprechenden Schaltfläche auf eine Bestätigungsseite weitergeleitet. Neben einem Formular zum Eingeben der nötigen Informationen wurde dort prominent auf die Möglichkeit hingewiesen, den Vertrag beitragsfrei zu pausieren, anstatt ihn zu kündigen. Der Bundesverband der Verbraucherzentralen hatte kritisiert, Kunden würden